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0: Au! Ah! Au!
1: Was ist?
0: Ah, oh, mein Auge! Oh, ich habe einen Splitter. Eine Kälte zieht um mich. Von den Füßen her.

0: Jetzt ist mir ganz wohl. Jetzt. Kennst du dieses Gefühl? Wenn man den Kristallpelz eines vereisten Gefrierfachs berührt, wenn die Finger über diese Gänsehaut aus tausenden stechenden Nadeln tasten und sie knisternd brechen, so.
1: Kai, was ist mit deiner Stimme?
0: Kai, was ist mit deiner Stimme? Du bist hässlich, Gerda, wenn du dich sorgst. Dein Gesicht zerläuft zu gekochtem Spinat.
1: Hör auf! Du kannst mich doch gar nicht sehen! Sind das Vögel? Nein, fliegende Träume?

0: Ja, schönen guten Morgen. Hier ist wieder der Kulturpalast am Mikrofon, Alexander Walter. Und heute habe ich einen Komponisten hier im Studio, und Komponist und Musiker David Philipp Hefti aus der Schweiz. Guten Tag, Herr Hefti.
1: Guten Morgen, vielen Dank für die Einladung.
0: Ja, wir wollen ein bisschen sprechen über Ihre Kompositionen. Wir hören jetzt gerade die Aufnahme der Schneekönigin. Und zwar ist es mit dem Tonhalle Orchester Zürich, wohl von 2018, unter Ihrer Leitung mit Moika Erdmann, Sopran. Vielleicht können wir ein bisschen über die Handlung sprechen, um was es da genau geht in diesem Stück.
1: Ja, es ist das berühmte Märchen von Hans Christian Andersen. Da kommt die Schneekönigin, die eigentlich durch Glas- oder Eissplitter, je nach Lesart, Böses verbreitet, vor allem den Kai, den Jungen, eine der Hauptpersonen, die trifft einen Splitter ins Auge und das kehrt alle Emotionen in ihm um. Alles, was schön war, wird hässlich und es verdirbt seinen Charakter und seine Sinne. Und dann gibt es eine ganze eine Reise seiner Freundin Gerda, die ihn dann verzweifelt wieder umkehren versucht. Und die Schneekönigin hat ihn total in seinen Bann gezogen. Sie will ihn zurückhaben. Die ganze Reise, wie holt sie ihn zurück. Sie geht durch verschiedene Stationen, muss verschiedene Prüfungen bestehen, hat Hilfe, zum Beispiel von einer Krähe, sehr eine interessante Figur. Mhm. Und natürlich am Schluss das Happy End, die Schneekönigin wird besiegt und die Gerda hat ihren Kai wieder. Er musste ein Rätsel lösen, der Schneekönigin. Das Eis und die Eissplitter sind weggeschmolzen und sein Charakter und seine Sinne funktionieren wieder und er war wieder der Alte und die beiden vereint. Mhm. Das ist die Kurzzusammenfassung.
0: Mhm. Und dieses Werk ist wahrscheinlich nicht Ihr erstes, die Musiktheater, da gab es schon noch einiges davor.
1: Es ist das zweite, denn mein erstes Musiktheater war Anders Maske nach einer wahren Begebenheit, die tatsächlich hier in Stuttgart gespielt hat. Mhm. Anders Maske ist meine quasi große Oper mit Chor, mit vielen Solisten, die Schneekönigin, die zweite Oper, zwar großes Orchester, es gibt aber keinen Chor, was mich dafür besonders daran interessiert hat. Das Orchester, das Hauptorchester bei der Uraufführung, es war eine halbszenische Uraufführung, daher war das Orchester auf der Bühne und ums Publikum herum gab es Orchestergruppen. Mhm. Also das Publikum saß eigentlich in der Mitte des Klanges, Dolby Surround zu Neudeutsch. Und ich habe ein sehr großes Instrumentarium und verschiedene Zusatzinstrumente verwendet. Erwähnenswert sind 24 gestimmte Weingläser, mhm, die man die chromatisch in Vierteltönen, eben nicht chromatisch, in Vierteltönen gestimmt sind und die angeschlagen oder eben auch angerieben werden, sodass eben ein eiskalter Klang sinnbildlich für die Schneekönigin entstehen kann.
0: Und die Musik ist anders wie bei der Annas Maske oder ist es so ähnlich?
1: Naja, also am Ende, es ist meine Handschrift. Man erkennt, dass es meine Musik ist, aber die emotionale Bandbreite der Schneekönigin ist einfach größer. Also da haben wir von der ultrawarmen, harmonischen Kantilene, ich spreche nicht von Tonalität, aber einfach von Wärme, mhm, auf dem einen Extrem bis hin zur Eiseskälte bildlich, die ich dann in Musik übersetzt habe, ist einfach wie die Bandbreite ist noch größer als bei Anders Maske. Anders Maske ist eigentlich ein Krimi, ein Eifersuchtsdrama.
0: Das betrifft ja die Sängerin Anna Sutter, die hier Carmen war in der Staatsoper, gell?
1: Genau, sie war vor etwas mehr als 100 Jahren eine der berühmtesten Sängerinnen und in Stuttgart kannte sie offenbar jedermann und jede Frau. Und sie wurde dann von ihrem eifersüchtigen Liebhaber erschossen. Ja, ein echter Krimi, der tatsächlich hier stattgefunden hat.
0: Ja, genau. Und die Wohnung ist ja, wird ja heute noch bewohnt.
1: Stimmt.
0: Sozusagen. Genau, dann hören wir mal wieder rein in die Schneekönigin und vielleicht dann noch zu Ihrer Autobiografie noch was anderes, zu Ihrer Ausbildung. Sie haben ja unter anderem bei Wolfgang Riem studiert, da wollen wir auch noch ein bisschen was drüber hören. Bis nachher. Ja.

0: Hört also. In einer Stadt lebten die Kinder Gerda und Kai. Sie waren nicht Bruder und Schwester, aber sie waren sich so gut, als ob sie Geschwister gewesen wären. Die Häuser, in denen sie lebten, ähnelten sich wie ein Ei dem anderen. Und sie standen so nah, dass Gerda und Kai sich über ein Brett zwischen den Dachluken besuchen konnten. Im Sommer spielten sie zusammen im Garten unter hoch aufgeschossenen Rosen. Im Winter saßen sie am Fenster und bewunderten durch Gucklöcher, die sie mit erhitzten Münzen in die vereiste Scheibe geschmolzen hatten, das Schneetreiben draußen. Was für ein Spektakel! Die Flocken wirbelten in immer neuen Mustern durch die Luft, während der Ofen hinter ihnen eine angenehme Wärme verströmte. Doch eines Tages, und ohne dass er gewusst hätte, warum, sprang Kai auf. Er riss sich den Kragen vom Hals, weil er zu ersticken glaubte, und blickte sich voller Ekel um, als sähe er die Stube seiner Kindheit zum ersten Mal.
1: Was sollen denn diese Bilder und Blumen hier? Und was sind das für winzige Tassen? Wir sind doch keine Puppen. Riechst du das nicht? Mottenpulver. Merkst du nicht, was hier gespielt wird? Der Bauer pflügt, der Müller malt, der Bäcker backt ein Kuchenherz. Pfingsten, Johannistag, Erntedank, sie lullen uns ein. Sie wollen uns für dumm verkaufen, damit wir nicht sehen, wie hässlich das hier alles ist. Die Schokolade, die sie uns geben, die ist weiß vor Fett.
0: Gerda ging vorsichtig auf ihn zu, als wollte sie einen Verrückten beruhigen. Sie verstand nicht, was in ihm gefahren war. Sie roch kein Mottenpulver und hatte keine Ahnung, von welcher Schokolade er sprach. Sie wollte etwas sagen, wurde aber nur traurig, als sie seinen schmerzerfüllten Blick sah, mit dem er zum Fenster blickte.
1: Nur der Schnee.
0: Der Schnee ist wunderschön, nicht wahr? Weißt du noch?
1: Schnee ist perfekt. Es gibt kein Wort dafür. Schneekristalle haben keine Fehler. Sie kommen aus dem Himmel und sind doch künstlich, wie vom Menschen erschaffen. Man sieht durch sie hindurch und kann sie nicht begreifen. Aber ich werde sie verstehen. Ich werde ihre Formen studieren, die Schritte ihres Entstehens auf ihrer Reise durch die Wolken.
0: Kai stieß die Faust durch die berstende Scheibe, fielen Schneeflocken auf der Handfläche und betrachtete sie, ohne sich um die Schnittwunden zu kümmern.
1: Wenn sie nur nicht schmelzen würden. Wassermoleküle. Wassermoleküle weisen eine Kristallgitterstruktur auf. Kristalle verketten sich beim Fallen. Und die bilden dann Flocken, deren Gestalt von Temperatur, Luftfeuchtigkeit und dem elektrischen Feld abhängt, dem sie beim Fallen durchqueren. Das alles, das passiert bei einer Temperatur von minus 15 Grad und bei einer Luftfeuchtigkeit von ungefähr

ist das denn möglich? Speerspitzenkristalle, gekettet an Möwenformen, die nur in großer Höhe entstehen. Das sind hohle Säulen, Nudelformen und einfache Dreiecke. Alles verwächst zu wunderschönsten Sternkristallen. Der Schnee muss beim Fallen immer wieder in kältere Schichten hochgewirbelt worden sein. Anders ist mir das nicht zu erklären.

Dein Kleid wölbt sich wie die Zungen eines Gletschers. Deine Brust gleicht einer Schneedüne und dein Gesicht, geschlagen aus Eis, spiegelt ein immer wieder anderes Blau. 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

0: Ja, wie gesagt, heute zu Gast der Komponist David Philipp Hefti. Wir hören sein Werk Die Schneekönigin mit dem Tonhalle Orchester Zürich. Wir haben gerade darüber gesprochen, dass die Aufnahmequalität trotz des Live-Mitschnitts doch sehr hoch ist. Also bei anderen Live-Aufnahmen habe ich nicht so eine hohe Aufnahmequalität festgestellt. Wie war denn Ihr Ausbildungsgang? Sie haben irgendwie an der Karlsruher Musikhochschule studiert, haben Sie erzählt, und Wolfgang Riem war unter anderem auch Ihr Lehrer. Wie haben Sie das wahrgenommen? Was waren da die Highlights sozusagen bei der Ausbildung?
1: Ja, also mit meinem Lieblingswort, um damit einzusteigen, es war fantastisch. Wolfgang Riem war mein letzter Lehrer. Also als ich zu ihm kam, hatte ich das Gefühl, das muss ich so betonen, es war mein Gefühl, dass ich wirklich schon ein fertig ausgebildeter, guter Komponist sei. Dann kam ich zu ihm, mein erster Unterricht war in seiner Privatwohnung, und schon da

0: eben nicht nur über die Musik, über alle Künste, dann über die ganze Politik, die Zusammenhänge in der Welt. Also das war, ja, er war, ich benutze das Wort nicht oft, ein Universalgenie, und dann war er noch unglaublich humorvoll. Also man war sehr gerne mit ihm zusammen, und er hat mir dann in 4 Jahren quasi den letzten Schliff verpasst. Er hat sofort gesehen, was ich mitbringe an kompositorischen Ideen, an Vorstellungen. Vieles fand er gut, anderes fand er weniger gut und hat es versucht zu kanalisieren, hat seine Eindrücke mir einfach geschildert. Er hat mich nie gezwungen, in irgendeine Richtung zu gehen. Das fand ich sowieso fantastisch. Die Klasse war in bestem Sinne heterogen. Also er hat auf keinen Fall Klone seiner selbst hingezüchtet, sondern hat jedes Individuum angeguckt, was ist vorhanden, was kann ich noch ergänzen, dass es Sinn macht. Und in meinem konkreten Fall war es wirklich sehr gut, denn ich war ein rein kontrapunktisch denkender Komponist, als ich zu ihm kam. Nicht unbedingt im Bachschen oder Schönbergschen Sinne, aber quasi jede Note hat bei mir dann die nächste Note bedingt, also eben Kontrapunkt. Und er fand das einerseits beeindruckend, andererseits fand er das zu wenig, sich einfach nur auf den Kontrapunkt zu berufen. Und er hat mir ja dann gezeigt oder mich dahin geführt, auch wir haben es dann so organisches Komponieren genannt, einfach quasi Musik zu schreiben, die sich aus sich selbst entwickelt und weiter fortspinnt. Und ich habe dann irgendwie die Quadratur des Kreises versucht herzustellen, indem ich das mit meiner Kontrapunktik verbunden habe. Und da bin ich jetzt nun, also es ist jetzt für mich schwer in Worte zu fassen, aber beides Denken, dieses komplett freie, vielleicht planlose Komponieren und diese strenge Kontrapunktik, das zu kombinieren, ist irgendwie unmöglich, aber jetzt über die Jahre hört sich das oder fühlt sich das jetzt für mich sehr vertraut an, und es ist diese zwei Extrempole, eben das komplett Freie und das sehr Strenge, das irgendwie scheint sich das zu befruchten. Auf jeden Fall mich inspiriert das sehr, diese beiden Pole.
1: Hat er denn auch, also gerade mit Instrumentation, ihn noch, hat sich das noch vertieft irgendwie, die Instrumentation bei Wolfgang Riem, war das ein wichtiges Kriterium bei seiner Komposition?
0: Ja, sehr, aber er hat mich vor allem dazu ermutigt, eigentlich Regeln zu brechen. Natürlich, es gibt ganze Instrumentationswälzer, wichtige Bücher, vor allem, die sind jetzt auch nicht mehr alle auf dem neuesten Stand, aber ja, ich habe das alles gelernt, und eben, wie gesagt, ich hatte mir eingebildet, ich bin ein fertiger Komponist, als ich zu ihm kam, und er hat dann mich auch dazu ermuntert, warum instrumentierst du das jetzt so und so? Und dann habe ich gesagt, ja, ich habe das im Buch gelesen, das muss gut klingen, und er hat mich dazu ermuntert, einfach die Regeln über Bord zu werfen und einfach auf die eigene Intuition zu vertrauen. Und am Ende gibt es für jede Idee unendlich viele Möglichkeiten, das zu instrumentieren. Und man soll sich auf keinen Fall an die Bücher halten, sondern versuchen, möglichst originelle Klangfarben oder Kombinationen zu finden. Das mündet darin, dass am Ende jedes Instrument mit jedem verschmelzen kann. Man muss das nur irgendwie geschickt oder fantasievoll machen. Und also er hat mich wirklich dazu ermuntert, mehr auf mich selbst zu hören als auf alles, was ich bis dahin gelernt hatte.
1: Wie lange war denn der Wolfgang Riem Kompositionsprofessor in Karlsruhe? 20 Jahre, oder?
0: Also Minimum, er war ja sehr jung, er ist ja Karlsruhe. Ich weiß
1: Ja.
0: nicht, wann er die Professur bekam. Auf jeden Fall, er war sehr jung und dann ein Leben lang
1: Ein
0: auch.
1: Leben lang.
0: Ja.
1: Ja, er hat sehr, sehr früh angefangen, glaube ich. Ja, zwischen 20 und 30, glaube
0: Ich
1: ich,
0: glaube
1: sogar
0: schon.
1: schon. Ja, genau. Gut, dann hören wir mal wieder rein in die Schneekönigin, und ja, bis gleich.

In der Stadt verging die Zeit. Niemand wusste, wo Kai geblieben war. Und die Unerklärlichkeit seines Verschwindens löste eine Geschichte nach der anderen aus. Er sei entführt worden, als Sklave verkauft. Er sei beim Spielen in eine Spalte gefallen und erfroren. Er sei weggerannt und in Amerika inzwischen ein reicher Mann geworden. Zum Schluss hieß es noch, er sei im Fluss ertrunken. Dann versiegten die Geschichten. Der Frühling kam und die Menschen begannen, Kai zu vergessen. Nur seine Großmutter weinte um ihn. Und Gerda. Das Gewicht ihrer Traurigkeit sank immer tiefer in ihr Herz, bis sie eines Tages den Mut fand, den Fluss nach Kai zu fragen. Ist es wahr, dass du mir Kai genommen? Die Wellen schienen zu nicken und das Gurgeln der letzten treibenden Eisschollen hörte sich an wie ein »Er ist ertrunken!« Doch es waren auch andere Stimmen zu hören. Die Sonnenstrahlen antworteten »Nein, das ist er nicht!« Und die Schwalben über ihr zwitscherten »Kai lebt!« Da sah sie so lange auf den fließenden Strom, auf das blinkend spiegelnde Wasser, bis der Kampf der Stimmen in ihrem Kopf verklang und sie verstand. Der Fluss hat mir Kai nicht genommen. Der Fluss ist mein Freund, im Gegenteil. Der Fluss wird mich zu Kai führen. Gerda bestieg ein Boot. Es trieb vorbei an Abhängen mit Schafen und Kühen. Nicht ein Mensch war zu sehen, aber sie stand entschlossen und hielt viele Stunden Ausschau über die schönen grünen Ufer.

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Gerda wusste nicht, wie lange sie mit dem Boot getrieben war, als sie endlich ein kleines Haus am Ufer entdeckte. Es hatte rote und blaue Fensterläden und zwei hölzerne Soldaten standen davor. Gerda glaubte, sie würden leben, aber die Soldaten antworteten nicht, als sie nach ihnen rief. Der Fluss trieb das Boot gerade auf das Haus zu und als es das Ufer erreichte, erschien eine alte Frau, als hätte sie schon auf Gerda gewartet. Sie trug ein buntes Tuch und hatte eine lange, spitze Nase.

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1: Ja, das ist ein Ausschnitt aus dem Musiktheater Die Schneekönigin von David Philipp Hefti, der heute auch hier im Studio zu Gast ist. Am Mikrofon Alexander Walter für den Kulturpalast. Wir haben gerade gesprochen über die Zeit in Karlsruhe bei Wolfgang Riem, Ihre Studienzeit. Was ist denn geplant jetzt in nächster Zeit? Was haben Sie für kompositorische Pläne? Gibt es da irgendwie auch in Stuttgart vielleicht?
2: Also den Bezug zu Stuttgart, der ist eigentlich gegeben durch meine erste Oper Annas Maske. Wir haben schon ein bisschen drüber gesprochen.
1: Ja.
2: Die liegt eben bei der Intendanz auf dem Tisch der Staatsoper und ich hoffe, dass es irgendwann kommt. Man muss jetzt natürlich noch berücksichtigen, ob es eine Schließzeit gibt oder nicht, aber das wäre natürlich mein Traum, wenn diese Oper am Original schaut.
1: Die würde ja gut zu Stuttgart passen auch, ja.
2: Fantastisch, ja. Und natürlich, ich komponiere immer weiter. Aktuell bin ich, ich versuche abzuwechseln zwischen Kammermusik und großbesetzter Orchestermusik. Das inspiriert sich gegenseitig. Ich bin jetzt in der Endphase bereits meines neunten Streichquartettes. Mhm. Das wird über Frida Kahlo komponiert oder die Atmosphäre eines Bildes. Und das wird im Herbst uraufgeführt durch das Merell-Quartett in der Schweiz. Und dann kommt im November ein großbesetztes, aber nicht allzu langes, ein 12-13-minütiges Orchesterwerk, wieder für das Tonhalle-Orchester Zürich unter Paavo Järvi. Und das wird ein Stück, das als Präludium zu Mahlers 5. Sinfonie erklingen wird. Ich freue mich sehr, das sind dann zwei Aufführungen in Zürich und Ende November dann ein Gastspiel in der Elbphilharmonie, die ich doch auch sehr liebe.
1: Da waren schon einige Aufführungen von Ihnen in der Elbphilharmonie auch?
2: In der Tat, Uraufführungen und Folgeaufführungen. Und das Haus, ich finde es einfach großartig. Ich bin ganz besonders hingerissen vom kleinen Saal. Ich finde da die Akustik, wenn man das überhaupt vergleichen kann, fast noch besser als im großen Saal. Also ich liebe den kleinen natürlich, da spielt man dann eher auch die klein besetzten Stücke, Kammermusik. Aber natürlich, das große Orchester kommt dann im großen Saal, der einfach auch spektakulär ist, akustisch total transparent, was schön ist und auch Gefahren birgt, aber eben auch spektakulär optisch. Also das finde ich, das gehört auch irgendwie dazu.
1: Gut, dann machen wir mal wieder weiter mit Musik und bis gleich.

Staunens ging Gerda von Saal zu Saal und fand sich bald in einem prächtigen Garten wieder. Sie stand in einem Meer von Blumen und die Blumen waren so groß wie sie selbst und schwankten im Wind.

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Gerda entdeckte ein Tor am Ende des Gartens und rannte. Als sie die Klinke drückte, sprang die Tür auf und sie rannte weiter aus Angst. Aber es verfolgte sie niemand. Endlich schaute sie auf. Sie befand sich auf einem abgeernteten Feld am Rand eines Waldes, dessen Bäume alle Blätter verloren hatten. Ihr keuchender Atem bildete Wölkchen und aus einem grauen Himmel fiel der erste Schnee. Eben war noch Sommer gewesen und jetzt schon Winter? Mit Grausen dachte sie an die Alte zurück. Eisiger Nebel zog durch ihre Brust und sie fror fürchterlich.

0: Da hörte sie ein seltsames Flattern. Ein Rauschen in der Luft und gerade da, wo sie saß, direkt vor ihren Füßen, landete eine schwarze Krähe.
1: Wohin des Weges?
0: Seit wann kann Krähen denn sprechen?
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0: Woher weißt du das?
2: Ich weiß so viel wie du, nicht mehr und nicht weniger. Du fühlst den kalten Schnee unter deinen Füßen und fühlst dich einsam. Du siehst die Öde und denkst, du bist der letzte Mensch auf der Welt. 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Und der Baum verliert seine Blätter, egal ob ihn

Die Krähe antwortete nicht. Sie tippte vor Gerda eine Spur in den Schnee. Dann flog sie auf und war im nächsten Moment nicht mehr zu sehen. Obwohl Gerda die Worte der Krähe nicht verstand, kam ihre Zuversicht zurück. Denn wann wurde man schon von einer Krähe angesprochen? Und dann noch von einer, die es gut mit einem meinte. Der Schnee schmolz wieder. Unter ihren Schritten und in der Luft hing ein Hauch von Frühling.

0: Gerda wanderte weiter, obwohl sie nicht wusste, wohin sie ihre Beine trugen. Und als der Frühling kam, erlebte sie ihn wie zum ersten Mal. Die aufspringenden Knospen, die Federnenken an den Wegen, das üppige Wogen in Gelb und Weiß auf den Wiesen. All das kannte sie, aber nicht das Gefühl, das es in ihr auslöste. Dieses unbekannte Wühlen, eine überschäumende Freude, getrübt von dem stechenden Schmerz, sie mit niemandem teilen zu können. Gerda war hellwach und müde zugleich. An einem See machte sie Rast. Die Augen fielen ihr schneller zu, als sie denken konnte. Als sie wieder erwachte, lag ein junger Mann neben ihr, lächelnd, als hätte er sie im Schlaf beobachtet.
1: Geträumt.
0: Was? Ich kann mich nicht erinnern.
2: Ja, so langsam kommen wir zum Ende. Heute im Kulturpalast der Komponist David Philipp Hefti. Wir haben gerade geredet noch über Kompositionsprojekte. Was steht denn noch an neuen Projekten? Sie haben irgendwie auch, wollen Musiktheater mit Kindern machen.
3: In der Tat, ich freue mich sehr auf mein viertes Musiktheater, ist eben nach Anders Maske und der Schneekönigin. Ich habe noch ein Ballett komponiert für die Oper in Graz und jetzt kommt das vierte Musiktheater und es war ein lange gehegter Wunsch, etwas wirklich für kleine Kinder. Ich meine, die Schneekönigin spricht auch Kinder an, aber vielleicht eher Jugendliche und die Erwachsenen sowieso, aber ich wollte etwas für kleinere Kinder in der Grundschule oder ab der Grundschule machen. Ich wollte auch Ich habe mit der großen Oper begonnen, mit großen Besetzungen. Ich wollte auch schon immer eine Kammeroper vorschreiben. Das heißt schon abendfüllend, ja, aber mit total reduzierten Kräften, mit einem sehr kleinen Orchester und wenigen Solisten. Und dieser Wunsch geht jetzt durch das Theater Basel in Erfüllung. Premiere ist Ende 27 und ich werde Peterchens Mondfahrt von Gerd von Bassewitz vertonen. Was ganz besonders ist, im Setting oder in der Orchesterbesetzung kommen analoge Instrumente vor, herkömmliche. Es kommen aber auch neu entwickelte, ebenfalls analoge Instrumente vor. Die sind von einem Freund von mir entwickelt, der heißt Domenico Melchiore und er hat die Firma Luna Son gegründet. Und er hat Streichinstrumente entwickelt, die aus Metall gebaut werden. Die können aber von jedem Streicher gespielt werden. Es fühlt sich gleich an, es klingt nur ganz anders. Das Obertonspektrum ist ganz anders. Es klingt, als wäre Elektronik im Spiel. Dann gibt es ganz viele Perkussionsinstrumente neu gebaut. Die klingen eben auch, als wäre Elektronik im Spiel. Und das interessiert mich ganz besonders. Es klingt nach Elektronik, ist aber auf herkömmlichem, auf analogem Wege dann erzeugt. Ja. Natürlich in der Kinderoper werden auch die Knaben- und Mädchenkantorei der Stadt Basel dabei sein. Es ist mir auch wichtig, dass eine Oper für Kinder, dass da auch Kinder auf der Bühne stehen. Ja. Es wird auch erwachsene Solisten geben, auf jeden Fall, die anspruchsvollen Partien bekommen und auch die Kinder, das weiß ich ja aus eigener Erfahrung, die kann und soll man auch fordern und die werden auch gefordert sein. Es gibt dann ein paar chorische Szenen und ja, ich freue mich jetzt sehr auf die Arbeit. Das Team ist jetzt daran, das Libretto zu adaptieren und schon bald geht es mit der kompositorischen Arbeit los.
2: Mhm. Gut. Und weitere Projekte, Orchesterwerke und ist da auch schon was geplant?
3: Ich habe schon angedeutet, dass ich sehr gerne abwechsle, also nach dem großen Orchesterwerk für das Turnhallorchester und dem Musiktheater, dann ist es wieder Zeit für Kleineres. Und da steht jetzt eine Idee im Raum, dass ich in Zusammenarbeit mit der großartigen Sopranistin Christiane Karg, dass ich Mozart-Lieder für Streichquartett arrangieren werde mit Zwischenspielen, vielleicht von der Idee her, wie es Aribert Reimann getan hat. Ich selbst habe das schon mit Mahlerliedern gemacht und das ist eine Arbeit, die mich auch sehr interessiert.
2: Mhm. Gut. Ja, dann sind wir eigentlich am Ende von unserem Programm heute. Wir hören noch einige Ausschnitte aus der Schneekönigin. Und ich möchte mich bedanken, dass Sie hergekommen sind. Und fahren Sie jetzt gleich wieder nach München zu einer CD-Aufnahme, glaube ich.
3: Genau, ich fahre jetzt nicht nach Hause, ich fahre weiter nach München. Ein Solostück für Flöte, Sternenregen, wird von meinem Freund Philipp Jund eingespielt. Da freue ich mich sehr drauf. Und ich danke Ihnen für die Einladung.
2: Ja, kein Problem. Vielen Dank für Ihren Besuch und wir sehen uns, hören uns wieder nächsten Montag. Am Mikrofon war Alexander Walter für den Kulturpalast heute. Zu Gast der aus der Schweiz stammende Komponist David Philipp Hefti. Wir hörten auch Ausschnitte aus seiner Oper Die Schneekönigin. Da werden wir noch einige Ausschnitte hören und ich wünsche noch einen schönen Tag und sage Tschüss.

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Gerda schwindelte. Ihr war, als dürfe sie die Geschichte nicht hören. Als sei ihr Zuhören schon etwas Böses. Ihre Augen sprangen zu den staubigen Schuhen des Jungen und dann wanderten sie schüchtern an ihm wieder hinauf, über sein verdrecktes Leinenhemd und über seine Hand, die unablässig Gras aus der Wiese zupfte. Als sie an den langen Wimpern seiner Augen hängen blieb, wurde sie überwältigt von dem Wunsch, ihn zu küssen. Sie wollte ihn so fest an sich drücken, dass ihm die Luft wegbliebe. Doch selbst das würde nicht helfen. Sie musste aufspringen, sonst würde etwas geschehen. Sie sah den Jungen und sich selbst im Keller des Hauses, eng umschlungen in eigentümlicher Stille. Sie wollte fliehen, aber sie konnte sich nicht bewegen. Die gleiche Kraft, die sie zu dem Jungen zog, drückte sie wie ein Gewicht zu Boden.

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Kaum hatte Gerda das Wort ausgesprochen, lösten sich ihre Fesseln. Sie sprang auf und eilte die Böschung hoch. Doch plötzlich wurde sie traurig und schaute zurück, um sich wenigstens von dem Jungen verabschieden zu können. Er war nicht mehr da. Dort, wo er gelegen hatte, war die Wiese eingedrückt und nass. Und kleine Eiszungen schimmerten bläulich im Gras.

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2: Es geht weiter bei Radio Rumänien International mit einem Rückblick auf die wichtigsten Ereignisse der vergangenen Woche, zusammengefasst im Wochenspiegel von Stefan Stoika. Ich bin Florin Lungu und bringe Ihnen die deutsche Fassung seines Beitrags. Die Bukarest 9, kurz B9, und die nordischen Verbündeten verurteilten Russlands Angriffskrieg gegen die Ukraine weiterhin entschieden und unterstützten einen gerechten und dauerhaften Frieden im Einklang mit dem Völkerrecht und auf der Grundlage solider und glaubwürdiger Sicherheitsgarantien. Dies geht aus der gemeinsamen Erklärung hervor, die die anwesenden Staats- und Regierungschefs am Mittwoch beim Gipfeltreffen in Bukarest unter dem gemeinsamen Vorsitz des Präsidenten Rumäniens Nicuș Ciordan und Polens Carol Nawrocki unterzeichneten. Das Treffen spiegelte das gemeinsame Engagement für eine verstärkte Sicherheits- und Verteidigungskooperation entlang der NATO-Ostflanke wider. Dabei wurde die durchgehende strategische Linie vom Schwarzen Meer zur Ostsee und zu den nordischen und arktischen Regionen anerkannt. Zudem wurde die Entschlossenheit bekräftigt, NATO 3.0 durch ein stärkeres Europa in einem stärkeren Bündnis zu gestalten. Die transatlantische Verbindung bleibt das Rückgrat unserer kollektiven Sicherheit, heißt es in dem Dokument. Die Erklärung bekräftigt außerdem das Engagement für einen Beitrag zur kollektiven Verteidigung. Laut den Unterzeichnern ist und bleibt Russland die bedeutendste und unmittelbarste langfristige Bedrohung für die Sicherheit der Verbündeten. Die von uns getroffenen Entscheidungen zielen darauf ab, die Verpflichtungen zur Erhöhung der Militärausgaben einzuhalten, diese Mittel in Fähigkeiten umzuwandeln, die das Bündnis besser auf Bedrohungen vorbereiten, und die Beiträge zwischen europäischen Ländern und den Vereinigten Staaten innerhalb des Bündnisses auszugleichen, betonte Präsident Dan. NATO-Generalsekretär Mark Rutte erklärte, die Ostflanke müsse verteidigt werden, da Russland weiterhin eine langfristige Bedrohung für die Sicherheit der Mitgliedstaaten darstelle. Der ukrainische Präsident Volodymyr Zelensky, der am Gipfeltreffen teilnahm, sagte, die Verbündeten müssten sicherstellen, dass Russland seine Nachbarn nicht länger dominieren und destabilisieren könne. Rumänien und Polen müssen ihre militärische Zusammenarbeit sowohl innerhalb der NATO als auch der Europäischen Union stärken. Zu diesem Schluss kamen Präsident Nicuș Ciordan und sein Warschauer Amtskollege Karol Nawrocki am Dienstag, dem Tag vor dem B9-Gipfel. Polen sei ein strategischer Partner für Rumänien, so Dan. Warschau und Bukarest sind laut Nawrocki die wichtigsten strategischen Verantwortungszentren der NATO an der Ostflanke. Der amtierende Premierminister Ilie Bolojan bekräftigte am Dienstag während eines Treffens in Bukarest mit dem Präsidenten des Parlaments von Chișinău, Igor Grosu, die feste Unterstützung der rumänischen Regierung für den Beitrittsprozess Moldaus zur Europäischen Union. Der Premierminister hob die ausgezeichnete Dynamik der Zusammenarbeit zwischen Rumänien und der Republik Moldau hervor, die auf der gemeinsamen Sprache, Geschichte und Kultur, aber auch auf dem politischen Dialog und der sektoralen Kooperation beruhe. Igor Grosu dankte Rumänien für seine kontinuierliche und vielseitige Unterstützung und betonte die Wichtigkeit eines baldmöglichsten Beginns der Beitrittsverhandlungen. Die rumänische Wirtschaft schrumpfte in den ersten drei Monaten um 1,7% im Vergleich zum Vorjahresquartal und um 0,2% im Vergleich zum Vorquartal, wie das Nationale Statistikinstitut am Mittwoch mitteilte. Bereits Ende letzten Jahres war die Wirtschaft geschrumpft, sodass nun zwei Quartale mit rückläufigem Wachstum hinzukommen, was einer technischen Rezession entspricht. Zu dieser schlechten Nachricht kommt eine weitere hinzu. Die Inflation stieg im April auf 10,71% nach 9,87% im März. Angetrieben wurde dieser Anstieg durch deutliche Preiserhöhungen bei Strom, Mieten, Kraftstoffen und Kaffee. Und nun die gute Nachricht: Der vierte Zahlungsantrag, der umfassende Reformen in den Bereichen nachhaltige Forstwirtschaft, Dekarbonisierung, Digitalisierung und die Überarbeitung des Steuerrahmens beinhaltet, wurde ohne finanzielle Korrekturen genehmigt. Der Umsetzungsgrad des rumänischen Nationalen Wiederaufbau- und Resilienzplans liegt derzeit bei über 60%. Der vierte Zahlungsantrag hat ein Volumen von 2,62 Milliarden Euro. Präsident Nicos Jordan erörterte inoffiziell mit politischen Führern Lösungen zur Bewältigung der Krise. Offiziell finden die ersten Konsultationen jedoch erst am Montag, dem 18. Mai statt, fast zwei Wochen nach der Entlassung des Kabinetts unter Führung des liberalen Ilie Bolojan durch ein Misstrauensvotum. Eine stabile Mehrheit ist nicht in Sicht. Die Nationalliberale Partei und die Union rettet Rumänien haben beschlossen, sich abzustimmen und jegliche Zusammenarbeit mit der Sozialdemokratischen Partei, die bis vor kurzem noch Teil der Koalition war, ausgeschlossen, nachdem diese sich mit den ultranationalistischen Populisten der Partei AUR verbündet hatte, um die Regierung zu stürzen. Die Sozialdemokraten ihrerseits erklären, keine Regierung mit der AUR zu wollen. Auch die Partei AUR selbst lehnt eine Regierungsbeteiligung ab. Der Präsident scheint die AUR jedoch von den Überlegungen ausgeschlossen zu haben, da er, wie er es formulierte, eine pro-westliche Regierung anstrebt. Diese Formel versucht er durchzusetzen und viele fragen sich, warum, anstatt der etablierten proeuropäischen Regierung. Auch das Szenario eines technokratischen Ministerpräsidenten, der eine politische Regierung führen würde, ist im Gespräch. Frühere Experimente dieser Art verliefen nicht erfolgreich. Die rumänische Tennisspielerin Zorana Kirstea, eine Veteranin der Profitour, musste sich am Donnerstag im Halbfinale des WTA 1000 Turniers in Rom, bei dem es um Preisgelder von über 7 Millionen Euro ging, der 10-Amerikanerin Coco Gauff geschlagen geben. Ambitionen und Träume kennen kein Verfallsdatum, erklärte Zorana am Dienstag nach ihrem Sieg gegen die Lettin Jelena Ostapenko und dem Einzug ins Halbfinale im Foro Italico. Mit 36 Jahren habe Zorana Kirstea bewiesen, das Alter nur eine Zahl sei, bemerkte Reuters und hob hervor, dass die Rumänin in ihrer Abschiedssaison auf der Tour beeindruckt. In Rom besiegte sie zwei weitere prominente Spielerinnen, die autoritäre Belarusin Arina Sabalenka und die Weltranglisten 13. Lidia Noskova aus Tschechien.
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4: Willkommen, meine Damen und Herren, zu unserem Spaziergang durch die Sendungen von Radio Rumänien International. Wir beginnen mit einem Fragment aus der Kulturchronik.
5: Die diesjährige GOPO-Preisgala der rumänischen Filmpreise feierte ihre 20. Ausgabe. Sie fand im Nationaltheater Ile Caragiale in Bukarest statt. Die Veranstaltung zeichnete die wichtigsten Leistungen des rumänischen Filmschaffens des vergangenen Jahres aus und beinhaltete Programmpunkte, die den 2 Jahrzehnten des Bestehens der Gala gewidmet waren, mit Retrospektiven, Hommagen und künstlerischen Interventionen. Der Spielfilm Continental 25 unter der Regie von Radu Jude und produziert von Alex Teodorescu von Saga Film war der große Gewinner des Abends und erhielt nach einem Abstimmungsverfahren, an dem mehr als 900 Branchenprofis teilnahmen, die Trophäe für den besten Film. Bei der diesjährigen Ausgabe der GoPro-Preise wurde Continental 25 außerdem für seine schauspielerischen Leistungen ausgezeichnet. Esther Tompa gewann den Preis als beste Hauptdarstellerin für ihre Interpretation der Orsolia, einer Gerichtsvollzieherin, die gezwungen ist, eine obdachlose Person aus dem Keller eines Gebäudes im Zentrum von Klausenburg zu vertreiben. Gabriel Spahiu, dessen Filmografie mehr als 100 Titel umfasst, erhielt den Preis als bester Nebendarsteller für seine Darstellung des Ion Glanetaschu. Gabriel Spahiu, der bei der GoPro-Gala 2026 für seine Rolle in Continental 25 ausgezeichnet wurde, sprach über die Dreharbeiten zum meistprämierten Film des Abends und über die Zusammenarbeit mit Regisseur Radu Jude. Ich würde Continental 25 als einen Film beschreiben, der thematisch sehr aktuell ist und den man unbedingt sehen sollte, besonders im Hinblick auf das, was wir in letzter Zeit erleben. Radu Jude macht all seine Filme auf diese Weise. Er hat etwas zu sagen und er sagt es, ohne aufzuhören. Obwohl die Dreharbeiten nur 10 Tage dauerten und der Film mit einem Mobiltelefon gedreht wurde, unterschied sich die Erfahrung für mich als Schauspieler nicht sehr von einem Dreh mit einer gewöhnlichen Kamera. Natürlich spielt auch eine große Rolle, dass die Bildgestaltung von Marius Panduru stammt, einem außergewöhnlichen Kameramann, und dass diese Ästhetik hervorragend zum Film passte. Letztlich sollte sich ein Schauspieler nicht allzu sehr um die Kamera oder das Gerät kümmern, mit dem gefilmt wird, sondern um sein Spiel. Andererseits hat uns das Telefon bei bestimmten im Stil des Cinéma Vérité gedrehten Szenen enorm geholfen. Da es viel unauffälliger war als eine gewöhnliche Kamera, bemerkte niemand, dass wir filmten. Wir hatten Szenen, in denen ich buchstäblich an den Tischen in Klausenburg bettelte, und die Leute merkten nicht, dass ich Teil eines Films war. In der Kategorie Dokumentarfilm gewann bei der GoPro-Gala 2026 der Film Vater, Tata, unter der Regie von Lina Vdovi und Radu Czorniczuk. Vater erzählt eine Geschichte über vererbte Traumata, familiäres Schweigen und den Missbrauch, den Rumänen erleiden, die im Ausland arbeiten, in der Hoffnung auf ein besseres Leben. Ausgangspunkt ist eine Undercover-Recherche in Italien, bei der Lina Vdovi die Misshandlungen dokumentiert, denen ihr Vater an seinem Arbeitsplatz ausgesetzt ist. Vater wird so zu einer intimen Bestandsaufnahme familiärer Beziehungen und der Frage, wie Traumata weitergegeben oder aufgearbeitet werden können.
4: Alex Sterescu mit einem Fragment aus der Kulturchronik von Samstag. Wir spazieren weiter und kommen zum Geschichtsmagazin an.
6: Vom Trauma tiefgreifender gesellschaftlicher Umbrüche gezeichnet, die das 1945 mit direkter sowjetischer Unterstützung installierte kommunistische Parteiregime erzwungen hatte,

0: die sozialistische Diplomatie Rumäniens bereit war, sich positiv zu äußern, war Nicolae Titulescu. Er wurde so zum Vorbild für die neue rumänische Diplomatie zu Beginn der 1960er Jahre. Als Diplomat der Zwischenkriegszeit und Verteidiger des Versailler Vertragssystems nach dem Ersten Weltkrieg hatte Titulescu in den 1930er Jahren eine antifaschistische, antirevisionistische und der Sowjetunion gegenüber wohlgesonnene Politik verfolgt. Die ersten beiden Nachkriegsjahrzehnte waren von der Dekolonisierung und einem Neudenken der internationalen Beziehungen geprägt, einer Tendenz, die als neue Weltordnung bezeichnet wurde. Die Dritte Welt, oder was heute als globaler Süden bezeichnet wird, schien eine neue Perspektive zu bieten, befreit von den Mängeln des Kapitalismus und der Ausbeutung. Sie verstand sich als eine Welt, die einen dritten Weg der Entwicklung beschritt, weder kapitalistisch noch sozialistisch, und wirtschaftliche Entwicklung sowie politische Stabilität anstrebte. Ironischerweise profitieren die Länder des globalen Südens auch heute nach vielen Jahrzehnten noch nicht von dem, was sie sich vor mehr als einem halben Jahrhundert vorgenommen hatten. Obwohl sie sich wirtschaftlich und ideologisch als neutral erklärt hatten, schlossen sich dem globalen Süden vor allem sozialistische Länder an, die nach Lösungen für ihre vielfältigen systemischen Krisen suchten. Es war der Realismus in der internationalen Politik jenseits ideologischer Affinitäten, der Rumänien zu den blockfreien Staaten und zur Gruppe der 77 trieb. Die 1964 unter dem Dach der Vereinten Nationen gegründete G77, deren vorrangiges Ziel die Bekämpfung wirtschaftlicher Ungleichheiten war, war eng mit den von den Vereinten Nationen gesetzten Richtlinien und deren Projekten verknüpft. Erst 1976 trat Rumänien der G77 bei, 1978 wurde es Vollmitglied im Büro der Gruppe der 77 innerhalb der UNESCO und engagierte sich damit in kulturellen, wissenschaftlichen und Umweltprojekten.
1: Alex Grigorescu mit einem Ausschnitt aus dem Geschichtsmagazin von Montag. Und weiter bringen wir unsere Enzyklopädie.
2: Professor Dr. Nicolae Minović, der von 1868 bis 1941 lebte, war eine der prägendsten Figuren der rumänischen Rechtsmedizin. Geboren in Râmnicu Sărat in der Mitte Rumäniens, wuchs er in einer großen Familie auf, in der die Wissenschaft groß geschrieben wurde. Seine Studienzeit verbrachte er in Bukarest. Ursprünglich zog es ihn zur bildenden Kunst, doch dann entdeckte er die Medizin für sich und startete eine bemerkenswerte Karriere. Seine Studien führten ihn auch ins Ausland, nach Berlin und Paris, wo er sich mit den großen Experten seiner Zeit austauschte. Was seine medizinische Laufbahn besonders ausmacht, sind seine echten Pionierleistungen in der Rechtsmedizin. Im Jahr 1898 promovierte Nicolae Minović mit einer Arbeit über Tätowierungen, der Titel »Tätowierungen in Rumänien«. Später veröffentlichte er seine berühmte Studie über das Erhängen, eine für die damaligen Verhältnisse absolut einzigartige Forschungsarbeit. Mehr über die Studien von Dr. Minović erzählt uns Madalina Manolache, Museologin am Bukarester Stadtmuseum.
3: Printre cele mai cunoscute studii pe care Minović le-a publicat.
2: Zu den bekanntesten Studien, die Minović veröffentlicht hat, gehört an erster Stelle seine Doktorarbeit mit dem Titel Tätowierungen in Rumänien aus dem Jahr 1898. Und natürlich die Studie über das Erhängen, die 1905 erschien. In seiner Arbeit über Tätowierungen versuchte Minović eine kurze Geschichte des Tattoos aus ethnografischer Sicht zu schreiben, wobei sein Hauptinteresse dem rechtsmedizinischen Aspekt galt. Die Schlussfolgerungen, zu denen Nicolae Minović durch seine Studien in verschiedenen Gefängnissen des Landes und beim anthropometrischen Dienst in Bukarest gelangte, waren folgende. Tätowieren ist keine typisch rumänische Praxis. Es ist etwas Übernommenes. Und genau dieses Wort beschreibt den Brauch am besten. Es war eine Mode. Ist das Tattoo ein Zeichen für Kriminalität? Minowitsch hat diesen Mythos schon sehr früh entlarvt.

0: Man muss bedenken, seine Studie war die erste ihrer Art in Rumänien und er reihte sich damit direkt in die weltweite wissenschaftliche Forschung ein. Minovic hat bewiesen, ein Tattoo ist eben kein Zeichen für Kriminalität. In seiner Studie über das Erhängen führte Dr. Minovic die weltweit ersten Experimente in diesem medizinischen Bereich durch. Praktisch gesehen hat er sich im Institut für Rechtsmedizin unter Aufsicht, also nie allein, selbst erhängt, um zu verstehen, welche Symptome ein Mensch in einem solchen Moment durchlebt.
1: Es war Adina Olaru mit einem Fragment aus der Enzyklopädie von Dienstag.
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1: Es folgt Reiseland Rumänien.
3: Im Norden der Dobrogea gelegen, ist das Mocin-Gebirge ein reizvolles Ziel für Wanderfreunde. Es handelt sich um die ältesten Berge Rumäniens. Durch die starke Erosion entlang der geologischen Entwicklung erreichen sie heute lediglich die Höhe von sanften Hügeln, weshalb die Wanderwege auch für weniger sportliche Menschen besonders leicht zugänglich sind. Im Frühjahr haben Besucher zudem die Gelegenheit, die Pfingstrosen der Mocin-Berge in voller Blüte zu erleben. Der Nationalpark Mocin-Gebirge erstreckt sich über mehr als 11.000 Hektar im Norden der Dobrogea und lässt sich auf 14 Wanderwegen erkunden. Besucher erwarten eindrucksvolle Landschaften, faszinierende geologische Formationen sowie zahlreiche Tier- und Pflanzenarten, von denen einige unter Naturschutz stehen. Zurzeit blüht in den Mocin-Bergen die rumänische Pfingstrose, eine geschützte Pflanze mit leuchtend roten Blüten. Zu sehen ist sie entlang mehrerer Wanderwege, wie Reiseleiter Dan Staiku berichtet.
4: Die Pfingstrose der Mocin-Berge, auch als rumänische Pfingstrose bekannt, gehört zu den spektakulärsten Pflanzen der Norddobrudscha. Diese Blume verwandelt die Landschaft jedes Frühjahr in ein wahres Naturschauspiel. Seit 2022 gilt die Pfingstrose außerdem als Nationalblume Rumäniens und wird jedes Jahr am 15. Mai gefeiert. Bewundern kann man sie auf mehreren Wanderwegen der Mocin-Berge.
3: Die 14 Wanderwege des Nationalparks sind von der Stadt Mocin sowie von mehreren umliegenden Ortschaften aus erreichbar. Die Routen gelten als leicht und können in 2 bis 3 Stunden bewältigt werden. Unterwegs laden zudem zahlreiche Sehenswürdigkeiten zu einem Zwischenstopp ein. Reiseleiter Dan Staiku mit weiteren Einzelheiten.
4: Da es mehrere Wanderwege gibt, unterscheiden sich auch die Ausgangspunkte. Für die Cuțuiatu-Route kann man beispielsweise sowohl in Lungkavica als auch in der Gemeinde Greci starten. Die Wege Dealul Cudrum, Kosluk und Dealul Consul beginnen in Greci, während die Route Celik Alba am Kloster Celik startet. Besucher der Region können ihre Reise außerdem mit Besichtigungen des Klosters Kokos, des Klosters Celik de Re oder des Klosters Saon verbinden. Sehenswert ist auch die Mestan Aga Moschee, die einzige Moschee Rumäniens, die vollständig aus Holz gebaut wurde. Außerdem lohnt sich ein Besuch des Gedenkhauses Panai Cerna oder der römisch-byzantinischen Festung Dinugetia.
3: Die Burg Dinugetia liegt rund 15 Kilometer von der Stadt Mocin entfernt und ist nicht die einzige römische Festung in der Region. Am rechten Donauufer befindet sich auch die Festung Troesmis, einst ein strategischer Stützpunkt der 5. römischen Legion Makedonica.
1: Sorin Georgescu mit einem Fragment aus dem Reiseland Rumänien von Dienstag. Wir spazieren weiter und kommen zu der Enzyklopädie an.
0: Professor Dr. Nicolae Minović, der von 1868 bis 1941 lebte, war eine der prägendsten Figuren der rumänischen Rechtsmedizin. Geboren in Râmnicu Sărat in der Mitte Rumäniens, wuchs er in einer großen Familie auf, in der die Wissenschaft groß geschrieben wurde. Seine Studienzeit verbrachte er in Bukarest. Ursprünglich zog es ihn zur bildenden Kunst, doch dann entdeckte er die Medizin für sich und startete eine bemerkenswerte Karriere. Seine Studien führten ihn auch ins Ausland, nach Berlin und Paris, wo er sich mit den großen Experten seiner Zeit austauschte. Was seine medizinische Laufbahn besonders ausmacht, sind seine echten Pionierleistungen in der Rechtsmedizin. Im Jahr 1898 promovierte Nicolae Minović mit einer Arbeit über Tätowierungen, der Titel Tätowierungen in Rumänien. Später veröffentlichte er seine berühmte Studie über das Erhängen, eine für die damaligen Verhältnisse absolut einzigartige Forschungsarbeit. Mehr über die Studien von Dr. Minović erzählt uns Madalina Manolache, Museologin am Bukarester Stadtmuseum.
5: Printre cele mai cunoscute studii pe care Minović le-a publicat.
0: Den bekanntesten Studien, die Minović veröffentlicht hat, gehört an erster Stelle seine Doktorarbeit mit dem Titel Tätowierungen in Rumänien aus dem Jahr 1898. Und natürlich die Studie über das Erhängen, die 1905 erschien. In seiner Arbeit über Tätowierungen versuchte Minović eine kurze Geschichte des Tattoos aus ethnografischer Sicht zu schreiben, wobei sein Hauptinteresse dem rechtsmedizinischen Aspekt galt. Die Schlussfolgerungen, zu denen Nicolae Minović durch seine Studien in verschiedenen Gefängnissen des Landes und beim anthropometrischen Dienst in Bukarest gelangte, waren folgende. Tätowieren ist keine typisch rumänische Praxis. Es ist etwas Übernommenes. Und genau dieses Wort beschreibt den Brauch am besten. Es war eine Mode. Ist das Tattoo ein Zeichen für Kriminalität? Minović hat diesen Mythos schon sehr früh entlarvt. Man muss bedenken, seine Studie war die erste ihrer Art in Rumänien und er reihte sich damit direkt in die weltweite wissenschaftliche Forschung ein. Minović hat bewiesen, ein Tattoo ist eben kein Zeichen für Kriminalität. In seiner Studie über das Erhängen führte Dr. Minović die weltweit ersten Experimente in diesem medizinischen Bereich durch. Praktisch gesehen hat er sich im Institut für Rechtsmedizin unter Aufsicht, also nie allein, selbst erhängt, um zu verstehen, welche Symptome ein Mensch in einem solchen Moment durchlebt. Doch Nicolae Minović war auch ein echter Wegbereiter für den Rettungsdienst. 1906 gründete er die erste Rettungsgesellschaft auf dem Balkan und 1934 legte er den Grundstein für das erste rund um die Uhr geöffnete Notfallkrankenhaus in Rumänien. Daneben war er auch an der Universität und in der Verwaltung sehr aktiv. Er half beim Aufbau der Rechtsmedizin in Cluj, Deutsch-Klausenburg, und mischte bei der Modernisierung von Bukarest kräftig mit.
1: Adina Olaru mit einem Ausschnitt aus der Enzyklopädie von Dienstag. Und wir beenden unseren Spaziergang durch die Sendungen von der Radio Rumänien International mit einem Fragment aus Rumänien einmal anders.
0: Die Kulturplattform Freelancer hat ein neues spannendes Projekt ins Leben gerufen. Niemand in die Mik, zu Deutsch Niemand und Nichts. Es ist ein performatives Tagebuch für Kleinstädte. Dahinter verbirgt sich ein kreativer und vor allem gemeinschaftlicher Kunstprozess, der von März bis September 2026 in vier kleineren rumänischen Städten sowie in der Hauptstadt Bukarest stattfindet. Dort, genau gesagt im Viertel rund um die Piața Amzei, hat das Forschungs- und Kreativlabor des Projekts seine Zelte aufgeschlagen. Der erste Schritt im Projekt sieht so aus. Das künstlerische Team, bestehend aus Irina Slate, Diana Nistor, Tiberio Enake und Daniel Kirilla, entwickelt nach intensiven Recherchen rund um den Amsee-Markt im Bukarester Club Green Hours das Grundgerüst für ein Theaterstück. Dieses Gerüst dient später als Startschuss für die Arbeit in den vier Provinzstädten. Dort wird das Stück gemeinsam mit einheimischen Jugendlichen weiterentwickelt und an die jeweiligen Gegebenheiten vor Ort angepasst. Die Theaterregisseurin und Kulturmanagerin Irina Slate hat uns mehr über die Hintergründe verraten. Der Verein Freelancer arbeitet nun schon seit rund 8 Jahren mit Teenagern. Wir hatten in der Stadt Tirgunemz bereits ein Vorgängerprojekt namens Tva, ein Bildungszentrum für darstellende Künste, wo wir 8 Jahre lang kulturelle und pädagogische Projekte mit den Jugendlichen auf die Beine gestellt haben. Das jetzige Projekt ist gewissermaßen eine Fortsetzung dieser Arbeit, nur eben ausgeweitet auf mehrere kleine Gemeinden. Wir werden in Tirgunemz, Târgu Lăpuș, Târgu Ocna und Târgu Frumos vor Ort sein. Was wir bei unserer bisherigen Arbeit festgestellt haben, ist Folgendes. Die Jugendlichen in den Kleinstädten wollen meistens einfach nur weg. Sie können es kaum erwarten, ihrer Heimat den Rücken zu kehren. Sie haben es satt, in einer kleinen Gemeinde zu leben und sehnen sich nach der Großstadt, nach echten Chancen, einem kulturellen Angebot und sozialen Freiräumen. Denn genau das fehlt in ihren Heimatorten meistens völlig. Mit unserem Projekt wollen wir einerseits genau dieses kulturelle Angebot für die Jugendlichen schaffen. Andererseits möchten wir ihnen einen Rahmen bieten, in dem sie ihre eigene Heimat mit anderen Augen sehen können. Deshalb nennen wir das Ganze auch performatives Tagebuch. Wir werden in jeder Gemeinde mit mindestens 10 Jugendlichen Workshops veranstalten und am Ende gemeinsam mit ihnen ein Theaterstück auf die Bühne bringen.
1: Es war Adina Olaru mit einem Fragment aus Rumänien einmal anders von Donnerstag. Und ich bin Dora Mihalcescu, bedanke mich sehr für Ihre Aufmerksamkeit und erwarte Sie morgen wieder.
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0: VS-Kennzeichen, also Villingen-Schwenningen, bestehend einem Pavillon von der Pseudogewerkschaft Zentrum in grüner Schrift auf schwarzem Grund gehalten, AfD-Stehtischen und mobiler Wurstbude, ist eine Traube an Menschen zu sehen. Manche essen Wurst, manche Eis. Ein Teil der Teilnehmenden sitzt vor zwei an den Marktplatz angrenzenden Cafés und auf Sitzgelegenheiten vor dem Rathaus und jenen auf der anderen Seite des Platzes. Das Publikum reicht von typischen Jungnazis, also jungen Männern bzw. Jungs in Camouflage und mit Runengürtel gekleidet, zu Bikern, nationalistischen Großmütterchen, ausgedienten Aktiven der Querdenkenbewegung und anderen skurrilen Persönlichkeiten, bis hin zu Parteikadern von AfD, erkennbar an blauen Pullovern oder T-Shirts mit Parteilogo und an anderen Artikeln, und AktivistInnen von Zentrum, die an den mitgebrachten grünen Fahnen zu erkennen sind, die im Vergleich zu den AfD-Fahnen die Versammlung dominieren. Die Versammlungsteilnehmenden sind auf ihre Weise divers, wenn man das von einer extrem rechten Veranstaltung überhaupt sagen mag. Doch auch wenn vereinzelt junge Menschen zu sehen sind und sich sogar junge Frauen und Mädchen unter den Teilnehmenden befinden, so sind Köpfe mit grauem Haar in der deutlichen Mehrheit. Auf zwei entgegengesetzten Seiten des Marktplatzes demonstrieren wenige Dutzend AntifaschistInnen gegen die AfD-Versammlung. Radio Dreikland nutzt diese Gelegenheit und fragt eine Organisatorin des Gegenprotestes nach der Motivation und zu Hintergründen zu der Versammlung.
1: Ja, hallo erstmal. Wir sind das offene solidarische Treffen Vilszahl. Wir organisieren seit 3 Jahren schon Gegenaktionen und Demonstrationen zur AfD, gegen die AfD oder gegen faschistische Gruppen, die sich hier in Göppingen bewegen und Leute angreifen. Dazu kann ich nachher noch was sagen. Auf jeden Fall machen wir auch so Aktionen zu feministischen Themen, zum Beispiel zum Tag gegen Gewalt an Frauen oder zum feministischen Kampftag. Und genau, wir treffen uns jeden Mittwoch und den Ort bekommt ihr gerne auf Anfrage, falls ihr euch organisieren möchtet. Und genau, warum wir heute hier sind, ist deshalb, weil die AfD am 1. Mai auch hier ist und sich hier irgendwie als Arbeiterinnenpartei inszenieren möchte. Dabei haben sie auch ihre Pseudo-Gewerkschaft mitgebracht, die halt nahe zu der AfD sowie zu anderen rechtsradikalen Netzwerken ist, zum Beispiel zur Identitären Bewegung, aber auch anderen. Und für uns bedeutet es klar, dagegen zu stehen, weil faschistische Akteure und Parteien niemals für die Rechte der Arbeiterinnen einstehen werden. Zum Beispiel möchte die AfD mit ihrer Pseudo-Gewerkschaft Zentrum den Deutschen Gewerkschaftsbund zerschlagen. Sie nennen sie als queere Propaganda mäßig und denken, dass die halt eben dafür verantwortlich sind, für die gesamten Massenentlassungen auch hier im Kreis Göppingen. Und genau, das ist nicht der Fall. Und somit vertritt das Zentrum eher die Werte von rechtsradikalen Netzwerken als irgendwie die Rechte der Arbeit.
2: Kannst du vielleicht noch erklären, diese Organisation Zentrum, ist die denn irgendwie gut anschlussfähig auch in die Gesellschaft hier in Göppingen? Würdest du sagen, die erreichen viele Menschen? Oder ist es schon eindeutig, dass, Menschen, die eindeutig schon rechtsextreme Positionen vertreten, angesprochen werden?
1: Ja, also tatsächlich finde ich das sehr schade, dass Zentrum hier schon ein paar Leute erreicht, weil die sich halt eben zum Beispiel wie bei der Demonstration Baden-Württemberg steht auf, auch hier in Göppingen eben zeigen und halt eben versuchen wirklich die Leute irgendwie anzusprechen. Und leider ist es halt auch so, dass hier in Baden-Württemberg, aber vor allem auch in Göppingen halt viele Unternehmen halt schließen, wie zum Beispiel Schuler oder Allgeier. Also Allgeier ist ein großer Autozulieferer, also mit den Teilen und so weiter. Und es gibt halt viele verzweifelte Menschen und das ist halt klar, einfach durch die Krise des Kapitalismus. Und dieses Problem spricht halt eben nicht die AfD an. Sie sprechen nicht die Themen an, dass halt eben der Kapitalismus, dadurch, dass er so viele Krisen hat, halt immer zu diesen Krisen führt.
2: Ich weiß jetzt nicht, wie die Landtagswahl hier in Göppingen ausgefallen ist. Kannst du dazu was sagen? Weißt du das gerade?
1: Ja, genau. Also die AfD ist in Göppingen sehr klar eine Hochburg. Also

0: glaube, Baden-Württemberg weit, ich glaube, Reutlingen und ich glaube, Pforzheim und Göppingen sehr weit dran. So, die AfD war schon vor 3 Jahren hier sehr aktiv. So, die haben regelmäßig Infostände und ja, haben zum Beispiel auch eine lokale Kneipe, wo sie sich immer treffen mit Stammtischen. Und ja, in Göppingen war das wahrscheinlich, glaube ich, die zweitstärkste Kraft. Und genau.
1: Was sind denn so die Antworten der anderen Parteien gegen die Positionen der AfD hier in Göppingen? Also gibt es da Antworten, bei denen du oder ihr auch sagt, das macht Sinn und das erreicht die Leute dann auch? Oder sind die Antworten so still und so einfach, dass es nichts der AfD dann entgegenhält in dem Moment? Also seid ihr da sozusagen allein auf weiter Flur oder habt ihr da auch einen Rückhalt aus anderen demokratischen Parteien heraus?
0: Ja, also natürlich gibt es auch Bündnisse in Göppingen. Zum Beispiel auch heute am 1. Mai ist auch der Deutsche Gewerkschaftsbund dabei. Wir waren vorhin auch mit dem Infotisch dort und haben eben auch die Menschen so unterhalten und auch informiert. Und wir finden es sehr stark, dass sich auch die anderen Parteien so da, zum Beispiel auch die Grünen oder die Linken, sich da eben auch gegen die AfD positionieren und halt eben auch klar zeigen, dass es keine Alternative ist. Ja.
1: Du hast vorhin mir schon mal kurz erzählt, dass ihr auch von Anfeindungen betroffen seid. Kannst du da vielleicht noch ein bisschen was dazu sagen für die ZuhörerInnen?
0: Ja, also seit letztem Jahr, ungefähr seit März, nach der Gemeinsam für Deutschland-Demo, die bundesweit stattgefunden hat, auch in Stuttgart, haben sich lokale Faschisten so ungefähr zwischen 15 und 20 Jahren halt eben zusammengetroffen und haben halt so eine Freundesgruppe gebildet. So. Und somit versuchen die halt linke Menschen, migrantische Menschen und queere Menschen einfach zu verfolgen, zu schlagen und halt zu belästigen. So. Und das machen die halt schon seit einem Jahr. Und deshalb müssen die halt antifaschistisch aktiv werden, damit diese Gruppen nicht noch weiter Zuwachs bekommen.
1: Vielleicht eine gar nicht so leicht zu beantwortende Frage, aber was würde euch denn helfen in dieser doch sehr schwierigen Lage, in der ihr hier in Göppingen dann seid?
0: Ja, auf jeden Fall halt Zusammenhalt. Wenn man zum Beispiel Nazis auf der Straße laufen sieht, dass man die anderen Menschen informiert, die man zum Beispiel kennt und auch betroffen sind davon. Dass man darüber spricht in der Familie, im Betrieb, in der Schule, dass hier Nazis rumlaufen. Und dass es wieder so ist, dass sie einfach Menschen schlagen und verfolgen und belästigen. Also vor allem das natürlich. Ja.
1: Kannst du zu den HauptprotagonistInnen der AfD noch was sagen? Irgendwie zur Geschichte, woher die kommen, was sie davor vielleicht gemacht haben, ob sie erstmalig jetzt irgendwie im Kontext der AfD aufgetreten sind, was weißt du darüber?
0: Ja, zu Zentrum kann man sagen, dass zum Beispiel Oliver Hilburger, der eine hohe Position eben dort halt auch hat, damals in der Rechtsrockband oder Neonazi-Band Noah Werte dabei war und halt eben auch Kontakte zu rechtsradikalen Netzwerken pflegt. Ja.
2: Zurück auf der Gegenseite, bei der Versammlung von AfD und von Zentrum, wird in den Reden derweil vor allem gegen den DGB geschossen, bei der sich die Agitatoren an der angenommenen Alleinstellung als Gewerkschaft stören. Die Pseudogewerkschaft Zentrum wolle die Gewerkschaft ersetzen, so heißt es. Ein bisschen macht es den Anschein, als lechze die alternative Gewerkschaft, wie sich Zentrum Automobil selbst nennt, nach Anerkennung. Der DGB vertrete gar keine Interessen der deutschen ArbeiterInnen, sondern würde für linksgrüne Agenda, ausländische Interessen und wirtschaftspolitische Entscheidungen, die die extrem rechte AfD und Zentrum als fehlerhaft ansehen, missbraucht. So halt es unter anderem von der Bühne. Der AfD-Bundestagsabgeordnete Hans-Jürgen Gosner spricht in diesem Zusammenhang von einem Monopol des DGB und spricht sich für Pluralität und für echte Demokratie sowie für Arbeitermitbestimmung und gegen Diktat von oben aus. Man könnte fast meinen, dass sobald es den eigenen politischen Ansichten dient, Begriffe und Parolen verwendet werden können, die eigentlich von den erklärten und verhassten politischen Feindinnen stammen. Wie beispielsweise dieser Slogan.
3: Wer hat uns verraten? Das geht besser. Wer hat uns verraten? Ich verstehe hier oben keinen Ton. Wer hat uns verraten?
4: Wer hat uns verraten?
3: Jetzt kam es an und jetzt weiß ich es endlich auch. Sozialdemokraten haben uns verraten. Genau so sieht's aus.
2: Ansonsten sind die Themen typisch für eine AfD-Versammlung. Klimawandelleugnung, Anti-Linke und Anti-Grüne Propaganda, Selbstlob bis zum Größenwahn und Verbalattacken gegen alles und jenen, die oder der nicht in das extrem rechte Weltbild passt. So werden auch politische GegnerInnen auf der Kundgebung von AfD und Zentrum Ziel von Attacken. Nachdem eben erwähnter AfD-Bundestagsabgeordneter eine anwesende Redakteurin des Freien Radios aus Göppingen, Radio FIPS, beleidigt, wird diese daran gehindert, auf der Bühne zu den Anfeindungen Stellung zu beziehen, nur um sich dann im Anschluss darüber zu beschweren, dass es Radio FIPS und andere Medien seien, die Umerziehung betreiben.
5: Die versuchen ja gar nicht mehr den Anschein zu wahren, neutral zu sein. Das wird hier, läuft alles hier unter politischer Indoktrination und Umerziehung und so weiter. Und ich freue mich, dass die Person jetzt hier zum Ausgang geleitet wird.
2: Die niederträchtige Transfeindlichkeit, die Gosner in diesem Zusammenhang von sich gibt, und hier ohne Zitat verbleibt, steht sinnbildlich dafür, wie pluralistisch die Denke von AfD tatsächlich aussieht. Diese verzerrte Darstellung der Realität wurde mit vielen weiteren kontrafaktischen Darstellungen mit johlendem Applaus durch die Anhängerschaft bedacht. Wie die Gegendemonstrantin im Gespräch bereits erwähnte, stellt Göppingen eine Hochburg der AfD in Baden-Württemberg dar. Leerstand von Geschäften und anderen Immobilien in der Umgebung des Bahnhofs und des Zentrums von Göttingen zeugen von guten Voraussetzungen für extrem rechte AkteurInnen, durch Populismus antidemokratische Stimmung zu machen. Unter den AnhängerInnen von AfD und Zentrum äußert sich das in Euphorie und der Gewissheit, bald die Mehrheit in Parlamenten zu stellen, und nach eigenen Vorstellungen, also rechtsautoritär bis hin zu faschistisch, zu regieren. Zwischen Größenwahn und dem Traum von Machtergreifung lässt sich die Stimmung vielleicht beschreiben. Zum Abschluss der Kundgebung sangen Teilnehmende der extrem rechten Versammlung das Deutschlandlied, wobei der Vorsänger auf der Bühne so schief sang, dass ihm das Mikro abgestellt wurde. War dem AfD-Techniker und dem Handlanger mit den Runentattoos auf dem Arm vielleicht doch zu peinlich vor den anderen? Nach obligatorischen Beschimpfungen des antifaschistischen Gegenprotestes durch einen Anhänger von Zentrum, der gleich mit zwei Fahnen seiner Organisation posiert, und einem AfD-Schreihals, der sich eine Fahne der Russischen Föderation an die Brust hält und viel Lautes, aber kaum Verständliches von sich gibt, löst sich die Versammlung von AfD und Zentrum langsam auf. Auf der DGB-Kundgebung nahmen den Informationen der Wochenzeitung Kontext zufolge übrigens mindestens doppelt so viele Menschen teil.
6: Das waren Eindrücke der AfD und Pseudogewerkschaft Zentrum beim Versuch der Vereinnahmung des Tags der Arbeit am 1. Mai in Göppingen. Das war Fokus Südwest, zusammengestellt am 14. Mai 2026 bei Radio Dreieckland 102,3 MHz Freiburg durch Konrad.
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6: Fokus Südwest, zusammengestellt bei Radio Dreigland, 102,3 MHz Freiburg, am 7. Mai 2026 durch Konrad. Die Themen: Umpolen im Löwenbräukeller Karlsruhe, 40 Jahre Tschernobyl, Atomenergie abschalten, Kunststück der Ambitionslosigkeit, Friday for Futures über den Koalitionsvertrag für Baden-Württemberg. Im ehemaligen Löwenbräukeller in der Sophienstraße 95 Karlsruhe wird umgepolt, zwischengenutzt, einfach ein Raum geschaffen, ohne Konsumzwang. Zwei Menschen von Umpolen stellen das Projekt kurz vor.
12: Ich bin Edonna, ich bin Juda. Und wir sind beide seit Ende letzten Jahres Teil von Umpolen. Und Umpolen ist ein Kollektiv, was sich genau im letzten Jahr gegründet hat, um Leerstand zu bespielen. Dafür hatten wir im Januar in der Ruppurer Straße in der Karlsruher Südstadt eine Zwischenraumnutzung von einer ehemaligen Wohngemeinschaft, die den Wohnraum verlassen musste. Und dort haben wir für eine Woche das bespielt. Groß mit der Frage, was sind Freundschaften, was ist Distanz, wie leben wir zusammen, was bedeuten solidarische Beziehungen. Und dieses Mal sind wir in der Sophienstraße in einer ehemaligen Bar und uns geht es um Nachbarinnschaft und was heißt es, zusammen zu wohnen.
13: Generell haben wir sowohl im Januar als auch dieses Mal ein sehr gemischtes Programm. Also wir haben viele Lesungen, aber auch Workshops und Kochen zusammen, so wie heute. Küfer. Also man trifft sich zum Kochen, zum Vorbereiten, zum Schneiden und dann isst man zusammen. Heute haben wir auch noch ein Filmscreening und wir versuchen so auf unser Umfeld oder die Umwelt zu reagieren. Wir freuen uns sehr, wenn es so Inputs gibt von außen, was sich Leute wünschen, auch hier in der Weststadt, worauf die Lust haben, welches Programm. Und ich glaube, was ich jetzt merke, was die Brücke ist zwischen dem Programm im Januar und jetzt hier, ist, dass es beides Orte sind, die so sehr emotional für viele Menschen sind, also mit vielen Emotionen besetzt sind, weil es einfach sehr wichtige Trefforte und Begegnungsorte waren, sowohl die WG, wo wir das im Januar gemacht haben, als auch jetzt hier der ehemalige Löwenbräukeller. Und für mich ist es schon auch ein Anliegen, dass wir irgendwie sensibel mit diesen ganzen Überlagerungen von Erinnerungen umgehen und ins Gespräch gehen mit den Menschen, was dieser Ort für sie bedeutet hat. Das habe ich gestern auch bei der Eröffnung gemerkt. Da gab es viele Menschen, die auf uns zukamen und sich so gefreut haben, dass wir jetzt wieder hier was machen. Und das finde ich schon auch irgendwie eine Ehre, das zusammen bespielen zu können.
14: Ihr wollt auch auf Leerstand aufmerksam machen und habt das Modell einer Zwischennutzung gewählt. Also einmal eine Woche, jetzt ist das über...
13: Drei Monate,
14: zweimal die Woche.
13: Immer donnerstags und samstags. Ja, und so ein Thema Leerstand, ich habe das Gefühl, das hat sich eher, bei uns hat sich das mit dem Prozess eigentlich so klargestellt, dass wir uns viel mit dem Leerstand und auch mit Umnutzung von so temporär frei stehenden oder ungenutzten Flächen auseinandersetzen wollen, weil das eben in der Südstadt, in der WG sich so ergeben hat, dadurch, dass das Mietverhältnis aufgelöst wurde. Und wir halt die Möglichkeit hatten, in diesem Zwischenort oder in diesem Raum, der sobald komplett leergeräumt werden muss, noch eine Woche Programm zu machen, und das hat auch unser Konzept dann so geschärft, würde ich sagen, unsere Arbeitseinstellung. Und als sich jetzt ergeben hat, dass wir hier im Löwenbräukeller nochmal Programm machen können, war irgendwie dieser Leerstand halt auch wieder ein zentrales Thema. Aber ich würde sagen, das hat sich eher aus dem Prozess entwickelt und auch aus einer Ressourcengeschichte, würde ich sagen, weil wir beantragen gerade auch aktuell Gelder von der Stadt und schauen, wie wir das möglich machen können. Generell ist es aber wieder ein konsumfreier Raum. Menschen sollen einfach kommen dürfen, ohne was konsumieren zu müssen. Also einfach kommen und Spiele spielen und so weiter. Deswegen ist aber natürlich die Finanzierung irgendwie eine Frage. Und in so einem Leerstand, in so einer Zwischennutzung, gab es jetzt für uns öfter die Möglichkeit, halt auch weniger Miete zahlen zu müssen. Und deswegen ist es eigentlich auch erst möglich geworden, in dem Stil, würde ich sagen.
12: Und vielleicht, um sich vorzustellen, wir haben jetzt gerade, der Löwenbräukeller war ehemals ein Biergarten und der hat vor 5 Jahren zugemacht durch Corona. Und jetzt ist es ein sehr unsanierter Raum, also eher ein Rohbau, wo draußen eine Terrasse direkt auf die Sophienstraße führt, und diese beiden Räume, die Terrasse und den Raum selber, bespielen wir. Es ist schon aber auch eine Frage zu merken, es findet immer weniger Kultur statt,
13: Das liegt auch einfach an den Geldern und wie Politik gerade funktioniert. Und das irgendwie möglich zu machen, niedrigschwellig möglich zu machen, an Orten, die Leute kennen, wo Leute ein Vertrauen drin haben, die nicht in Institutionen stattfinden, glaube ich, haben wir alle das Gefühl, es ist eine total wichtige Arbeit, um ja auch, also wir haben es, glaube ich, gestern bei der Eröffnung gemerkt, dass Leute einfach sich wieder, auch die sich nicht kannten, zusammen an den Tisch gesetzt haben und geredet haben. Und ich glaube, solche Momente braucht es gerade einfach voll viel. Und das bietet, glaube ich, solche Räume einfach an.
15: Ich glaube, für Menschen, die jetzt noch nicht da waren, die Terrasse ist gerade so sehr belebt. Wir haben da so kleine Tischchen. Gestern Abend bei der Öffnung hat da die Sonne hingeschienen. Es war wirklich sehr, sehr schön zum Frühlingsstart auch. Die Menschen hatten richtig Lust, draußen zu sein, ins Gespräch zu kommen. Und wenn man in den Raum reingeht, ich habe so ein paar Stimmen gehört jetzt gestern von Menschen, die dann erstmal überrascht waren und so reingegangen sind und gesagt haben, oh, hier ist ja gar nicht so viel drin, weil gestern haben wir mit einem Konzert eröffnet, deswegen gab es hinten eine kleine Bühne und die Bar, die wir gebaut haben und noch zwei Werke von einer Freundin von uns, die ihr Vordiplom letzte Woche auch im Löwenbräukeller gemacht hat. Ansonsten ist der Raum gerade relativ leer, weil wir den halt für jede Veranstaltung neu umbauen. Wir haben so ein bisschen Sofas, aber das weiß, soll jetzt gerade schon auf der Terrasse stattfinden, weil es einfach gerade gut in die Jahreszeit passt.
14: Das soll in erster Linie ein Kulturraum sein, ein Ort, konsumfrei oder ohne Konsumzwang zusammenzukommen.
15: Genau, oder ein Begegnungsort. Eigentlich ist uns wichtig, dass Menschen zusammenkommen können, ohne, genau wie gesagt, konsumieren zu müssen, ohne Eintritt zu zahlen und ins Gespräch zu kommen. Und wenn wir halt vor allem samstags die Möglichkeit haben, dann versuchen wir ein bisschen Programm zu organisieren. Also dann gibt es auch Inputs von uns. Aber grundsätzlich, wir hatten auch einmal in der Beschreibung überlegt, ob es sowas wie das Wohnzimmer der Weststadt sein darf. Also einfach ein Ort, an dem Leute vorbeiradeln. Ich meine, die Sophienstraße ist echt einfach eine sehr, sehr belebte Straße. Da kommen viele Menschen vorbei und dann ist schon der Wunsch, dass die Menschen einfach kurz sich da hinsetzen, vielleicht ein bisschen Zeitung lesen, Karten spielen und dann wieder weiterfahren. Mhm.
13: Und gleichzeitig, genau, haben wir ja auch ein Programm und es geht auch irgendwo darum, dass wir nicht nur miteinander im Gespräch sind, sondern auch von außen Input holen. Also wir hatten letztes Mal im Programm Freunde aus Halle, aus Belgien, aus Brüssel hatten wir Leute da, aus Amsterdam hatten wir Leute da, die auch einfach sozusagen sich nochmal dann mit dem Raum beschäftigen. Und jetzt gerade sind wir aber auch nochmal mehr dran, mit Initiativen hier in der Straße oder in Karlsruhe zusammenzuarbeiten. Also es geht gerade auch irgendwie viel drum, mit anderen Initiativen zusammenzuarbeiten. Heute gehen die Spenden von der Küfer ans Kuna, was neu gegründet wurde im Café Noir. Und es ist schon wichtig, dass es eine Art von Nachhaltigkeit hat darin, dass Leute danach weiterhin im Gespräch miteinander bleiben.
15: Genau, und auch wenn dieser Ort dann vielleicht nicht mehr physisch so existiert, dass die Verbindungen, die darüber geknüpft wurden, dass die noch weiterhin genutzt werden können, auch für die Stadt. Und eine Sache, die, glaube ich, auch sehr gut funktioniert, ist, wir haben Radios, hatten wir auch schon im Januar, Radio Ship Ship. Das heißt, Menschen, die nicht vor Ort sind, können einfach über einen Link an dem Programm teilhaben. Und zum Beispiel bei der Demo jetzt am Samstag, der Liegend-Demo, da werden wir auch mit dem Radio dabei sein und dann halt die Demo-Reden ins Radio streamen. Das heißt, dass Menschen, die zu krank sind, um das Haus zu verlassen oder auch aus anderen Gründen nicht da sein können vor Ort, dass die bei den Reden auch einfach dabei sein können.
14: Wenn jemand da mehr erfahren möchte, ist die Webseite so, dass man sie sich merken kann?
15: Ja. Das muss ich wahrscheinlich selber angucken. Sie ist umpolen.neocities.org.
14: umpolen.neocities.org. Donnerstags und samstags?
13: Gerade ist geplant Donnerstag 16 bis 22 Uhr. Und Samstag ist ein bisschen je nach Programm, aber eher sowas wie 13 bis 22 Uhr. Es kommt sehr darauf an, was wir an dem Tag machen.
14: Gibt es noch irgendwas, was gesagt werden sollte?
15: Einfach, dass sich alle herzlich eingeladen fühlen können, bei uns vorbeizuschauen. Wir freuen uns sehr. Und man muss auch nicht in der Weststadt wohnen, um vorbeizukommen. Also alle, die Lust haben, sind ganz, ganz herzlich eingeladen.
13: Und vielleicht noch, dass wir auch einen Open Call haben, für falls Leute Lust haben, bei uns eine Veranstaltung zu machen, sich gerne bei uns melden können. Wir auch eine E-Mail-Adresse haben.
15: umpolen.proton.me.
13: umpolen@proton.me.
15: Ja.
14: umpolen@proton.me ist die E-Mail-Adresse von Umpolen, die hier in der Sophienstraße 95 im Löwenbräukeller eine Zwischennutzung machen seit
16: gestern, also seit dem 1. Mai und noch bis mindestens Ende Juli. Donnerstags, samstags und nach Vereinbarung?
15: Nach Vereinbarung. Ja, vielleicht eine letzte Sache noch. Wir haben ja den Raum und wir sind auch offen für Anfragen von Initiativen oder anderen Gruppen, die sich gerne bei uns treffen wollen für ein Plenum zu den anderen Tagen der Woche, wo wir halt selber kein Programm haben. Da stellen wir den Raum auch gerne zur Verfügung. Deswegen nach Vereinbarung, genau.
6: 40 Jahre nach der Atomkatastrophe im ukrainischen Tschernobyl ist die Angst vor atomaren Risiken vielleicht nicht mehr so präsent wie 1986. Jedoch an der Grenze direkt zu Baden-Württemberg laufen in der Schweiz mehrere alte Atomkraftwerke weiter.
17: 40 Jahre nach Tschernobyl. Warum ist dieses Datum für die IPPNW nicht nur Erinnerung, sondern aber auch Anlass, an die künftige baden-württembergische Landesregierung ihre Forderungen zu richten, was die Abschaltung der AKWs in der Schweiz angeht?
18: Der Tschernobyl-Jahrestag ist für mich persönlich, aber natürlich auch für uns als Organisation jedes Jahr ein wirklich wichtiger Anlass, der Opfer zu gedenken und die Erinnerung an die Katastrophe wachzuhalten, weil Tschernobyl für die Unbeherrschbarkeit der Atomenergie steht. Atomenergie ist eine Hochrisikotechnologie, deren Auswirkungen eben an keiner Ländergrenze Halt macht. Das ist ja das, was die Erfahrung mit Tschernobyl, die europäische, die weltweite Verstrahlung, die damals erfolgt ist, daran müssen wir immer wieder erinnern. Und nach dem großen Erfolg der deutschen Anti-AKW-Bewegung, alle AKWs hier in Deutschland sind vom Netz, alle Reaktoren sind mittlerweile brennstofffrei. Das hat natürlich dazu geführt, dass wir unseren Blick, wenn Sie so wollen, geweitet haben. Wir wurden europäischer und deshalb fiel unser Blick natürlich auch auf die Schweiz. Hier haben wir tatsächlich uralt Kernkraftwerke stehen.
17: Viele Menschen in Baden-Württemberg wissen vielleicht gar nicht, um wieder auf die Schweiz zurückzukommen, wie nah die Atomkraftwerke an der Grenze liegen. Warum macht Ihnen von der IPPNW gerade diese Anlagen nahe der baden-württembergischen Grenze besondere Sorgen?
18: Ja, vielleicht ein Blick nochmal aus dem World Nuclear Status Report. In der EU beträgt das allgemeine Alter der Reaktoren knapp 39 Jahre, weltweit knapp 32 Jahre. Der Blick auf die Schweiz zeigt, wir haben es hier mit Alt- und Uraltreaktoren. Sie haben Betzenau erwähnt, 57 Jahre hat das Atomkraftwerk auf dem Buckel. Betzenau 2, 54 Jahre. Gösgen, 47 Jahre. Und Leibstadt als jüngstes ist jetzt 41 Jahre in Betrieb. Und alle Schweizer Atomkraftwerke sollen 60 Jahre plus am Netz bleiben. Das macht uns natürlich große Sorgen, weil wir schwerwiegende Sicherheitsbedenken haben.
17: Warum ist es an das Alter der Atomkraftwerke gekoppelt? Was erhöht da das Risiko für einen möglichen atomaren Zwischenfall?
18: Ja, also klar ist, das Störfallrisiko hängt immer vom Alter der Anlagen ab. Die Versprödungen des Materials sind wegen des radioaktiven Dauerbeschusses sozusagen an der Tagesordnung, müssen passieren und viele davon sind nicht beliebig nachrüstbar. Die Sicherheitslücken vergrößern sich mit jedem Jahr des Betriebs. Gerade zu Leibstadt, auf dieses Atomkraftwerk haben wir unseren Fokus, einen Kampagnenfokus. Genau dort gibt es auch eine Risikobeurteilung, die uns vorliegt seit 2021, die sogenannte Defizitstudie. Und dort ist genau beschrieben, dass die Sicherheitsarchitektur veraltet ist. Klar, sie stammt aus den späten 70er Jahren in Leibstadt. Die Erkenntnisse aus den Atomkatastrophen in Tschernobyl und Fukushima lagen damals natürlich noch nicht vor. Und bis heute sind in die Sicherheitsarchitektur sind nicht berücksichtigt aktuelle Klimaveränderungen, Extremwetter mit Überschwemmungen und auch natürlich die mangelnde Auslegung bei Flugzeugabstürzen oder gar Terrorangriffen. Wir haben es also mit Reaktoren zu tun, die wir mit Sorge betrachten.
17: Wenn wir jetzt mal auf mögliche Folgen schauen, wenn es in einem dieser von Ihnen genannten Atomkraftwerke in der Schweiz zu einem Unfall käme, was wären die konkreten Folgen für die Menschen in der Schweiz, aber auch für die hier in Baden-Württemberg?
18: Ja, also wir haben zunächst mal natürlich unsere Betroffenheit nachweisen müssen. Und es ist, damit wir auch sozusagen gehört werden können. Die Hauptlast bei einem nuklearen Unfall in der Schweiz trägt Deutschland. Das zeigt die FLESC-Risk-Studie aus Wien von der dortigen Universität für Bodenkultur. Sie hat tausende reale Wettersituationen simuliert, für jedes einzelne Schweizer AKW jeweils spezifische Unglücksszenarien durchgerechnet und den Weg der jeweiligen radioaktiven Wolke visualisiert. Und zusammenfassend muss man eben festhalten, Deutschland ist immer in einem hohen Maße von einem Unfall in den Schweizer Atomkraftwerken betroffen.
17: Was wären die konkreten Folgen für die Menschen?
18: Die konkreten Folgen, da gibt es auch wieder neue Studien darüber, sind, dass die radioaktive Wolke bei uns in Süddeutschland natürlich für unsere Gefährdung sorgt. Ich will Ihnen mal ein paar Zahlen nennen. Nach einem AKW-Unfall in Betznau zum Beispiel müssten je nach Witterungslage aber im Durchschnitt bis zu 250.000 Menschen in Deutschland umgesiedelt werden, müssten evakuiert werden. Bei einem Unfall in Leibstadt sogar bis zu 500.000 Menschen. Die Studie, auf die ich mich jetzt beziehe, kommt zum Ergebnis, das AKW Leibstadt ist das für die deutsche Bevölkerung mit Abstand gefährlichste grenznahe Schweizer Atomkraftwerk. Das heißt, die möglichen Opferzahlen sind durchschnittlich 20% höher, als sie in der Schweiz sind, bei uns in Deutschland, in Süddeutschland, in Einzelsituationen sogar 50% höher, als die der radioaktive Fallout in der Schweiz bedeuten würde. Das soll nur die Relation meinen. Egal, wo der Fallout heruntergeht, ist es ein Problem. Aber wir als deutsche Bevölkerung sind eben betroffen, beteiligt. Und deswegen auch unser Appell mit ungefähr, ja, wir waren 500 Ärztinnen und Ärzte, die in einem Leibstadt-Appell benannt haben, das Atomkraftwerk in Leibstadt muss abgeschaltet werden, aber es muss mindestens eine grenzüberschreitende Umweltverträglichkeitsprüfung durchgeführt werden, damit wir auch in unseren Bedenken gehört werden können.
17: Sie von der IPPNW fordern in Ihrem Brief an die künftige Landesregierung in Stuttgart, mehr Druck auf die Schweiz auszuüben. Ja. Was ganz konkret soll die baden-württembergische Landesregierung tun?
18: Ja, also wir haben die Landesregierung aufgefordert. Wir hatten auch mehrere Gespräche mit der hiesigen Atomaufsicht. Wir fordern die Landesregierung ja auf, eben gegen die Laufzeitverlängerung des AKW Leibstadt formal vorzugehen. Und es gibt den entsprechenden Rahmen. Es geht dabei um die UN-ESPO-Konvention, die genau diese grenzüberschreitende Transparenz bezüglich umweltgefährdenden Prozessen auch herstellen soll. Und Deutschland und die Schweiz, alle europäischen Länder haben diesen Vertrag ratifiziert. Und die Rechtslage ist mittlerweile eindeutig. Eine Laufzeitverlängerung eines Atomkraftwerkes muss, da sie eine wichtige Änderung eines bestehenden Projektes darstellt, eben auch grenzüberschreitend erörtert werden. Und genau das verweigert die Schweiz. Und wir sagen, jetzt muss von der deutschen Seite endlich ein Schiedsverfahren eingeleitet werden. Dagegen spüren wir doch sehr großen Widerstand. Und deshalb auch nochmal unser Brief an die Koalitionäre. Das muss in den Koalitionsvertrag.
17: Kritiker Ihrer Position wenden ein, dass Atomkraft vergleichsweise günstig und verlässlich Strom liefert, gerade in Zeiten hoher Energiepreise. Wird das Risiko von Atomkraft Ihrer Meinung nach nicht doch zu einseitig bewertet?
18: Unsere Position ist, es wird zu einseitig betrachtet, nämlich dann, wenn die gesundheitlichen Risiken bagatellisiert und nicht einbezogen werden. Denn nur so können die Kosten schön und farbig gerechnet werden. Wobei die Atomlobby spricht nicht die Wahrheit aus. Die Zeitdauern einer Inbetriebnahme von Atomkraftwerken hier in Europa, die wird immer verschwiegen. Denken Sie bitte dran, Flamanville 3 hatte jetzt 17 Jahre Bauzeit hinter sich, bevor es wirklich Energie für die Netze zur Verfügung gestellt hat. Die Kosten sind explodiert, frisst sämtliche finanziellen Ressourcen, die die Speichertechnologie zum Beispiel der Erneuerbaren gut brauchen könnte. Deshalb muss weltweit die Atomenergie abgeschaltet werden. Sie ist ein Faustpfand für jede nachhaltige Entwicklung. Darüber hinaus, wenn ich das noch so als IPP-Wähler sagen darf, wir machen natürlich immer besonders auf den Zusammenhang zwischen dem militärischen Atombombeninteresse und der zivilen Nutzung der Atomenergie aufmerksam. Beides sind siamesische Zwillinge.
17: Zum Schluss gefragt, mit dem Blick auf den Jahrestag von Tschernobyl, was sollten Politik und Gesellschaft endlich verstanden haben oder noch verstehen, was vor 40 Jahren schmerzhaft sichtbar geworden ist?
18: Verstehbar sollte werden, Atomkraft gefährdet uns alle. Auch kleine AKWs arbeiten mit nuklearem Brennstoff und schaffen Atommüll. Und viele kleine AKWs schaffen in der Summe dann doch wieder genau die Gefährdung, eben addiert, die bisherige Atompolitik ja auch bedeutet. Also kleine AKWs bedeuten keinen Schritt in eine andere sicherheitstechnologische Debatte. Und wir brauchen eine atomfreie Welt, um eine nachhaltige und friedliche Zukunft dann auch für die folgenden Generationen zu erarbeiten. Also unser Motto heißt Atomenergie abschalten und umschalten auf Erneuerbare.
6: Das war Dr. Schmidt von der IPPNW. Der Koalitionsvertrag für Baden-Württemberg ist raus. Paula Kanzleiter von Friday for Future stellt insgesamt eine große politische Lehre fest. Mit ihr sprach Radio Dreieckland.
19: Ihr schreibt in eurer Pressemitteilung, dieser Koalitionsvertrag ist ein Kunststück der Ambitionslosigkeit und bietet keine Antwort auf die großen Fragen unserer Zeit. Das Klima wird nicht als ernsthafte Krise behandelt, sondern wie ein Hobby für Baden-Württemberg. Gleichzeitig werden zentrale Mechanismen zur Zielerreichung zurückgeschraubt. Was meinst du genau damit?
20: Ich meine genau damit, dass Klima sehr beiläufig tatsächlich behandelt wird in diesem Koalitionsvertrag. Man findet das an ein paar Stellen und natürlich in dem Kapitel zu Umwelt und Energie, dass die Klimakrise aber tatsächlich eine umfassende Krise ist, dass die Klimakrise etwas ist, was da eigentlich in jedem Kapitel vorkommen sollte und auch mit einer Klarheit vorkommen sollte, das lässt sich in diesem Koalitionsvertrag nicht finden. Vielmehr ist es so, dass sie eben selbst formulieren, wir versuchen das Klima, dieses ganze Thema eher so ein bisschen als Chance zu begreifen. Das ist es sicher an vielen Stellen, aber das ist nicht die einzige Realität, mit der wir hier arbeiten müssen, sondern wir müssen eben sagen, okay, es braucht harte Maßnahmen, es braucht klare Ziele und nichts davon findet sich in diesem Koalitionsvertrag. Ganz im Gegenteil, die Zwischenziele 2030 als Zwischenziel für Baden-Württemberg, das wird aufgeweicht. Da werden Unklarheiten geschaffen, wie man eigene Erfolge und Fortschritte überhaupt noch messen will. Da werden Kontrollgremien geschwächt. Und das ist ein ganz, ganz fatales Signal für die Klimapolitik in Baden-Württemberg.
19: Mhm. Meinst du das mit dem Zurückschrauben der zentralen Mechanismen oder gibt es da noch mehr?
20: Also es ist so, vielleicht, also das zentrale Problem oder das größte Problem, das es eigentlich in diesem Koalitionsvertrag gibt, ist, dass wir eigentlich 2030 ein klares Zwischenziel hatten. 2030 als Zwischenziel, in dem sich alle Landesregierungen, die eben in dieser Zeit Politik machen, die Verantwortung für das Land übernehmen, auch messen lassen. Diese Landesregierung, die wird 2031 enden. Also auch gerade diese Landesregierung ist da eigentlich in einer besonders großen Verantwortlichkeit. Was aber jetzt gemacht wird, ist zu sagen, wir nehmen da irgendwie ein Mittel, das aber auch noch nicht ganz definiert ist, zwischen 2028 und 2033. Man zieht sich also sehr bewusst, gerade in dieser Legislaturperiode, aus einer Verantwortung heraus, den Klimasachverständigenrat, den man selbst auch als Unterstützungsmittel und als Beratungsgremium eingesetzt hat, der soll abgeschwächt werden und Emissionen, die von einer Bundespolitik kommen oder von einer EU-Politik, was aber total offen bleibt, wie man das überhaupt messen will, sollen nicht mehr in diese Klimaziele mit einbezogen werden. Ganz konkrete Maßnahmen, wie man die Ziele, also man sagt, man hält an den weiten Klimazielen ganz am Ende, daran hält man fest, aber hat kaum Maßnahmen, geschweige denn einen Plan, wie man das erreichen will, sondern den bestehenden Plan, der wird eben abgeschwächt.
19: Was wären denn die Möglichkeiten der Landesregierung, da statt abzuschwächen, nachzuschärfen?
20: Man könnte natürlich einmal allein schon bei den Zwischenzielen bleiben. Man könnte sagen, okay, wir stärken hier das Klimaschutzgesetz, dass es auch einen tatsächlichen Plan gibt, was passiert, wenn man diese Zwischenziele nicht erreicht, dass nicht alles auf künftigen Generationen eben liegen bleibt, dass nicht Klimapolitik auch im Ende dann ja auch meiner und unserer Generation liegen bleibt. Man könnte aber auch in einer ganz konkreten Umsetzung sagen, okay, Klimaschutz wird zur kommunalen Pflichtaufgabe, dafür setzen wir uns ein. Man könnte sagen, wir versuchen, die Windkraft enorm auszubauen. Der Klimasachverständigenrat empfiehlt, nachdem die Ziele eben im letzten Jahr verfehlt wurden, eine Verzehnfachung des Windkraftausbaus. In diesem Koalitionsvertrag finden sich kaum irgendwelche konkreten Aussagen zum Thema erneuerbare Energien. Man könnte den Zukunftsfonds, den die Landesregierung in diesem Koalitionsvertrag mit aufsetzen will, da könnte man klimapolitische Maßnahmen und klimapolitische Ziele mit reinnehmen. Also es gibt eigentlich ganz, ganz viele Chancen, die genutzt werden könnten in diesem Koalitionsvertrag, sind sie aber nur als Lücken zu finden.
19: Wie seht ihr die Rolle speziell von Baden-Württemberg in der Klimapolitik?
20: Baden-Württemberg rühmt sich ja damit oder hat sich jedenfalls lange damit gerühmt, Vorreiter in der Klimapolitik zu sein und das insbesondere in so einem wirtschaftlich und industriell starken Land. Ich glaube, das ist auch ein ganz gutes Zeichen für ganz Deutschland und das hat aber auch erstmal konkrete Erfolge gebracht. Also wir sind zum Beispiel sehr weit in der Wärmeplanung und wenn man da jetzt tatsächlich in eine Umsetzung gehen würde, dann könnte man Handwerkerkapazitäten hier in Baden-Württemberg binden und die würden dann aber später, wenn andere Bundesländer nachgezogen haben, da nicht fehlen, weil wir eben diesen Schritt voraus sind. Also das ist so die Rolle, die wir bisher versucht haben einzunehmen, wenn auch an vielen Stellen ungenügend und für uns vielleicht ein bisschen mehr gelobt haben, als die Realität ist. Und die, insbesondere die CDU, und das ist jetzt eben in diesem Koalitionsvertrag aufgenommen worden, spricht sehr gerne von einem Goldplating statt von einer Vorreiterrolle. Spricht sehr gerne davon, man müsse ja in Baden-Württemberg nicht mehr machen als notwendig, statt tatsächlich die Chancen und Möglichkeiten zu sehen, die es selbst für die Werte der CDU, die ja auch für Sicherheit und Wirtschaft stehen möchte, die Klimapolitik hier haben kann. Ich und wir würden sagen, das ist kein Goldplating, ganz im Gegenteil, dieser Widerstand gegen das vermeintliche Goldplating, das ist eine komplette Ambitionslosigkeit und das ist das, wie sich dieser Koalitionsvertrag lesen lässt.
19: Und kommt da von den Grünen nicht mehr oder sind sie schon im Kretschmann-Modus, der ja auch viele Jahre hier für alternative Energien zum Beispiel recht wenig Power gebracht hat?
20: Bereits im Wahlkampf waren die Grünen ja schon im Kretschmann-Modus. Also da wurde ja nicht groß mit Klimapolitik oder irgendwelchen ambitionierten Werten außerhalb des Themas Wirtschaft vorangegangen. Und das ist jetzt eben auch in diesem Koalitionsvertrag zu finden. Also abgesehen davon, dass sich CDU und Grüne auf das Thema Wirtschaft und die soll irgendwie wieder wachsen geeinigt haben, haben sie sich nicht wirklich auf irgendwelche Werte geeinigt. Also politisch scheint dieser Koalitionsvertrag an vielen Stellen sogar ganz schön leer zu sein. Und da fragt man sich natürlich schon, mit was sind die Grünen überhaupt schon mal in diese Koalitionsverhandlungen reingegangen, mit welchen Ansprüchen und wie bereit waren sie dann auch, ihre vermeintlich eigenen Werte zu verteidigen. Rausgekommen ist auf jeden Fall nicht viel. Also das für mich persönlich Schockierendste in diesem Koalitionsvertrag ist wirklich, wie Klima behandelt wird, das so getan wird, als wäre das einfach ein Hobby, das wir hier privat in Baden-Württemberg haben und nicht eine der größten weltweiten Krisen unserer Zeit. Das finde ich wirklich das Wichtigste.
6: Das war Paula Kanzleiter von Friday for Future. 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
9: Und in der gesamten Region mit den Mitteln des gewaltfreien Widerstandes zur Wehr setzen.
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6: Alors, chers auditeurs, chers amis, soyez les bienvenus à ce magnifique rendez-vous d'information, de formation et aussi de divertissement au Radio Camp de cette année, le Radio Camp de 2026. Mesdames, mesdemoiselles et messieurs, soyez les bienvenus au Hope Radio Show!
7: Liebe Hörerinnen und Hörer, schön, dass ihr zugeschaltet habt. Wir befinden uns auf dem Radio Camp bei Markelfingen am schönen Bodensee. Ein Ort der Wissensvermittlung, des gemeinsamen Lernens und des Spaßhabens. Unser Workshop-Team hat sich der Herausforderung gestellt, eine kollektive Sendung zu produzieren, die Hope Radio Show. Die Sendung widmet sich dem Thema Hoffnung. Gesprochen haben wir mit Menschen, die Hoffnung noch nicht aufgegeben haben, obwohl sie verzweifelt sind, oder die Gründe gefunden haben, neue Hoffnung zu schöpfen. Außerdem bekommt ihr Geräusche und Klänge der Hoffnung zu hören, die wir für euch gesammelt haben. Viel Spaß dabei.
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6: 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Nos envois spéciaux ont fait un petit tour dans la ville et ont collecté des informations ou les avis des passants, des participants au camp sur ce que c'est que l'espoir, hope, que représente l'espoir pour tout un chacun de nous. Nous allons les écouter tout à l'heure.
7: Los geht's mit einer kleinen Umfrage. Befragt haben wir Menschen in der Umgebung des Radio Camps, auf dem Campingplatz und am Ufer des Bodensees. Das haben sie uns zum Thema Hoffnung zu sagen.
9: Mir gibt zum Beispiel Hoffnung, weil wir jetzt hier auf dem Campingplatz sind, dass wir gestern ganz, ganz toll Erfahrung gemacht haben, dass Leute um uns herum sofort da waren, wo wir Hilfe gebraucht haben. Und es war ein ganz nettes Miteinander. Sowas gibt mir Hoffnung. Einfach füreinander da sein, schauen, wo fehlt was und wie kann man am anderen helfen. Und das gibt mir Hoffnung.
10: Und dass es nur so, sage ich mal, nicht immer darum geht, was in den Medien oder sowas berichtet wird, so wie unsere Gesellschaft aussieht, sondern man sollte es selber erfahren, das ist nämlich gar nicht so schlecht. Das gibt mir Hoffnung.
11: Der Kontakt mit Menschen, in das Antlitz eines Menschen zu schauen und zu merken, dass wir Menschen sind, die miteinander können, wenn sie sich aufeinander einlassen. Das gibt mir Hoffnung.
12: Auch Menschen, die miteinander in Begegnung treten möchten, die sich danach sehnen, in Austausch zu treten und verstanden zu werden und miteinander Verständnis zu generieren. Ich glaube, Offenheit und Interesse gespiegelt zu bekommen.
11: Was mir auch Hoffnung gibt, ist zu sehen, wie Dinge regenerieren können. Also sei es in der Natur oder eben auch in Beziehungen, dass sich da Dinge verändern können. Die Natur gibt mir auf jeden Fall Hoffnung.
13: Einfach in der Natur sein, die Sonne jeden Tag zu sehen.
14: Hoffnung ist das Leben allgemein. Jeden Tag können wir dankbar sein, dass wir auf der Welt sind.
15: Ich denke, dass effektivement regarder tout ce qui se passe, c'est pas la meilleure manière de garder espoir. Mais en même temps, regarder ensemble ce qui se passe, c'est une manière aussi de créer l'espoir. Si on se pose les mêmes questions ensemble, pour moi, on crée le fait qu'on veuille tous garder, on veut tous sauvegarder cette même pensée-là. Et donc, ça crée de l'espoir aussi. Mais on voit aussi qu'il y a des choses qui menacent l'espoir. Hein. Il y en a beaucoup sur du côté écologique, politique. Voilà. Il y a plein de choses qui menacent ça. Mais si on y pense ensemble, je trouve qu'on crée de l'espoir quand même avec ça.
16: Je pense que se retrouver dans le collectif, ça peut beaucoup aider. Je pense aussi que, en fait, l'un et l'autre se retrouver tout seul et se retrouver dans le collectif, je pense qu'il peut y avoir du positif. Hein. On peut trouver des choses dedans. Je pense qu'on peut s'aider du collectif pour trouver de l'espoir personnellement et on peut apporter son aide à un collectif, pour aider le collectif à trouver son propre espoir aussi.
1: Avec la musique, j'adore la musique parce que la musique, ça est très important pour moi quand je entre une situation difficile pour moi. Plus facile pour moi d'expliquer avec une chanson et pas avec parler. Le média qu'il fabriquait, l'histoire négative. Et je pense, avec les personnes que je connais, et je fais mon focus avec la personne que je connais.
3: Denke ich gerade, wenn man da nach vorne guckt und ein bisschen Hoffnung hat, dann ist es schon wichtig, dass man da geduldig ist dabei und das nicht verzwingen will oder da einfach entspannt bleibt, ja.
15: Also ich denke, Hoffnung bedeutet für mich Optimismus, immer dran zu glauben, nicht aufzugeben und weiterzumachen, egal was kommt. Bezogen auf die Menschheit sinkt, glaube ich, langsam nicht nur bei mir, auch bei vielen anderen die Hoffnung. Wenn man so die Nachrichten guckt und immer viele verrückte Sachen passieren, wo ich nicht den Hintergrund dahinter nachvollziehen kann, warum das jetzt nötig ist, zum Beispiel die Kriege aktuell. Also die Hoffnung habe ich noch nicht verloren. Ich versuche da immer positiv zu bleiben. Manchmal geht es ja auch wieder bergauf. Ja, also ich habe noch nicht ganz aufgegeben. Ich habe noch ein wenig Hoffnung.
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19: Wir hoffen auf dem Teddy mit dem weichen Fell vom Weihnachtsmann. Wir hoffen darauf, dass das Nachbarkind bei uns klingelt. Wir hoffen darauf, ausgewählt zu werden für etwas, das wir unbedingt wollen. Wir hoffen auf Liebe, Gesundheit und gutes Wetter beim Radiocamp. Von ein paar dieser Momente der Hoffnung haben uns Menschen erzählt.
21: Ja, Hoffnung ist ja immer ein konstruktives Gefühl. Solange es eben realistische Bezüge hat. Und es gibt Energie. Ich würde mal denken, dass Hoffnung in dem Fall dann auch was mit Endorphinen zu tun hat und diesen Dingen, also Glückshormone, weil man ja, je nachdem wie stark das ausgeprägt ist, dann ja schon was vorwegnimmt von dem, was man erreichen möchte sozusagen. Und insofern hat man dann schon so ein bisschen Vorgeschmack davon im Moment des Hoffens.
22: Also meine Ex-Partnerin hatte so HPV und dann hatte sie Gebärmutterhalskrebs und da habe ich schon natürlich, dann haben wir halt sehr gehofft, immer wenn die Untersuchungen waren. Ne? Das ist, glaube ich, sowas, wo ich so wirklich so quasi so aktiv irgendwie gehofft habe. So. Sie hat es jetzt tatsächlich seit ein paar Monaten besiegt, also hat sich vielleicht gelohnt, das zu hoffen. Ich würde sagen, ich habe mich vielleicht auf eine Art irgendwie klein gefühlt und ohnmächtig auf eine Art und deshalb quasi so, dass man so diese Hoffnung irgendwie so versucht, so an alles nach außen zu richten oder so, weil man kann dann nichts machen und man kann irgendwie nur hoffen.
23: Ich habe im Rahmen von der Universität an einem Workshop teilgenommen, der Teil eines Projekts war, Ungehaltene Reden ungehaltener Frauen in Kassel, und dann gibt es in

0: Und da habe ich mich dann sehr gefreut und das war jetzt auch am vergangenen Samstag. Und das war sehr schön, weil man hat irgendwie diese Nervosität und so alles, aber dann das Eintreten zu sehen, ist schon sehr schön. Weil ich tendiere sonst immer so dazu, die Person zu sein, mir alles irgendwie erstmal so the Worst-Case-Szenario auszumalen, damit man noch positiv überrascht wird. Aber manchmal ist auch schön, einfach sich was zu wünschen und es dann wahrkommen zu sehen.
1: Ja, now is our colleague Henna going to the public home and asking what is hope for his and her.
2: Genau, jetzt ist der Moment, an dem ihr, die hier gerade mir gegenüber sitzt und zuhört, mal drüber nachdenken könnt, was heißt Hoffnung für euch. Ihr habt noch so lange Zeit, bis ich aufstehe. Meldet euch gerne, wenn ihr was dazu sagen wollt. Ich laufe mal rum, weil wir sind ja hier vielleicht für alle, die gerade im Radio zuhören, nicht einfach nur im Studio, sondern wir senden live vom Radiocamp und wollen natürlich auch die Möglichkeit nutzen, uns im Publikum ein bisschen auszutauschen. Deswegen, was heißt denn Hoffnung für dich, Felix?
3: Ja, Hoffnung bedeutet ja auch irgendwie, dass man sich auf was freut oder dass man irgendwie hofft, dass was Gutes passiert. Und das macht Hoffnung für mich auch, dass es ein gutes Gefühl ist.
2: Das hat man ja vielleicht auch gerade schon gehört. Hier ist noch eine Meldung. Was heißt Hoffnung für dich?
4: Also Hoffnung heißt auch, dass man sich halt versucht zu ermutigen.
5: Hoffnung heißt für mich immer stark bleiben und glücklich bleiben.
2: Willst du auch was sagen, was Hoffnung für dich heißt?
6: Keine Ahnung.
2: Ist auch gut. Hat noch jemand? Ah ja, super. Was heißt Hoffnung für dich?
7: Hoffnung ist für mich ein warmes Gefühl, das man tief im Inneren trägt und das man auch mit anderen teilen kann, um halt entweder allein durch die Kraft durch die anderen zu bekommen, weiterzumachen oder halt auch einfach als Gruppe weiterzumachen.
2: Oh, da kommt schon die nächste Meldung. Ich laufe hier durch den Raum zur nächsten Person. Was heißt Hoffnung für dich, Clay?
8: Für mich bedeutet Hoffnung auch, aus so einem Ohnmachtsgefühl herauszukommen und handlungsfähig noch zu bleiben.
2: Jetzt geht hier Meldung nach Meldung. Ich bleibe mal kurz in der Ecke und dann gehe ich wieder zu euch rüber.
9: Naja, wie ich gesagt habe, Hoffnung ist für mich einfach, dass ich gut mit der, die das klarkomme und noch mehr versuche zu verstehen, was Hermann Hesse geschrieben hat.
2: Ja, dazu werden wir nachher noch mehr hören. So, war hier nicht gerade noch eine Meldung? Ja.
10: Ja, ich glaube, es hat damit zu tun, dass man seine eigenen Grenzen irgendwie sieht und auch sieht, wo man dann quasi nicht mehr einen Einfluss drüber hat, dass man nicht allmächtig ist. Und da hofft man dann drauf. Und weitergehend bedeutet es dann, dass ich auch versuche, irgendwie anderen Leuten zu helfen, weil ich quasi irgendwann auch darauf hoffe, dass mir geholfen wird und wir uns gegenseitig helfen.
2: So, jetzt gab es hier drüben noch eine Meldung, oder? Ja, da sind noch ein paar. Ich gehe mal hier einfach eins nach dem anderen ab.
11: It's a reason to wake up in the morning, because what's the point, no? Without hope.
2: Really nice. You want to say?
12: Hoffnung ist für mich manchmal auch wie so ein Muskel, den man trainieren muss, weil ich habe immer wieder Zeiten, in denen ich mich ganz hoffnungslos fühle. Und dann stelle ich mir das manchmal vor wie so ein, ich muss den ein bisschen trainieren, ja.
2: Okay, hier ist noch ein.
13: Hanna.
2: Ah, ja.
13: Also ich verbinde mit Hoffnung eigentlich gar nicht so viel Gutes, um hier mal ein bisschen Diskussion reinzubringen. Weil ich finde, Hoffnung ist oft irgendwie ein passives Gefühl auch und hat mich auch schon in Situationen gehalten, die gar nicht gut waren. Und hofft, dass man eigentlich vor allem dann beginnt zu hoffen, wenn man das Gefühl hat, man kann nichts mehr machen. Und das ist meistens eigentlich, finde ich, nicht so ein gutes Gefühl.
2: Dazu werden wir auch später noch mehr hören. Ich würde sagen, das ist jetzt die letzte Meldung und dann gebe ich wieder zurück. Eine letzte Meldung.
14: Also für mich Hoffnung ist nicht aufzugeben, einfach weiter versuchen.
2: Und damit zurück zum Mikrofon.
15: Hoffnung ist eine Frucht. Sie hängt an einem Baum in deiner Fantasie. Nicht zu hoch und nicht zu tief, jedoch slightly out of reach. Die Vorstellung, sie zu essen, gibt dir Energie. Damit du weiterkletterst, weitergehst, nicht verzagst. Sie ist doch nicht reif, aber fast. Diese Frucht, auf die du dich freust, obwohl du nicht weißt, ob sie es bis zur Ernte schafft. Das ist Hoffnung.
16: Was machst du?
17: Wir schneiden Popeiden.
2: Hast du deine Stulle gehört? Und, wie ist die?
16: Ein bisschen laut. Bei einem Handy, ja. Da haben wir von einem Smartwatch ein Klingelgeräusch gemacht.
2: Und fandst du das gut, das Geräusch?
16: War nicht so ganz.

0: nicht sein. Ja, ich will lieber mein Schwert. Willst du ein Schwert? Dann wird es erst 1 Euro.
1: Ich will gar kein Geld.

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1: Hier die Nachrichten auf Hope FM. Einmal zuerst die Schlagzeilen im Überblick. Vom Hunter-Virus scheinen vor allem Multimilliardäre betroffen. Sämtliche Radiofrequenzen im deutschsprachigen Raum wurden gekapert. Und wie jedes Mal natürlich das Wetter. Nun die Schlagzeilen im Einzelnen. Vom Hunter-Virus scheinen vor allem Multimilliardäre betroffen. Das geht aus einem Bericht der WHO hervor. Demnach scheint das Virus primär über eine hochpreisige Kaviarart übertragen zu werden, die vor allem bei Milliardären aus dem US-amerikanischen und europäischen Raum für extravagante Zusammentreffen genutzt wurde. Zur Verhinderung weiterer Infektionen wurden sämtliche Betroffene vorsorglich auf isolierte Kreuzfahrtschiffe im Mittelmeer evakuiert. Sämtliche Radiofrequenzen im deutschsprachigen Raum wurden gekapert. Darüber berichtet der Bundesverband Freier Radios in einer Pressemitteilung. Demnach kam es auf dem alljährlichen Radiocamp in Markelfing zu massenhaften Frequenzbesetzungen. BeobachterInnen vom benachbarten Camp Wilhelm berichteten von einer ungemeinen Euphorie und empörten sich stark über das, Zitat, laute Lachen sowie die großen Antennen, die den schönen Blick auf den Bodensee verschändeln würden. Auch der Bundeskanzler äußerte sich auf X zu den Besetzungen. Er habe als Kanzler sämtliche Frequenzen ausprobiert und wurde überall zurückgewiesen. Niemand habe es schwerer als er. Und nach diesen Schlagzeilen, wie immer, die Wettervorhersage hier auf Hope FM. Über Markelfing wird in den nächsten Minuten die Ankunft des Hope-Hochs erwartet. Dieses bringt warme Temperaturen bis zu 28 Grad Celsius, Trockenheit und einen lauen Sommerwind über die Bodenseeregion. Für Sonntag werden Höchstwerte von bis zu 25 Grad erwartet, also packt die Badehosen aus. Das waren die Nachrichten hier auf Hope FM.
2: Gerade reicht uns eine brandaktuelle Information aus dem Hafen Civita Vecchia in Rom. Anscheinend ankern mehrere der betroffenen Kreuzfahrtschiffe vor der italienischen Küste, nachdem ca. 500 bis 1000 Menschen, mehrheitlich aus dem südlichen Afrika, die Schiffe geentert hatten. Alle vom Virus betroffenen Personen wurden in Fischerbooten nach Lampedusa gebracht und werden dort in Camps ärztlich versorgt. Der italienische Präsident Sergio Mattarella erwartet die vormals geflüchteten genannten Passagiere im Quirinalspalast in Rom, um über ihre Niederlassung und die künftige Zusammenarbeit zu sprechen. Diese ließen jedoch ausrichten, dass sie erst in 3 bis 4 Tagen planen, an Land zu gehen, sobald, so ein Sprecher, der Champagner ausgetrunken sei.
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5: Genau, ich stand vor der Situation, dass ich meine 4. Fahrprüfung hatte. Die 3 davor waren aus diversen nachvollziehbaren Gründen auch nicht gut gelaufen. Es war auch relativ oft eine knappe Kiste. Aber irgendwann denkt man sich natürlich auch, jetzt soll es mal hinhauen, auch weil es total ins Geld geht. Und da hatte ich dann wirklich sehr gehofft, dass ich den jetzt schaffe, den 4. Anlauf. Und dann war gutes Wetter. Ich hatte eine nette Prüferin. Ich hatte eine Prüferin, die mit dem Fahrlehrer geredet hat. Das davor hat nie irgendeinen Gesprächsfunken entfacht. Und da hatte ich dann Hoffnung, auch nicht, nachdem ich dem so 20 Minuten zugehört habe, dass es klappen könnte, wenn die sich jetzt so ganz entspannt unterhalten. Bisher noch nicht. Jetzt fahren Sie mal bitte hier rechts ran und stellen Sie das Auto ab. Und dann am Ende auch kurz so, jetzt aber also in den Kurven ein wenig zögerlich gewesen, ein bisschen wackelig und auch bei Engstellen nicht so schnell durchgefahren, wie es eigentlich gut gewesen wäre. Kurze Pause für dramatischen Effekt hat sie eingebaut. Aber gereicht hat es trotzdem. Und als mir dann der Stein vom Herzen gefallen ist, dass ich das jetzt einfach hinter mir habe, da dachte ich, hey, geil, hoffen lohnt sich noch.
3: Ein Beispiel war ein Schulwechsel von Bilou. Ich dachte, oh, hoffentlich klappt das, ich fände das so geil. Und ich hatte aber gar nicht so viel Einfluss drauf, ob das klappt. Und das hat zum Beispiel geklappt. Davor war so, oh, ich hoffe, es klappt, weil es einfach im Alltag ja so viel ausmacht, ob es Spaß macht, wo man hingeht oder nicht. Ich habe davor so gedacht, okay, ich lasse es los und guck dann, was ich mitmache, wenn es nicht klappt, so Plan B, und war dann super froh, als Plan A geklappt hat.
6: Ich erinnere mich ehrlich gesagt immer noch gut daran, wie ich in Freiburg angekommen bin, und da habe ich mir irgendwie so intensiv gehofft, wie ich mit der, die das umgehen konnte, musste, sollte und so. Und dann habe ich einfach so, ja, ich muss jetzt was Neues von mich lernen oder mich irgendwie in der Gesellschaft integrieren, und hat richtig super geklappt. Also nicht nur die deutsche Kultur zu verstehen, sondern einfach die Gesellschaft so. Und genau, also ich kann auf jeden Fall nicht so einfach verstehen, zum Beispiel, was Hermann Hesse geschrieben hat oder so. Und deshalb sage ich, dass eine krasse Hoffnung für mich ist.
7: L'espoir est un fruit et pend à un arbre dans ton imagination, ni trop haut ni trop bas, mais juste un peu hors de portée. Pour que tu continues d'avancer, de courir, de grimper. Il n'est pas encore mûr, mais presque. Ce fruit dont tu ne sais pas s'il arrivera jusqu'à la récolte, voilà ce qu'est l'espoir.
8: Für viele Menschen sind ja Töne mit Emotionen verbunden. Mit welchen Geräuschen verbindest du das Gefühl von Hoffnung?
9: Mit Vogelzwitschern. Also ich stehe hier gerade im Zelt und höre draußen die Vögel zwitschern, und das ist für mich auf jeden Fall ein Zeichen der Hoffnung.
10: Vogelgezwitscher.
11: Aber du...
10: Das sagen alle.
11: Ehrlich? Ja, okay, vielleicht Wahlgesänge. Weißt du?
12: Ha? Wahlgesänge.
11: Das ist auf jeden Fall, er lebt. Wir können ihn hören. Ja? Aber ich glaube, er ist tot.
12: Ihn. Ich hoffe für ihn, dass er tot ist.
11: Ja.
12: Also, es gibt einfach Momente, da stellst du fest, du hast Fans, die willst du nicht haben. Und dann willst du einfach nur noch tot sein.
11: In seinem Fall auch total verständlich, ja.
13: Ich plane halt, dass irgendwie Dinge funktionieren, und meistens gehen sie nicht so auf, wie ich es mir dachte, aber es wird irgendwas draus. Das ist vielleicht aber auch so ein bisschen einfach so ein No-Future-Punk-Ansatz. Ist Hauptsache, irgendwas passiert.
14: Die kirchliche Stille, weil ich tue mir persönlich mit Stille recht schwer, aber wenn ich so in der Kirche bin, dann finde ich das immer sehr angenehm. Und wenn es darum geht, auf Hoffnung, auf Veränderung, dann finde ich immer dieses repetitive Rauschen eines Flusses oder eines Meerufers, wenn man so dieses Strömen von den Wellen hat, das, was man hier auch unten am See hört, das finde ich auch sehr angenehm.
15: Vous avez raison, les expériences des êtres humains sont différentes. Nous avons des sentiments différents. Donc, ce qui peut me donner espoir peut ne pas donner espoir à mon prochain. Et c'est ça la tolérance.
14: Dieses Rauschen ist ja, klingt ja so gleich, aber jeder Rausch ist ja anders, weil die Wellen ja nicht immer gleich aufschlagen.
11: Qu'est-ce que c'est l'espoir pour toi?
16: Là, c'est l'espoir d'avoir moins froid cette nuit prochaine.
11: Ne, Winter hier, ne?
17: So Albträume, bevor ich hier hingekommen bin, ich so, werde ich das überleben hier mit der Kälte?
11: Ich finde es auch nicht so einfach.
18: Ich finde es nicht so einfach, so, es ist sehr abstrakt auch.
19: Hoffnung ist ja jetzt auch nicht wirklich ein Gefühl, oder? Eine Stimmung?
11: Oder, nee, es ist, ich würde sagen, es ist ein Gefühl, aber es ist keine Emotion.
12: Ach, ich habe immer dann Hoffnung, wenn ich trotzige Leute erlebe, die einfach, es gibt eine Realität, und die sagt, sieht schlimm aus. Und wenn man sagt, wisst ihr was, ist mir doch egal. Und einfach weitermacht, das ist Hoffnung.
11: Ja, Future Change Camp Gesang zum Beispiel, sowas gibt Hoffnung.
20: Mir sind die Vögel eingefallen, der Gesang der Vögel.
21: Du, die hatten wir schon.
20: Ja, das ist besonders originell, ne? Die aber trotz lauter Autobahnen und trotz lauten Zügen einfach immer noch dabei sind und einfach sich anpassen und lauter werden mit ihrem Gesang.
9: Wenn der Zug hier vorbeifährt irgendwie, das ist für mich nicht unbedingt ein Zeichen der Hoffnung. Weil das ist eher so ein Geräusch, was irgendwie alles unterbricht. Es hat irgendwie sowas Disruptives.
11: Ja,
20: Der Zug gehört dazu. Aber auch der menschliche Gesang, also singende Menschen. Menschen, die zusammenkommen und musizieren und do no harm, niemandem damit irgendetwas zu Leide tun. Es gibt ja diesen schönen Spruch, da wo Menschen singen, lass dich nieder, denn böse Menschen singen keine Lieder. Stimmt leider nicht ganz. Es gibt auch böse Lieder.
0: Also mir geht es tatsächlich auch so, dass ich mit dem Begriff Hoffnung nicht nur was Positives verbinde, sondern auch so die Menschen, die immer hoffen.
13: Was ich auch erlebt habe schon, ist, dass hier Leute kommen dann rein in irgendwelche politischen Gruppen und denen wird dann erzählt, so, wir müssen ganz viel tun, damit dann nächstes Jahr die Revolution ist oder sowas. 2 Jahre später gehen die halt aus der Politgruppe raus und hören komplett auf, weil sie komplett frustriert sind, weil natürlich kamen die nicht. Da ist dann halt wieder so dieses gefährliche Potenzial von so einem, eigentlich so einem Heilsversprechen, was dann damit hängt.
3: Also das Geräusch, was ich damit assoziiere, mit der Hoffnung, Wasser und die Stille auf dem Wasser.
14: Also das erste Geräusch, was mir einfällt, ist das Geräusch von spielenden Kindern, weil ich denke mir manchmal, wenn ich so in so Parks vorbeigehe und ich höre Kinder spielen, schreien, dann denke ich mir, die Welt ist eigentlich in Ordnung.
0: Jetzt mal so konkret auf hier unsere Medienarbeit. Geht es mir gerade so, wir haben ja so einen Austausch mit dem Witness Radio in Uganda und ich weiß nicht, ob mir das Hoffnung macht, aber zumindest ist das so Sinnhaftigkeit, weil das sind Leute, die arbeiten an knallharten Themen und sind stark von Repressionen betroffen, denen ist schon das Radio abgebrannt, die haben viel mit Einschüchterungen zu tun von KollegInnen und so und against all odds irgendwie. Also die machen einfach gute journalistische Arbeit. Und
13: ich glaube, das ist eher etwas, was ein bisschen Halt gibt. Also zu wissen, in was für einer langen Geschichte man irgendwie steht, an Kämpfen, die geführt werden und auch irgendwie sich als Teil von dem Ganzen zu sehen, ist eher etwas, was Halt gibt. So, ich bin da nicht allein.
20: Ich finde es voll krass, weil ich finde, ich könnte das alles gar nicht machen, wenn ich nicht hoffen würde, dass es besser wird.
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0: Okay, und damit herzlich willkommen hier zu der Radio Camp Live Show.
1: Ja, schön, dass ihr alle da seid. Die Live Show wird von Radio Korax und Wüstewelle live übertragen. Und einige andere Radios werden die Sendung nutzen und in den nächsten Tagen sicher auch noch senden. Wir moderieren heute den Abend, die Ginny und ich, die Tabea. Und wir haben ganz viele Talente hier auf dem Camp, Tatsache. Und die wollen wir euch heute natürlich so ein bisschen präsentieren und gucken, was hier so lief. Und die kleinsten von uns haben eine erste Impression für euch vorbereitet. Viel Spaß dabei!

0: Talenten.
1: Familie Klinger oder die Furz-Cola? Am frühen Samstagmorgen in den Ferien bekam Sydney eine seltsame Nachricht.
2: Mama, ich habe eine komische Nachricht bekommen.
3: Zeig mal her, mein Schatz.
2: Ich lese sie dir mal vor. Sydney, ich bin am Leben. Es geht mir gut. Geh in die Parkstraße 6. Dort wirst du alles erfahren. Wenn nicht, dann erkläre ich es dir per SMS. Mach's gut, bis bald. Kuss, Mama.
3: Das ist aber komisch, aber das sind bestimmt nur Hacker. Die wollen dich nur reinlegen. Ich habe dir das ja nicht geschrieben. Und Susanne, sie ist ja schon seit 2 Jahren tot.
4: Am selben Morgen in der Parkstraße 6 machte Elisa eine Entdeckung.
5: Hä, das ist doch Papa auf dem Foto. Bin das Baby ich? Und wer ist diese Frau, die das Baby auf dem Arm hält? Hatte ich doch eine Mama? Also hat Papa gelogen. Und er sagt immer, man darf nicht lügen. Da steht was drunter. Susanne, Gustavo und Elisa. Das bin ich.

0: Elisas Papa Gustavo öffnete in diesem Moment die Tür zur Schallschutzwohnung, die nicht weit entfernt war.
1: Ich habe dir etwas zu essen gebracht. In 3 Tagen komme ich wieder.
2: Was gibt es heute?
1: Wackelpudding mit Kartoffeln.
2: Wow, das passt gar nicht.
1: Es wird gegessen, was auf den Tisch kommt, Susanne.
2: Aber ich habe gar keinen Tisch, Gustavo. Seit 2 Jahren hältst du mich hier fest, ohne Tisch, mit diesem blöden Wackelpudding, und ich will endlich meine Töchter wiedersehen.
1: Die eine Tochter hat die längst vergessen. Deine andere Tochter weiß gar nicht, dass es dich gibt, und du wirst ihr bleiben, die alle anderen dich vergessen haben und damit auch unser Geheimnis vergessen ist.

0: nicht kümmern. Das war der erste Teil des kleinen Hörspiels von den Kids. Ihr dürft gespannt sein. Später geht es nämlich weiter noch.
1: Von den ganzen.
2: Geht es? Und abgesehen von Workshops und anderen Sachen gab es dieses Jahr auch die Radio-Olympics. Olympics?
0: Denn wir haben 30-jähriges
2: Jubiläum!
0: Ja, vielen Dank an Clay, die das Radio-Olympics-Spiel vorbereitet hat mit sehr großem Aufwand. Und wir haben an die Olympionistinnen noch Fragen. Auf, wie geht's? Ja, ich glaube, Hanna wollte noch etwas.
2: Interview.
0: Sagen. Yay.
3: Hallo, hallo, hallo. We are here on Radio Camp with, and we have been able to get an exclusive interview with Hanna, one of the MVPs of the Radio Olympia competition. Now, I need to ask, how are you feeling after your incredible performance?
4: Yeah, you know, I'm already used to going to the Olympics, but I must say this year we nailed it. Especially, I think, because it was so well organized. We had so much fun. And, you know, the Olympic Village, this year it was just perfect.
3: Incredible, incredible. And which talents was your favorite in this amazing competition?
4: 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And I really can't choose. But if I had to choose, I think it would be the moderation, the sport moderation. I really like that part.
3: Now, I believe that with your amazing style of Olympics, that you have become quite the face of radio sportsmanship. Would you have any advice or inspirational words for your newfound fans?
4: Yeah, it's really hard to give advice. I would say, let's hope. Never give up, maybe. But also, I really have to say, you have to start really early. So, if you're over 15 years, I think, I'm sorry, it's too late. Maybe next life.
3: Well, thank you very much for your amazing interview. Maybe next time we see each other on TV with Lionel Messi or Cristiano Ronaldo. But I hope to see you next year on Radio Camp. Thank you very much and have a great rest of the show.
4: Thank you so much.
0: Yeah, and we are really interested. We are really interested in the highlights of the last 30 years of all the people who are sitting here. Maybe someone wants to share a highlight. No?
2: Like from the last years from Radio Camp.
0: So. Or from this year. You can choose. Yeah.
5: Yeah, like one of my highlights of Radio Camp was my first time on stand-up paddle. I don't know if you ever did it, but I did my first sub ride on the Radio Camp. I think it was 4 years ago. Really loved it. Thanks to the DGB.
6: The DJ.
0: Someone else?
6: The beach party a few minutes ago on the beach of Lake with the DJ set from André with hip hop.
0: Ah, yes. Yeah. Someone else? No?
7: I had my first kiss on the Radio Camp when I was like 13 or 12, I guess. So that was quite a highlight for me.
0: Insane, cool. Thanks for sharing.
8: More juicy stuff, come on.
9: met my husband. I was his translator.
0: Wow, love stories over love stories.
9: Right now he is with the other one, but yes.
1: We met here, I translated for him, then we get together, out, we are just friends, and then we fell in love, and then now we're here.
0: Wow! I also have a highlight. My highlight was being part of the crew. Thank you so much for that. And I think for the others who were not part of the crew, we will listen to our stuff of the workshop.
10: Also am Anfang hatten wir eine Gruppe Mäuse auf der Flucht. Die sind zusammen weggelaufen. Also die waren ziemlich hektisch und waren aber die ganze Zeit zusammen und haben kollektiv nach einem Unterschlupf gesucht. So habe ich das gesehen.
11: Dann hatten sie ihren Unterschlupf gefunden und haben sich gerade wohl gefühlt und dann wurde aber aus den Mäusen Ameisen.
10: Genau, und die waren dann, sie haben ihre eigene Stärke gesehen, ihre Ameisenstärke, und haben dann eine große Party gefeiert. Haben sich, glaube ich, dabei betrunken. Relativ besoffen am Ende, ja.
11: Und dann haben sie so einen Putzfimmel bekommen. Dann mussten sie auf einmal alles sauber machen und alles glänzt, sollte glänzen und so. Und dann haben alle überall ganz aufgeregt rumgewischt, um alles aufzupolieren.
0: Davor haben sie sich aber so richtig cool gefühlt auch, gell? Es war schon so eine Checker-Gang halt. Ja.
11: Die waren auch mega stolz. Also die waren extrem stolz.
10: Dann gab es die zweite Transformation. Aus den fleißigen, besoffenen Ameisen wurden Krähen.
8: Die sind aber irgendwie gealtert und ihre Altersaufgabe war, dieses zusammenbrechende Monument immer in Schuss zu halten. Aber es hat natürlich, die Zeichen der Zeit haben sich durchgesetzt und irgendwann war das Ding kaputt.
5: Aber sie haben ja auch dran gesägt, also sie haben es mit Absicht zerstört. Ich glaube, vielleicht weil sie nicht mehr diesem alten Gott frönen wollten, den sie da in der Erde gefunden haben.
0: Die Krähen haben dann am Ende auf jeden Fall noch sehr solidarisch miteinander gekuschelt, nachdem sie dieses Monument gemeinschaftlich zerstört haben.
12: I mean, maybe that monument was like had a great deal of maintenance needed, and it was a lot of work to work on. So perhaps it was good after it was destroyed, after the disappointment and the grief. They realized, oh, actually, life is better without it.
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0: Yeah, that was the nature workshop. And we wanted, oder ich mache auf Deutsch weiter, sorry. Wir wollten eigentlich diese Story auflösen, weil es haben sich Menschen eine Geschichte gedacht und andere haben gesehen, was ohne Worte rübergebracht wurde und haben dann eben eine Interpretation eingesprochen. Ist von dieser Gruppe jemand da, die da gestern dabei waren? Ja!
15: Ihr müsst mir ein bisschen helfen, weil ich bin mir nicht mehr ganz sicher. Also wir waren Mäuse, we were mice. Yeah. We wanted to do a party and we wanted to dig a party cellar, a place to do parties because we were kind of exposed on the surface. And then our strength wasn't enough. Mm-mm.
13: So we had to transform into ants. And that allowed us to really build a fantastic structure. And we were so happy. We had a fantastic ant party all together.
15: Then we found also some fruits in the woods, which made us really high and made us transform into crows.
13: Yeah, we were transformed. We enjoyed our wings and we ate ourselves.
15: we ate the ants we used to be.
13: Exactly. It was a very profound moment in the story. And then we enjoyed having wings and we were flying around. And then we realized that we should maybe take some care of the monument. We started cleaning it with our little tools.
15: And we got really bored.
13: It was so boring cleaning. It was awful. So in the end, we destroyed the monument with our active cleaning.
15: Yes, and I think the final scene was that we build a new nest. So the story begins begins again.
13: Forever and ever.
15: Yeah, that was the story.
2: Thank you for that. Und nachdem werden wir einfach gleich weitermachen mit dem Kinderhörspiel, was jetzt ja ganz abrupt aufgehört hat. Und davon jetzt den zweiten Teil anzuhören, würde ich sagen.
16: Am Tag darauf ergriff Sydney ihre Chance.
17: Schatz, ich muss kurz in die Redaktion und eine Runde schwimmen gehen. Ich bin so gegen Abend zurück. Kannst du dich so lange alleine beschäftigen?
16: Okay, vielleicht treffe ich mich mit meinen Freunden. Ist das okay?
17: Klar, bis später. Viel Spaß, ich hab dich lieb.

0: Als ihre Mama weg war, ging Sydney in die Parkstraße 6.
1: Huch, da steht ja mein Nachname auf dem Klingelschild. Ich klingel mal.
2: Hallo, wer ist da?
1: Hallo, ich bin Sydney Klinger.
2: Klinger? Das ist mein Name. Was machst du denn hier?
1: Ich suche meine Mama, Susanne Klinger.
3: Susanne.
2: Dritter Stock.
1: Weißt du, ich habe gestern eine komische Nachricht bekommen.

0: Hallo, Cherie, wie geht es dir? Wie war dein Tag?
1: Papa, ich muss mit dir sprechen. Und jetzt sei ehrlich. Du sagst ja immer, man muss ehrlich sein. Heute war ein Mädchen bei mir. Sie heißt auch Klinger. Sie sucht nach ihrer Mama Susanne. Klingelt ein Glöckchen bei dir?
0: Nein.
1: Papa, sei ehrlich.
0: Das sind Erwachsenensachen. Da verstehst du noch nicht. Deine leibliche Mutter und ich haben uns total verstritten. Und sie hat Dinge über mich, die die Leute nicht wissen dürfen. Ich mache das alles nur für dich, damit ich nicht in Gefängnis muss und mich um dich kümmern kann.
1: Wo ist meine Mutter? Ist Sydney wirklich meine Schwester?
0: Weißt du noch, als wir Verstecken gespielt haben, da hast du diese Kellertür gefunden, bei der ich dir gesagt habe, dass du nicht dort ins darfst.

0: Hallo Sydney, ich weiß, wo unsere Mutter ist. Mein Papa hat sie entführt.
1: Also ist es unsere Mutter? Wir sind Schwestern?
0: Ja, genau.
1: Wo ist sie denn?
0: Komm zu uns, dann zeige ich's dir.
1: Komme gleich. Ich sag es Mama, die ruft die Polizei.
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4: Und damit gehen wir weiter. Zu verschiedenen Talenten des Radios. Denn Radio machen ist nicht einfach nur, man spricht oder man interviewt Leute. Es hat auch mit technischen Sachen zu tun. Und dazu hatten wir auch einen kleinen Workshop. Und zwar den Funken-Workshop. Und
5: we are on air.

0: Wir sind auf sehr, sehr schön.
1: Und um das zu verstehen, denn da gibt's hinter, waren viele sozusagen Easter Eggs mit eingebaut, werden wir jetzt ein kurzes Interview führen mit den Leitern von dem Workshop, wenn die bitte hervorkommen würden. Ja, genau, da hinten stehen sie schon auf. Ja, dankeschön.
2: Ja, dankeschön.
3: Hallo.
1: Hallöchen, wollt ihr uns was erzählen zu eurem Workshop, wie es im Endeffekt jetzt abgelaufen ist?
3: Also, wir haben erstmal einfach viel darüber geredet, wie eigentlich so die Radiowellen von so einer Antenne abgestrahlt werden und dann irgendwo empfangen werden können. Und du hast so ein bisschen was zur Geschichte erzählt auch?
4: Ja, also alles, wie man Radio empfangen konnte und was es gab an Morse, also die ganze Vorgeschichte, bis es gefunkt hat tatsächlich.
3: Genau, also wir haben zum Beispiel auch eine eigene kleine Funkenstrecke gebaut und das ist auch der Ursprung von diesem Wort Funken, weil wenn man einen Funken erzeugt, also wenn irgendwo eine Spannung so groß wird, dass so ein kleiner Lichtblitz entsteht, dann sendet das eben elektromagnetische Wellen aus und die kann man irgendwo empfangen. Deshalb heißt es Funken.
1: Wollt ihr uns?
2: Ich hab dazugelernt. Yeah.
1: Wollt ihr ganz vielleicht den Jingle dann noch auflösen, weil da waren jetzt mehrere Sachen drin, die ihr bestimmt super erklären könnt?
4: Kannst du uns dabei nicht helfen, oder? Also der Jingle sollte eigentlich so eine Art, wie es ist Silvester, ab 1.1. kommt ein neuer Sender und es ging eigentlich darum, was senden wir als erstes, wenn das Baby läuft sozusagen. Und dafür soll der Jingle da sein. We are on air. Wir haben es auf drei verschiedenen Sprachen gemacht. Und auf Sächsisch, auf Englisch und auf Spanisch. Und das XLR ist eigentlich, wir hatten auch ein bisschen Audiotechnik. Also wir hatten auch ein bisschen Audiotechnik-Fortbildung. Und irgendwie ist dann zu XLR gekommen, zu diesem Kabel, was dann leicht lassiv eingesprochen wurde. Aber ihr wisst, wie kreative Projekte funktionieren. Am Ende muss es einfach passen und gut klingen. Nochmal
2: anhören. Ja,
4: nochmal. Okay.
2: Ja.
3: Genau. Ganz am Ende hört man auch den selbstgebauten, die Funkenstrecke, das Morsegerät. Also das macht so brr, brr.
2: Dann hören wir den Jingle. On air.
5: Estamos en directo.
0: Wir sind auf sehr, sehr schön.
4: Genau, und eins ist mir noch eingefallen. Das Besondere ist auch noch, dass wir mit Kassetten gearbeitet haben, an einem Walkman. Und das war eine mexikanische Kassette und irgendeine technoide Kassette und eine Kassette, wo drauf stand Waschmaschine und auf Seite B ist was?
3: Eine Tannenmeise.
4: Eine Tannenmeise. Also wir hatten 2x45 Minuten Waschmaschine und Tannenmeise und die Aufgabe war es, dort irgendwie was Schönes zu finden, wie in einem Schatz, das Ganze dann aufzunehmen, zu samplen und in diesen Jingle zu performen wie eine Collage.
1: Dann vielen Dank euch.
3: Danke.
1: Was steht dann an als nächstes?
2: Ja, als nächstes wollen wir uns mit den neuen und erst sich entwickelnden Radiotalenten beschäftigen. Wir hatten nämlich auch einen Einführungsworkshop, der so ein bisschen die Basics vermittelt hat, die man braucht zum Radio machen. Und da haben wir auch ein paar Eindrücke für euch dabei.
6: Leider lief das Aufnahmegerät nicht.
2: Nein! Verdammt! Ja, auch wenn das Aufnahmegerät nicht lief, würden wir jetzt gerne den Einführungsworkshop-Beitrag abspielen.
1: Nein, der existiert nicht.
2: Ach so.
1: Das Aufnahmegerät war ausgeschaltet, als ich das versucht habe.

0: Verstehe ich das erst, okay. Ich dachte, wir nehmen gerade nicht auf und dachte mir, hä, wir sind on air, scheiß drauf.
1: Möchtest du uns dann vielleicht verraten, was dann als nächstes kommt?
0: Ja, es gab etwas sehr Mysteriöses dieses Jahr. Da haben sich einige Leute damit beschäftigt, mit diesem mysteriösen Kriminalfall. Ein Mist-Ary. ja, mehr will ich, glaube ich, gar nicht verraten dazu. Aber ja, ich muss sagen, aufgelöst hat sich's, glaube ich, bis heute nicht. Aber ich bin gespannt. Vielleicht finden wir es raus. Doch, es hat sich... Huh, okay, umso spannender. Dann viel Spaß beim Mist-Ary.
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3: Boah, ich glaube, das ist überfordert. So, wohin jetzt mit dem Müll? Wo sind hier eigentlich die Mülleimer auf dem Radiocamp? Okay, hier in der Ecke gibt es irgendwie keinen. Hier vielleicht am Orga-Zelt? Nee. Hey, wo kann ich das denn hinmachen? Muss ich jetzt extra in den Stein? Hä, wo sind die Mülleimer? Gab es hier nicht immer diese Mülleimer, die so, wo so zwei Tüten an so einem... Hä, wo ist es? Okay. Ein bisschen wie in Leipzig, da gibt es auch immer keine Mülleimer.
4: Die verschwundenen Mülleimer aus Markelfeng. Ein Audio-Feature von Team Helgard und Siri im Rahmen der Radio-Olympiade am Radiocamp 2026.
5: Wo sind die Mülleimer hin? Das ist die große Frage auf dem diesjährigen Radiocamp. Wer klaut denn Mülleimer?
6: Ehrlich gesagt ist mir das noch gar nicht aufgefallen, dass hier ein Mülleimer fehlt.
7: Also ich sehe überall Mülleimer. Ich weiß gar nicht, wieso alle sagen, dass die verschwunden sind.
8: Könnte es sein, dass du was mit dem Verschwinden der Mülleimer zu tun hast?
7: Nee, da unten ist einer und da ist einer und da ist, glaube ich, noch einer. Da sind unten drei.
8: When did you throw away trash the last time here in the camp?
9: I think the last time is in 4 o'clock and the trash in front of the selling the waters place, that one.
8: Wie weit musstest du gehen, um deinen Müll zu entsorgen?
10: Also ich hatte ihn vorher in meiner Arschtasche von meiner Hose gelagert und dann lief ich halt an einem Mülleimer vorbei und habe die Gelegenheit beim Schopfer ergriffen. Und
8: also du hast Mülleimer gesehen, die danach weg waren?
5: Ich habe sie sogar aufgestellt und mit Mülltüten bestückt.
8: Wo waren die fraglichen Mülleimer, die verschwunden sind?
5: So zwei Mülleimer standen vor dem Waschhaus und dann noch zwei Mülleimer, also jeweils Restmüll und Plastikmüll, auf dem Weg vom Steinhaus zu den Maulwürfen.
8: Und all diese Mülleimer sind verschwunden?
5: Die sind einfach verschwunden.
8: Nils, wie ist die Lage bei den Mülleimern auf dem Camp?
11: Die Lage ist immer noch kritisch, aber sagen wir nicht mehr bedrohlich. Wir haben tatsächlich in einem versteckten Ort hier, in einem alten Wagen hinten im Campgelände Ersatzmüllständer gefunden. Also zwei zumindest, so für einmal, für die Mülltrennung. Und ja, damit sind wir jetzt besser aufgestellt auf jeden Fall, aber es wäre schon wichtig nach wie vor, das Verschwinden der eigentlichen Müllständer zu lösen.
12: Also ich habe den jetzt einfach gegessen, weil ich habe einfach keinen Mülleimer gefunden und das ist jetzt schon mit dem dritten Stück passiert quasi und ich muss sagen, mein Magen ist auch echt schon so ein bisschen am Rumoren, also ich hoffe, die tauchen bald wieder auf.
8: Was für Müll hast du jetzt schon so gegessen?
12: Das war so eine Snickers-Verpackung und dann habe ich noch so einen Kippenstummel gefunden. Und das dritte, was war das noch? Also das dritte war... Also...
8: Brauchst du einen Eimer?
12: Hier gibt's ja nichts. Ich muss los, sorry.
8: Da sind Leute in einer aufgeregten Diskussion. Ich nähere mich mal.
13: Dein Gesicht sieht aus, als hättest du den Müll gebracht.
11: Genauso aus wie meine Jacke. Was soll die Scheiße?
13: So, guck mal, wenn ich in deine Ohren...
8: Es geht offensichtlich um Müll. Entschuldigung.
13: Drin steckt.
8: Worüber redet ihr gerade?
13: Über Müll.
11: Darüber, dass Pia die Mülleimer geklaut hat.
14: Du bist ein Müll!
15: Wie hast du mich gerade genannt?
16: Non, mais Evie, c'est lui qui a pris ça vraiment. C'est lui.
17: Non, non, non, mais comme lui, il aime souvent pour prendre les restes de nourriture. C'est vrai qu'il a pris sa poubelle dans son sac. C'est sûr que c'est lui.
14: Lui, il aime trop manger. Il aime manger beaucoup. Il mange tout beaucoup comme ça. Sûrement, l'anti qu'on y a de là, ça n'a pas suffi. Il est allé chercher la poubelle.
16: Pour manger. Parce que c'est un gourmand. Il mange beaucoup.
4: Es gab verschiedene Leute, die beobachtet haben, dass Joe in Wirklichkeit ein Roboter ist und die Mülleimer geklaut hat, weil er Metall gebraucht hat für seinen Roboterkörper. Joe, are you able to confirm this?
18: Ja, das ist korrekt. Ja, ich habe Probleme mit meinen Körperteilen. Und das ist, ja, ich habe nicht genug Öl und meine Körperteile sind kaputt. Und ausgerostet ist das richtige Wort. Oh, das ist au, au, au, Rust auf Englisch. Au, au, au, au, au.
2: Heute Sauna?
12: Willst du mich nicht erstmal auf einen Kaffee einladen?
1: Herr, heißt es, wir kriegen jetzt neue Mülleimer? Weil wir haben ja keine, oder?
0: Oh, ich hoffe doch. Es hat sich gelöst. Auf jeden Fall wissen wir jetzt, wo die Mülleimer hingekommen sind. Und ich finde, da sind sie eigentlich ganz gut angelegt und investiert. So voll. Wir müssen ja auch irgendwo alle aware miteinander umgehen und schauen, was jeder braucht. Und für Joe war eben das rostige Metall wichtig. Und ja, vielleicht schauen wir mal, was heute Abend auch so für die Party später noch wichtig ist. Aber zuerst wollen wir auf jeden Fall das Hörspiel fertig hören, oder?
1: Auf jeden Fall. Ich bin schon voll gespannt, was passiert.
0: Genau.
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12: Nein, danke.

0: Hallo, hier ist Kriminaloberwachmeister Sherlock Schell von der Polizei. Was gibt's für ein Problem?
1: Hallo, hier ist Sophie Waldenbuch-Klinger. Meine Frau wurde entführt.
0: Wann denn?
1: Vor 2 Jahren. Wir dachten, sie sei tot. Aber jetzt wissen wir, wo sie ist.
0: Wo ist sie denn?
1: In der Parkstraße 6.

0: Gustavo und Marco Klinger, die werden vorläufig festgenommen wegen des Verdachts der Freiheitsberaubung.
1: Ich mache die Türen nicht auf, sie kommen nicht rein.
2: Ich habe den Schlüssel, ich mache auf.
1: Ich ergebe mich, das hat zu lange gedauert. Hier, der Schlüssel zum Keller ist in meiner Tasche.
2: Ich weiß, wo der ist, kommt mit.

0: Mama, da bist du ja!
1: Sydney, Elisa, ich hab euch so vermisst. Und Sophie, mein Herz kommt her. Ich will euch drücken.

0: Gustavo hat mir damals alles über seine miesen Machenschaften erzählt. Er ist ein Cola-Fälscher. Er hat immer Wasser und Zucker gemischt und für die Kohlensäure und die dunkle Farbe hineingepupst und dann teuer an die Spätis verkauft. Damit hat er sie um viel Geld geprellt. Und unschuldige Kinder haben Furzcola getrunken. Ich habe ihn für Sophie verlassen und wollte Elisa eigentlich mitnehmen, aber er hat sie mir weggenommen. Ein paar Jahre später hat er mich dann entführt und meinen Tod vorgetäuscht. Danke, dass ihr mich gerettet habt.
1: Und was passiert jetzt mit mir?
2: Du wohnst jetzt natürlich bei uns.
0: Jetzt können wir alle in Frieden zusammenleben.
3: Juhu! Yeah!

0: Das war eine Produktion des Radiocamps 2026. Mitgespielt haben
1: Bilou als Sydney,
2: Estelle als Susanne,
3: Anouk als Elisa,
4: Ida E. als Erzählerin 2,
5: Evi als Erzählerin 1,
6: Colas als Gustavo,
7: Johan als Sherlock Sheriff,
8: Miri als Sophie,
9: Musik von Jolon,
10: Übersetzung von Pauline
11: und Max als Rein- und Rausgeher.
12: Ey, ist da nicht nachher noch sowas so wie so eine Party?
13: Ja, ich glaube später hier sogar soll diese Party steigen.
12: Ach wirklich? Ja, aber da war doch noch irgendwas, was wir davor besprechen müssen, oder?
13: Ja, ich glaube, das hatte was damit zu tun, dass sich jeder wohlfühlen soll. Genau, wir haben nämlich Tatsache Menschen hier, die sich darum kümmern, dass es Ansprechpersonen gibt, falls sich jemand nicht wohlfühlt oder Grenzen überschritten wurden. Und diese Awareness Crew hat auch einen Workshop gegeben dieses Jahr. Da wollen wir jetzt auch einfach mal reinhören und das mitnehmen auf jeden Fall in die Party, damit wir auch da wieder einen schönen Abend haben, wo sich alle sicher und wohlfühlen.
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20: À la radio d'Ackerland, surtout si l'émission Our Voice, c'est d'abord un espace inclusif. Ce qui veut dire qu'on ne regarde pas la différence de sexe, on ne regarde pas la couleur de peau et on ne regarde pas ton handicap. Pour ceux qui sont nouveaux, qui viennent d'arriver, qui sont encore dans les camps d'accueil, c'est un peu difficile pour eux au niveau de l'adaptation, surtout sur les nourritures qu'on prépare au camp. Parfois, une fois la semaine ou deux fois le mois, on essaye de cuisiner africain et on les invite à venir manger.
21: Und unsere Projektkoordinatorin meinte halt auch, dass es gerade in freien Radios passieren kann, dass sich halt auch Menschen melden, die sehr viel Raum einnehmen und halt die Gruppe dahinter nicht unbedingt mitdenken, dass es halt auch noch andere Menschen gibt, die sich genauso mitteilen wollen wie sie.
22: Also wie Julia eben schon erzählt hat, also ich habe diese Grenzüberschreitung bei Radio Lora erlebt und was mich dann so geärgert hat, dass ich mir das hinterher erst eingestanden habe, dass das nicht in Ordnung war. Ich habe es nur abgewehrt, habe hinterher erst überlegt, warum ich das getan habe und es war eben, weil es ein neuer Job ist und weil ich den Job dringend brauche, dann war mir erst klar, dass ich auch richtig aktiv groß was hätte machen müssen.
23: Je voulais parler de comment moi j'étais arrivé en service civique à notre radio, Radio Grésivaudan à Grenoble. On a une personne, notre tutrice, qui vraiment nous demande dès notre premier jour si on a des besoins, si on a des problèmes, ou même si juste on a envie de parler de choses qui nous concernent personnellement dans notre vie privée. Et ce que je trouve intéressant en fait, c'est que là on parle d'awareness et on met vraiment les mots sur tout ça, alors que quand on est arrivé à la radio, on n'a pas du tout parlé spécifiquement de awareness, c'était vraiment sa posture naturelle à cette personne, c'était c'est sa façon aussi d'interagir avec l'ensemble des jeunes qu'elle accueille, que ce soit les stagiaires, les services civiques ou les bénévoles.
24: So, Bratwurst, wollt ihr sie dunkler? Ist sie okay? Wer will eine? Wer hat noch nicht?
25: My phone number is at the radio station, my name, and there's another person that people can call at any time, which is really important. And I think, you know, it's just finding a way to communicate that at the station, because we talk a lot at Sound Art about working to the ways we work at the station and the ways we treat each other on air or at the bar or on the sofa or wherever it is in the station. We're transmitting like a way of being together out to the wider world. And if it can make a really big, powerful difference. If we get that wrong, it hurts people. And that's something that I think that there's a way of bringing those things together so that it can be more embedded in the station and then hopefully in our FM reach through transmission.
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13: Ja, ich glaube, auch noch mal abschließend, schön, dass wir aneinander wachsen und konstruktiv irgendwie versuchen, miteinander umzugehen, aber dass es eben dafür auch Strukturen gibt und dass wir auch immer wieder neu darüber nachdenken, wie es eigentlich da in unseren Radios so läuft. Genau. Yeah, yeah. Danke für die Awareness.
12: Magst du Kaffee eigentlich?
13: Oh ja, doch. Ich muss sagen, so in der Früh ohne Kaffee geht manchmal nichts.
12: Und was hast du von Eiskaffee?
13: Boah, wenn die Sonne scheint, schon Premium. Ja.
12: Wir haben hier nämlich sowas, so Eiskaffee für Adam. Also da können wir mal reinhören, oder?
13: Ja, unbedingt. Vielleicht ist es ein Dankeschön für die Awareness von Adam. Der war nämlich ja auch dabei, ne? Beim Awareness-Team, ich weiß es nicht. Schauen wir mal.
12: Ja.
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0: Wir gehen jetzt einen Eiskaffee trinken. Nebenan. Ganz heimlich, vielleicht ziehe ich mir auch eine Portion Pommes rein.
1: Alright.
0: Und ich bin ein bisschen verkatert. Ich glaube, Pommes könnten helfen.
1: Lieber Adam, da du auf dem diesjährigen Radiocamp so viel zu tun hast, unter anderem Awareness machst und gerade auch einen Workshop gibst, nehme ich dir ein bisschen was auf, weil wir gehen jetzt Eiskaffee trinken und vielleicht Pommes essen im nahegelegenen Campingplatz. Und ich bin mir so sicher, du wärst richtig gerne auch dabei, damit du ein bisschen dabei sein kannst. Mache ich hier jetzt eine kleine Reportage, wie Sina, Kio und ich zum Campingplatz nebenan spazieren und dort einen Eiskaffee trinken.
2: Also wir laufen jetzt los. Vor uns sind die Schienen, es ist grün, es ist schön, aber ich sehe auch ein bisschen dunkle Wolken am Horizont.
0: Ja.
2: Deswegen... Ja, aber ich bin auf jeden Fall gespannt. Ich war noch nie auf diesem anderen Campingplatz. Ich bin gespannt, wie die Leute so sind.
0: Ja, das sind dann schon halt viele so Vaterns.
2: Vaterns,
0: die dann halt so mit ihren Kindern so, Max, mach dich nicht so dreckig.
2: Oh.
0: Oder so.
2: Nein, aber das ist geil. Eine White Smoke Soße.
0: Ich weiß es nicht, aber ich finde es klingt lecker. Ich stelle es mir vor wie so Räuchermayo.
2: Oh mein Gott.
1: Wir stehen jetzt in diesem Café. Das ist echt mega nah. Blickwinkel heißt das Café und die Karte ist der Wahnsinn.
0: Also wenn ich könnte... Wenn ich
2: für so einen Campingplatz, so ein Café, also so ist mega.
0: Ja.
1: Wir können uns gar nicht entscheiden.
3: Probieren Sie sie hoch und runter.
0: Einfach alles nehmen.
3: Einfach alles. Die Burger sind ganz gut. Ja, Umami-Burger und Rösti-Burger. Dann gibt es Salat mit Ziegenkäse, der ist auch ganz lecker. Dann gibt es Salat mit Fischknusperle.
1: Lecker. Ja. Ich glaube, ich nehme aber einfach erstmal nur einen Eiskaffee.
3: Okay. Am besten, Sie bestellen alle was anderes und Sie probieren von jedem.
1: So machen wir es.
0: Auch killermäßig.
2: Spätzle mit Pommes und Bratensauce, stell dir das mal vor.
1: Hey Adam, wir vermissen dich. Es gibt noch keine Sonne an unserem Tisch. Oh, aber der Eiskaffee ist schon da. Der hat Sahne und Streusel.
0: Wow, ja.
1: Der sieht echt nicht schlecht aus. Wie gesagt, die Sonne ist noch nicht ganz, hat sich noch nicht ganz durch die Wolken gekämpft, aber trotzdem ist es fein. Es gibt einen Windschutz und ich habe mein Buch dabei und der Eiskaffee steht vor mir und ich werde jetzt mal kosten. Gestern beim Workshop habe ich übrigens gelernt, dass die Tonlage, die man hat, wenn man summt, wenn einem was richtig gut schmeckt, so wie jetzt dieser Eiskaffee, dass das ungefähr die mittlere Stimmlage ist, die man hat.
2: Schokoton, Adam. Adam, der Schokoton, den kennst du.
1: Haben wir alle den gleichen Schokoton? Hallo Adam, hörst du das? Wir haben unseren Eiskaffee getrunken und sind dann zurückgelaufen. Und der Asphalt hat ein bisschen nach Sommerregen gerochen, aber jetzt ist es doch ziemlich kalt. Und jetzt liegen Sina und ich im Zelt und wir lesen. Und es ist sehr gemütlich. Du gibst noch deinen Workshop. Und jetzt liebe Grüße aus dem regnerischen Zelt. Bald gibt's Mittagessen. Und dann geht's weiter. Samstag auf dem Radiocamp.

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3: Ja, und wir dürfen ja jedes Jahr hier auf dem Gelände des DGB sein. Und es gab Tatsache, vermute ich, eine Gruppe, die Leute vom DGB interviewt hat. Da sind wir uns auch ziemlich gespannt drauf.
4: Wir haben einen Beitrag von der DGB-Jugend.
3: Sorry.
5: Ja, hallo. Wir sind hier auf einem Gelände der DGB-Jugend bei Markelfingen am schönen Bodensee. Und das nehmen wir mal zum Anlass zu fragen, was macht eigentlich die DGB-Jugend? Und ich habe hier bei mir Resi Holz, Jugendreferentin für den DGB. Und ja, steigen wir gleich mal ein mit der Frage, ja, was macht die DGB-Jugend?
6: Wir engagieren uns für verschiedene Menschen, vor allem junge Menschen. Wir als Jugend sind natürlich auch für die jungen Menschen, schauen, dass es ihnen gut geht im Arbeitsleben, schauen auf die politischen Seiten, genau, und setzen uns für die Interessen von jungen Beschäftigten ein.
5: Die DGB-Jugend ist ja ein eigenständiger Jugendverband. Was heißt denn das genau?
6: Eigenständig in der Hinsicht, dass wir sozusagen eine Erwachsenenorganisation haben, die DGB, der Deutsche Gewerkschaftsbund, und wir als Jugend sind sozusagen in der Hinsicht eigenständig, da wir eigene Veranstaltungen haben, selbstständig auch unsere politischen Werte und das Ganze vertreten. Und das ist sozusagen, das gibt uns die Eigenständigkeit.
5: Ja, euer Slogan lautet Ausbildung, gute Arbeit, gutes Leben. Wie wollt ihr das denn den jungen Menschen nahebringen, dass ihr euch für diese Ziele einsetzt?
6: Genau, die DGB-Jugend ist ja nicht alleine, sondern wir bestehen aus Mitgliedsgewerkschaften, wie zum Beispiel Verdi oder IG Metall. Diese sind in den Betrieben vor Ort, reden mit jungen Menschen, setzen sich dort auch für die Jungen, für die Auszubildenden ein, zu Beginn der Ausbildung, auch im Studium. Und das Gleiche machen wir auch. Wir treffen uns hier auch auf Seminaren am schönen Bodensee, bereden dort mit den Menschen, wie sieht die Situation aus, wie ist gerade ihr Leben, wo hakt's, wo sind Probleme. Und da ist es unter anderem eben das Thema Ausbildung, Studium, aber dazu gehört halt auch Thema Wohnen. Also wie kann man wohnen? Genau, und das sind alles, also unter anderem Themen, mit denen wir uns beschäftigen, aber nicht nur.
5: Gehört dazu auch, dass ihr sozusagen politisch Einfluss nehmt auf die Entscheidung oder versucht, die Entscheidung zu beeinflussen mit Hinblick auf die Interessensgruppe, die ihr vertretet?
6: Genau, also zu uns, für uns als DGB-Jugend zählt natürlich auch, dass wir mit den politisch aktiven Menschen reden. Sozusagen, wir betreiben Lobbyarbeit für unsere Interessen, setzen uns ein für die Interessen der jungen Beschäftigten. Beispiel Thema Wohnen, gehen wir damit an Politiker und Politikerinnen, um sozusagen das Thema Wohnen zu platzieren, dass eben junge Menschen einen Wohnort brauchen, um sozusagen überhaupt Beschäftigung zu finden. Weil nur da, wo du lebst, kannst du auch arbeiten. Und das ist so eines der Punkte, wo wir aber auch mit in die Politik gehen.
5: Wie sieht es denn aus mit größeren Kampagnen und Protestaktionen? Seid ihr da auch involviert, die Massen auf die Straße zu bringen?
6: Ich glaube, ich muss nochmal das Thema Wohnen aufgreifen. Das ist halt bei uns gerade die präsente Kampagne, zumindest bei uns in Baden-Württemberg, weil wir als DGB-Jugend da sehr vorantreiben, haben das sozusagen im Vorfeld recherchiert, haben damit dann die Politik oder sind damit in die Politik gegangen und haben damit jetzt aber auch sehr viele junge Menschen akquiriert und haben verschiedene Demoaktionen vor dem Landtag, vor verschiedenen kleinen Parteizentralen gemacht, um sozusagen auf das Thema aufmerksam zu machen, dass eben Wohnen ein Thema der jungen Menschen ist.
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8: Darf ich mal was Verfassungsfeindliches sagen?
3: Das war ein Beitrag aus dem Einführungsworkshop. Und
4: Wir werden jetzt ein bisschen zu Musik umswitchen, was hier noch nicht jetzt so mega viel war. Und da bin ich schon echt gespannt drauf, oder?
3: Ja, genau. Es gab nämlich auch ein Open Space und da ist ein Chor entstanden. Wir haben nämlich noch mehr Talente als Radio.

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1: Das hat richtig gut Sauna gemacht. Oh, man hört uns nicht, oder?
2: Ein riesiges Dankeschön. Aber nicht nur ein riesiges Dankeschön an alle, die uns ihre Beiträge zugeschickt haben, sondern auch ein riesiges Dankeschön an euch alle, die hier seid.
1: Ja, vielen lieben Dank an die Camp-Orga.
2: Ein Riesendank an die Maulwürfe, die uns so gut versorgt haben wieder.
1: Und danke an den DGB, dass wir überhaupt hier sein dürfen.
2: Nochmal ein Dank ans Awareness-Team, dass sie so gut auf uns aufgepasst haben wieder.
1: Gemacht hat und uns voll gut vorbereitet hat auf den Partyabend, der jetzt noch kommt.
2: Deswegen passt auf euch auf, passt auf eure Mitmenschen auf und habt Spaß.
1: Ja, es hat voll viel Spaß gemacht, das Camp Radio zu moderieren und es läuft auch nochmal. 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

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Sie hören die Sendung Plattenschrank. Unter Mikrofon begrüßt Sie ganz herzlich Gregor Mund. Heute geht es um Pascal Comelade. Außerdem stellt uns Bärbel Hornberger-Ferlen ein hochinteressantes Buch vor. Es heißt Verbrechen, Volksgemeinschaft, Widerstand, ein Wegweisen zu Spuren des Nationalsozialismus in der Region Neckaralb, herausgegeben von Dieter Grupp, Heinz Högerle, Ines Meyer und Martin Ulmer. Und jetzt geht's los mit Pascal Comelade.

Ja, liebe Hörer, heute geht es um Pascal Comelade. Die Musik, dieses unendliche Universum, in dem Talent, Leidenschaft und Kreativität zusammenfließen, bringt von Zeit zu Zeit außergewöhnliche Künstler hervor, deren Werke Zeit und Grenzen überwinden. Unter ihnen sticht ein außergewöhnlicher Pianist und Komponist hervor, dessen Karriere von einer einzigartigen Herangehensweise an die Musik geprägt ist. Pascal Comelade. Pascal wurde am 30. Juni 1955 in Montpellier geboren. Er ist ein französisch-katalanischer Musiker und Komponist. Als renommierter Musiker in der französisch-katalanischen Szene und darüber hinaus ist er zu einer Symbolfigur der zeitgenössischen Musik geworden. Seit mehr als 5 Jahrzehnten widmet dieser Künstler sein Leben der Erforschung und Schaffung einzigartiger Klänge. Mit einem angeborenen Talent für Musik ausgestattet, begann er seine Solokarriere in Barcelona und veröffentlichte im Alter von 20 Jahren sein erstes Album Fluence, ein Werk, das von elektronischer Musik und der Band Helden beeinflusst war. Dieser erste künstlerische Wendepunkt ebnet den Weg für eine produktive Karriere, in der sich der Pianist schnell durch die Suche nach ganz eigenen Klängen auszeichnete. Sein Übergang zu einem akustischen Stil und der Einsatz völlig unerwarteter Instrumente, die für sein Werk sehr charakteristisch sind, zeugen immer wieder von einem besonders originellen Ansatz in der Musikkomposition. Tatsächlich ist der Werdegang von Pascal Comelade in erster Linie der eines Musikers und Komponisten auf der ständigen Suche nach seiner eigenen musikalischen Sprache, einer anderen, faszinierenden und vollkommen originellen Sprache. Wir hörten zu Beginn der Sendung Pascal Comelade, Pierre Bastien, Jacques Berkral, Jackie Liebeszeit, das hat man deutlich gehört, dass der dabei war. Und zwar heißt die Platte The Oblique Sessions und davon hörten wir das Stück Rock and Roll Station. Und von der CD Methode de Rock and Roll hörten wir die Titel Stranger in Paradigmen, Elvis Loved Dogs und The Indian of the Group. So, jetzt habe ich ein bisschen länger gesprochen. Es ist so, dass in dieser Sendung fast nur kurze Stücke gespielt werden. 2 bis 3 Minuten gehen sie. Ich werde also immer 4, 5, 6 Stücke am Stück hintereinander spielen, bevor ich mich dann wieder melde und dafür dann vielleicht ein bisschen länger, so wie eben jetzt auch. So, viel Spaß also mit Pascal und seiner originellen Musik.

So, im Plattenschrank heute Pascal Kommelaert. Ja, und nun muss ich etwas beichten. Ich kann leider nicht alle Stücke ansagen, so wie es sich eigentlich gehört. Aber der gute Pascal Kommelaert ist eben nicht nur Franzose, sondern auch Katalane. Und die Titel, die sind zum Teil so strange, dass ich mich da nicht... da habe ich doch noch ein bisschen Hemmung, dass ich das völlig falsch mache. Also, paar Titel werde ich ansagen, aber einige nicht, weil es dann doch zu verquer wird. Wenn Sie aber Interesse haben an einer Titelliste, dann geht es einfach so, dass Sie unter Sendungen anklicken, die gewünschte Sendung, in dem Fall Plattenschrank, das Kontaktformular ausfüllen und dann werde ich eine Nachricht bekommen und schicke Ihnen umgehend eine Titelliste von allen 33 Titel, die wir heute hier spielen werden. Ich habe ja gesagt, es sind alles recht kurze Stücke heute, deswegen also die große Anzahl. Pascal Kommelaerts musikalische Entwicklung hin zur Akustik markiert einen bedeutenden Wendepunkt in seiner Karriere. Ursprünglich in der Elektronik verwurzelt, vollzieht er bald einen kühnen künstlerischen Wandel und wendet sich organisatorischen Klängen zu. Diese Verwandlung zeigt sich in seinem revolutionären Einsatz von Spielzeuginstrumenten, die seinen Kompositionen einen Hauch von Unschuld und Frische verleihen. Die Gründung des Bel Canto Orchesters im Jahre 1983 symbolisiert diese neue Ära. Der Komponist verbindet darin melodische Einfachheit mit der Komplexität repetitiver Musik. Diese Entwicklung ist nicht nur ein Stilwechsel, sondern eine Suche nach neuen musikalischen Ausdrucksformen, die seine Fähigkeit widerspiegelt, seine Kunst ständig neu zu definieren und zu bereichern. Pascal Kommelaert ist heute für seine einzigartigen Musikstile bekannt, eine vielseitige Verschmelzung verschiedener Genres und Einflüsse. Seine Musik vereint Elemente der amerikanischen Repetitive Music, weltweiter Musiktradition und Rock-Einflüsse und schafft so einen unverwechselbaren und fesselnden Klang. Kommelaert zeichnet sich zudem durch einen kooperativen Geist aus. So konnte er mit einer beeindruckenden Vielfalt an Künstlern zusammenarbeiten, von Avantgarde-Größen wie Robert Wyatt und PG Harvey bis hin zu Musikern verschiedener Genres. Diese Kooperationen zeugen sowohl von seiner Aufgeschlossenheit als auch von seinem Wunsch, neue kreative Wege zu erkunden und gleichzeitig seinen eigenen Musikstil zu bereichern. Dieser Ansatz ermöglichte es ihm, ein reichhaltiges und vielfältiges Repertoire aufzubauen, das von ständiger Innovation geprägt ist. Auf die Zusammenarbeit von Robert Wyatt und PG Harvey kommen wir nachher noch zurück, versprochen. Also wir werden tatsächlich wieder eines der seltenen Robert Wyatt-Stücke hören, in Zusammenarbeit mit Pascal Kommelaert und dann eben auch PG Harvey. Aber jetzt geht's erst weiter mit Pascal Kommelaert und gleich die nächsten drei Titel werde ich nicht ansagen. Viel zu schwierig. Macht nichts, Sie kriegen die Titelliste.

Das waren zwei Stücke aus der CD La Philosophia del Plat Combinat und danach kam ein Stück aus der LP El Steinway a la Guillotino. Habe ich bestimmt nicht richtig ausgesprochen. Wie gesagt, ich wiederhole es nachher auch nochmal. Sie können eine Titelliste aller gespielten Titel auf Anfrage bekommen. Das Klavier nimmt im Werk von Pascal Camelat einen zentralen Platz ein und bleibt sein Lieblingsinstrument. Obwohl er sich selbst nicht im herkömmlichen Sinne als Pianist versteht, ist es Camelat gelungen, den Einsatz des Klaviers neu zu erfinden und es in ein einzigartiges Mittel des künstlerischen Ausdrucks zu verwandeln. Seine Klavierkompositionen reichen von minimalistischen Interpretationen bis hin zu gewagten Experimenten. Sein Ansatz bleibt vielseitig, kreativ, forschend. Er kann sowohl klassische Flügel als auch Spielzeugklaviere mit gleicher Ernsthaftigkeit einsetzen. Auch hier zeigt diese Vielfalt im Umgang mit dem Klavier seinen Wunsch, alle klanglichen Facetten des Instruments zu erkunden, sei es in repetitiven, skandierten Rhythmen, in sanften Melodien oder in avantgardistischen Klangwelten. Camelat hat das Klavier zudem in unkonventionelle Kontexte integriert und dabei Klassik mit experimentellen sowie Akustik mit Elektronik verschmolzen. Dieser Ansatz ermöglichte die Schaffung musikalischer Werke, die sich traditionellen Kategorisierungen entziehen. Für ihn ist das Klavier weit mehr als nur ein Instrument. Es ist ein Mittel zur Erkundung und zugleich der Weg, eine echte künstlerische Sprache zu erfinden, um seine musikalische Vision auszudrücken. Diese Fähigkeit, mit Konventionen zu spielen und dabei dem Wesen des Klaviers treu zu bleiben, macht den Pianisten und Komponisten zu einem ganz besonderen Innovator im Bereich der zeitgenössischen Musik. Wir hören drei Stücke aus der CD Pascal Camelat, Lo Piano Fermel.

0: So, jetzt ist es 2:02 und Sie hören die Sendung Plattenschrank. Heute mit einem zweistündigen Special zu Pascal Kommelaat. Und jetzt stellt uns Bärbel Hornberger-Ferlen ein Buch vor. Es heißt Verbrechen, Volksgemeinschaft, Widerstand. Ein Wegweiser zu Spuren des Nationalsozialismus in der Region Goi-Neckar-Alb. Herausgegeben von Dieter Grupp, Heinz Högerle, Ines Meyer und Martin Ulmer.
1: Ich vermute, es geht Ihnen wie mir. Und auch Sie haben noch nichts von der Weiberschlacht in Geislingen gehört. Wenn doch, dann wohl eher nur wenige von Ihnen. Es geht nicht um Geislingen an der Steige, sondern um die Stadt Geislingen bei Balingen. Der Weiberschlacht ging die Ankündigung der Schließung des katholischen Kindergartens, geführt von Vizentinerinnen, voraus. Am 1. Dezember 1941 war bekannt geworden, dass der Kindergarten von der nationalsozialistischen Volkswohlfahrt übernommen werden sollte. Rund 50 Mütter, zum Teil schon Kriegswitwen, forderten nähere Auskunft, und als sie diese im Rathaus nicht bekamen, fuhren sie zum Landrat und Kreisleiter. Am nächsten Morgen schon versammelten sich 150 bis 200 Frauen vor dem geschlossenen Rathaus. Im Rathaus holte man sich Hilfe von oben gegen die aufgebrachten Frauen. Und so fuhr ein Überfallkommando der Landjäger und die Gestapo mit mehreren Autos vor und lösten die Versammlung mit Gewalt auf. Es kam zu Verletzungen und Inhaftierungen. Der Kindergarten wurde zwar an die NSV übergeben, aber durch den nun passiven Widerstand der Frauen besuchten ihn statt der bisher 140 Kinder in der Folgezeit nur noch maximal 10 Kinder. Der Boykott dauerte trotz Repressalien wie der Streichung der Kinderbeihilfe bis zum Ende der NS-Diktatur. Eine wunderschöne Geschichte, die von dem mutigen öffentlichen Widerstand von Frauen in der NS-Diktatur erzählt. Er ging als Geislinger Weiberschlacht in die Lokalgeschichte ein. Die Geschichte um die Geislinger Weiberschlacht ist eine von vielen Lokalgeschichten, die in dem Wegweiser zu Spuren des Nationalsozialismus in der Region Goi-Neckar-Alb zu finden sind. Veröffentlicht unter dem Titel Verbrechen, Volksgemeinschaft, Widerstand. Dieter Grupp, Heinz Högerle, Ines Meyer und Martin Ulmer gaben das Buch für den Gedenkstättenverbund Goi-Neckar-Alb e.V. heraus. Dem Wegweiser vorangestellt ist Hintergrundmaterial zu den vier Themen NS Volksgemeinschaft, Widerstand gegen den Nationalsozialismus, jüdische Gemeinden und ihre Vernichtung sowie Unternehmung Wüste, Treibstoff für den Krieg. Darauf folgen 50 Stationen, beschrieben auf je 2 bis 6 Seiten, denen immer ein Ausschnitt aus einer Landkarte beigefügt ist, sowie ein grau unterlegter Kasten mit 2 Informationen. Erstens, wie man den Gedenkort erreichen kann, und zweitens, was man dort besichtigen kann, sofern es noch etwas zu sehen gibt. Den Abschluss des Wegweisers bildet eine Radtour des Erinnerns im Landkreis Tübingen, der zu 14 Mahnmalen und Gedenkstätten führt. An manchen Stationen gibt es noch viel, an anderen leider nur wenig zu sehen. So findet sich in Geislingen auch nur eine kleine Gedenktafel für die Weiberschlacht. Aber diese mutige Geschichte erfahren zu haben und den Frauen durch das Lesen der Tafel Respekt zu erweisen, kann dazu anregen, sich auch heute für die eigenen Werte einzusetzen. Ich bin begeistert von diesem Wegweiser einer ganz anderen Art und hoffe, dass er beispielgebend wirkt für noch viele Regionen Deutschlands, damit die Heimatgeschichte um dieses traurige Kapitel unserer Vergangenheit erweitert werden kann. Auch auf die Gefahr hin, dass ich mich wiederhole. Ich empfehle Ihnen die Lektüre dieses Buches dringend. Bestimmt werden Sie zu manchen Ausflügen angeregt. Verbrechen, Volksgemeinschaft, Widerstand. Ein Wegweiser zu Spuren des Nationalsozialismus in der Region Gäunecker Alb. Herausgegeben von Dieter Krupp, Heinz Högerle, Ines Meyer und Martin Ulmer und erschienen 2025 im Gmeiner Verlag GmbH.

Das sind vielleicht Klänge, ne? Okay, nach der Buchvorstellung hörten wir zwei Titel aus der CD Animic Cinema und zwei Titel aus der CD Freak Serenade. Ich sag's nochmal, wenn Sie eine komplette Titelliste haben möchten, einfach auf unserer Website unter Sendungen anklicken, die gewünschte Sendung auswählen, also in dem Fall Plattenschrank, und dann das Kontaktformular ausfüllen. Und ich schicke Ihnen dann so schnell als möglich die Titelliste. So, und jetzt muss ich allerdings noch einen Fehler bekennen. Direkt nach der Buchbesprechung habe ich leider den Regler für den falschen CD-Player hochgezogen. Und zwar hörten wir da die ersten paar Sekunden noch von einem Stück, das wir bereits hatten, nämlich von Pascal Cormelat, La Piano Fermel. Okay, aber das habe ich dann ausgeblendet, weil wir das, wie gesagt, ja schon hörten. Pascal Cormelat hat im Laufe der Jahre ein bleibendes musikalisches Werk geschaffen, das sich durch seinen eigenwilligen Kompositionsansatz und seinen innovativen Einsatz von Spielzeuginstrumenten oder für musikalische Zwecke zweckentfremdende Gegenständen auszeichnet. Also nicht nur Spielzeuginstrumente, sondern auch nur irgendwelche Gegenstände. Sein Einfluss reicht über Genregrenzen hinaus, inspiriert Musiker und spricht ein vielfältiges Publikum an. Mit seinem Werk, das Tradition und Avantgarde vereint, ist er nach wie vor eine Quelle der Inspiration und festigt seinen Status als Symbolfigur in der Welt der zeitgenössischen Musik. All das, was ich bisher übrigens zum Werk von Pascal Cormelat gesagt habe, finden Sie auch auf der Website des Musikers pascal-cormelat.fr. Da ich des Französischen nicht mächtig bin und diese Website auf Französisch zu lesen ist, habe ich mir die Infos vorlesen bzw. übersetzen lassen. Okay, und jetzt geht's weiter mit Musik von Pascal Cormelat.

In der facettenreichen Welt der modernen Musik findet man nur selten Künstler, denen es gelingt, so unterschiedliche Genres wie Rock, traditionelle Musik und experimentelle Klänge meisterhaft miteinander zu verschmelzen. Pascal Comelade verkörpert diese Seltenheit. Jedes seiner Konzerte ist eine neue Überraschung und eine fröhliche Mischung, die sowohl an Volksmusik anknüpft, als auch an Klänge, die das Publikum in Richtung Balkan entführen könnten oder an die schönsten Stücke von Nino Rota. Die erstaunlichen Instrumente, die auf der Bühne zum Einsatz kommen und ihre Klänge tragen dazu bei, dem Ganzen eine magische und surrealistische Note zu verleihen, die ihresgleichen sucht und nur in Pascal Comelades Werk zu finden ist. Und jetzt liegt auf die CD von Pascal Comelade El Pia Sista del Antifaz.

In Pascal Cormelats musikalischem Werdegang symbolisiert der Wechsel von der Rhythmusgitarre zu Musikspielzeug einen bemerkenswerten Wandel. Ursprünglich als Rhythmusgitarrist in Rockbands tätig, entwickelte er nach und nach eine ausgeprägte Vorliebe für Volksmusik. Diese Neugierde führte ihn zur Erforschung von Spielzeuginstrumenten und markierte damit einen entscheidenden Wendepunkt in seiner Karriere. Oftmals als bloße Spielzeuge für Kinder abgetan, finden diese Instrumente in seinen Händen ein neues Leben. Indem er sie in seine Kompositionen integrierte, schuf er eine einzigartige musikalische Sprache, in der die Einfachheit der Instrumente im Kontrast zur Tiefe und Raffinesse seiner Musik steht. Dieser Werdegang veranschaulicht, wie dieser originelle Komponist die konventionellen Grenzen des Musikschreibens erweitert, indem er spielerische Objekte in Quellen ernsthafter künstlerischer Inspiration verwandelte. Jetzt haben wir noch drei ganz besondere Stücke, nämlich Pascal Cormelat in seiner Zusammenarbeit mit Jacques Hay, Liebezeit, oder danach Pascal Cormelat mit Robert Wyatt und Pascal Cormelat mit PG Harvey. Die drei Titel habe ich ja schon versprochen. Das war's denn für heute im Plattenschrank. In einer Woche am Pfingstmontag gibt es im Plattenschrank einmal mehr eine komplette BBC Top 20. Dieses Mal eine Top 20 vom 18. Mai 1967. Wir werden alle 20 Titel hören. Keiner wird ausgelassen. Versprochen. Ich bedanke mich fürs Zuhören. Wünsche Ihnen eine gute Woche. Bis die Tage. Ihr Gregor Mund.

Das war's dann mit der Sendung Plattenschrank. Jetzt ist es gleich 16 Uhr. Im Hintergrund hören Sie noch Pascal Kommelaert und Robert White. Und weiter geht's mit der Sendung Stormy Monday Blues hier im Freien Radio für Stuttgart. 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So, und jetzt geht's los mit dem Thema heute: Brittany Davis und ihr Album Black Thunder.

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1: So, herzlich willkommen zu unserer Sendung Stormy Monday Blues, montags 16 bis 17 Uhr. Und was erwartet Sie heute? Heute geht's um Brittany Davis, Black Thunder. Und ich habe eine Buchvorstellung mitgebracht, Bärbel Hornberger-Ferlin wird das Buch von Alice Schwarzer, Feminismus pur, 99 Worte, erschienen 2026 in der Penguin Random House Verlagsgruppe vorstellen. Und wir hörten zu Beginn der Sendung Brittany Davis, Black Thunder, All You Get. Black Thunder ist das neue Studioalbum der gefeierten Künstlerin Brittany Davis aus Seattle. Das Album erschien am 13. Juni letzten Jahres bei Loose Groove Records, dem Stone Crossard von Pearl Jam gegründeten Label. Diese tiefgründige, vollständig improvisierte und ausgereifte Sammlung erinnerten ihren mitreißenden, beschwörenden Geist an Künstler wie Nina Simone, Roberta Fleck und Razan Roland Kirk. Produziert von Joss Evans sind auf dem Album Davis am Keyboard und Gesang, Evan Flory Barnes am Bass, Yvonne Levis am Schlagzeug. Das Trio, dessen Mitglieder sich vor den gemeinsamen Aufnahmen kaum kannte, improvisierte Black Thunder in einem Rausch interaktiver Kreativität innerhalb 2 Tage im Studio. Der kurze Zeitrahmen, in dem gearbeitet wurde, ließ kein Überdenken zu, brachte das Beste aus jedem Musiker hervor. Durchdrungen von schwarzen und afrozentrischen kulturellen Einflüssen ist dies Davis' ergreifendstes Werk. Für Brittany, Evan und Devon war diese Aufnahme zu gewisser Weise das Ergebnis einer lebenslangen Vorbereitung. Zitat: Natürlich haben sie ihr instrumentales Handwerk und ihre Fähigkeiten verfeinert, aber noch wichtiger war es, ihre Ohren, Emotionen und Egos darauf vorzubereiten, voll und ganz präsent zu sein und ganz im Moment zu kreieren, sagt Evans, tief zuzuhören und einfühlsam zu reagieren, mit unbequemer Ehrlichkeit zu sprechen, zuzuhören und verletzlich zu sein. All das kann man nachlesen auf der Website von Brittany Davis, brittanydavismusic.net. Wir hören aus ihrem neuen Album Black Thunder den Titel Amid the Blackout the Night.

Black Thunder ist das Werk einer einzigartigen Künstlerin, die ihren ganz eigenen Weg geht, indem sie einfache Erzählungen aufbricht und in die Welt des reinen Gefühls vordringt. Ist Davis' neuestes Werk ein kreativer Donnerschlag, der über Generationen hinweg nachhallen wird. Black Thunder von Brittany Davis, ursprünglich nur als lose Trio-Improvisation über 48 Stunden in einem Studio in Seattle geplant, entwickelte sich zum großartigen Soul, Rhythm and Blues und Jazz-Album. Eine Momentaufnahme, die blinde Brittany Davis ließ ihren spontanen Gedanken freien Lauf, singt tiefgründig über Schönheit, Rassismus, Geschichte und die Welt, die sie nicht sehen kann. Intensiv und sanft zugleich. Selten gelingt dieser Spagat so einzigartig. Ein in sich fließendes Meisterwerk. Das schrieb die Jury der deutschen Schallplattenkritik im April 2025 und diese Platte ist damit auch preisgekrönt. Wir hören aus dem Album den titelgebenden Titel, nämlich Black Thunder. Jetzt sollte es eigentlich kommen, aber es kommt nicht. Jetzt aber.

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1: Das war der titelgebende Track Black Thunder von Brittany Davis' neuer Schallplatte. Und jetzt stellt uns Bärbel Hornberger-Ferlen das neue Buch von Alice Schwarzer vor, Feminismus pur, erschienen im Penguin Random House Verlag 2026.
2: In einer Zeit, in der es en vogue ist, für alles und jedes Verständnis aufzubringen und absolut jede Haltung noch unter dem Stichwort der Meinungsfreiheit unwidersprochen und undiskutiert stehen zu lassen, tut es gut, das neue Buch von Alice Schwarzer, Feminismus pur, 99 Worte, zu lesen. Alice Schwarzer legt in diesem Buch ein Mosaik aus Themen vor, die ihr Weltbild abbilden. Sie beschränkt sich dabei auf je eine Seite oder auch 1800 Zeichen pro Thema. Kein einfaches Unterfangen, wenn man weiß, wie gründlich Alice Schwarzer recherchiert. Neben dieser einen Seite pro Thema gibt es eine mehr oder minder leere Seite. Manchmal sind noch Fotos eingefügt, auf der die LeserInnen notieren können, welche Aspekte ihnen fehlen, was ihnen gefällt, was sie selbst dazu sagen möchten oder was auch immer. Ein schönes Lese- und auch Arbeitsbuch ist entstanden. Inhaltlich reichen die alphabetisch angeordneten Themen von Abtreibung, Simone de Beauvoir, Ehe, Frauenbewegung historisch und neu, über Handtaschen, Humor, Islamismus, Kopftuch, bis zu Muttertag, Patriarchat und Pornografie, um nur einige wenige Beispiele zu nennen. Es handelt sich um eher private Themen und auch öffentliche, was ja Feministinnen nicht als Widerspruch verstehen, sondern als Exempel oder Konkretionen des Großen im Kleinen. Viele Themen hat Alice Schwarzer früher schon ausführlich behandelt. In Artikeln in der Zeitschrift Emma, auch in ihren Büchern. Hier legt sie nun eine komprimierte Zusammenfassung vor, wie sie sagt, mit dem Ziel, dass junge Frauen und die interessierten Männer nicht wieder auf der Stelle treten oder gar zurückfallen, sondern sich auf die Schultern der Pionierinnen stellen und weiterblicken. Erfrischend wie immer bezieht Alice Schwarzer deutlich Position und zeigt die Grenze der Toleranz hin zur Gleichgültigkeit auf. Sie ist bereit zur Diskussion, wie ihr Hinweis auf ihre Adresse im Vorwort zeigt. Klar, lebendig und mit viel Herzenswärme kämpft sie für ihre und der Frauen Sache und zeigt sich humorvoll auch mit eigenen Brüchen und Inkonsequenzen. Ein Beispiel aus dem Artikel High Heels. Kein Mensch kann in diesen Dingern gehen. Und sie machen auch noch krank. Organe verrutschen, Wadenmuskeln verkürzen sich, Füße kriegen Hammerzehen und der Rücken schmerzt. Eines fällt auf. High Heels sind heute vor allem bei den Frauen angesagt, die im Emanzipationsverdacht stehen. Karrierefrauen stöckeln mit Vorliebe in die Chefetagen. Was wollen sie damit sagen? So schlimm ist es gar nicht mit mir. Ich bleibe dennoch ganz Frau. Übrigens, in meinem Schuhschrank stehen 22 Paar Lieblingsschuhe, darunter 4 Paar Pumps. Meine schwarzen Lieblingspumps haben einen geraden 10 cm Absatz. So sind wir, wir Frauen. Oder aus Kopftuch. 2018 rissen sich im iranischen Terrorregime todesmutige junge Frauen öffentlich den Schleier vom Kopf und schwenkten das Tuch wie eine Fahne der Freiheit. Gleichzeitig engagieren sich mitten in Deutschland Musliminnen, gerne Konvertierte, und ihre linken Freundinnen für das Recht auf das Kopftuch. Bitte? Ich bin ja für ein striktes Kopftuchverbot in den Schulen, im öffentlichen Dienst. Mit jeder Frau allerdings, die privat ein Kopftuch trägt, aus welchen Gründen auch immer, diskutiere ich selbstverständlich. Soweit Schwarzer. Ich danke Alice Schwarzer sehr für dieses herzerfrischende, kompetent recherchierte Buch Feminismus pur, 99 Worte, das 2026 in der Penguin Random House Verlagsgruppe erschienen ist, und möchte es sehr zur Lektüre empfehlen. Ich schließe mit den Worten von Alice Schwarzer. Das ist er, mein Traum, meine Utopie. Eine Welt, in der der Mensch frei geboren ist und frei bleibt. Eine Welt ohne Rollenzuweisungen, Ausbeutung und Gewalt. Eine Welt, in der alle Menschen gleiche Chancen und gleiche Rechte haben. Ich weiß, diese Welt ist noch sehr weit entfernt. Doch schon der Weg ist das Ziel.

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1: Nach der Buchvorstellung hörten wir zwei Titel aus dem Album Brittany Davis Black Thunder, nämlich Change Me und Girl. Die Künstlerin Brittany Davis aus Seattle beschreibt sich selbst als blinde, nicht-binäre schwarze Musikerin, Produzentin und Toningenieurin. Ein Beweis dafür ist ihre Debüt-EP I Choose to Live. Davis steht bei Loose Groove Records unter Vertrag an dem Label mit Sitz in Seattle, das von Pearl Jam-Gitarrist Stone Gossard mitbegründet wurde. Hören Sie einen Ausschnitt aus einem Interview mit Seattle Refined. Seit wann schreibst du, seit wann trittst du auf? Brittany, ich schreibe wahrscheinlich seit 16 Jahren und trete seit 12 Jahren auf. Ich bin jetzt 27. Erzähl uns etwas über deinen künstlerischen Prozess und die verschiedenen Phasen, die dazugehören. Das Wichtigste an meinem künstlerischen Prozess ist, dass ich im Moment arbeite. Was auch immer die Emotion ist, ich orientiere mich daran und baue meine Songs so auf, wie sie bei mir nachhallen. Oft entsteht das aus dem Freestyle heraus, also verfeinere ich die Texte, probiere verschiedene Sounds aus. Im Grunde verstärke ich die Emotionen, aus denen der Song entstanden ist, klanglich. Ich würde wohl sagen, dass ich keine Songs mache, ich schaffe Momente. Woher kommt deine Inspiration? Welche Künstler haben dich beeinflusst? Was mich zu dem inspiriert, was ich tue, ist einfach das Leben selbst, die Geräusche um mich herum zu hören. Die Natur inspiriert mich. Menschen inspirieren mich, alle Arten von klanglichen und rhythmischen Dingen inspirieren mich und einfach das Leben an sich. Und was Künstler angeht, die mich beeinflusst haben, Ich weiß, es ist ein Klischee, aber Stevie Wonder hat mich sehr beeinflusst. Stevie Wonder ist mein großer Bruder. Earth, Wind and Fire, The Clark Sisters, alles was soulful ist. John Legend hat momentan einen wirklich großen Einfluss auf mich. Welchen Genre gehört deine Musik an? Worüber schreibst du? Genre, das ist interessant. Ich mag es nicht, meine Musik in ein einziges Genre zu pressen. Ich schreibe meine Songs in einem bestimmten Moment und dieser Moment kann Hip-Hop sein, Jazz, eine Ballade, Soul, was auch immer. Dieser Moment ist, er hängt davon ab, wie ich aus diesen verschiedenen Perspektiven empfinde und so. Ja, es gibt also kein bestimmtes Genre, außerdem Geschichten erzählen. Ich erzähle die Geschichten der Menschen, meiner Vorfahren, derer, denen manchmal nicht die Stimme gegeben wurde, die sie verdienen. Oder manchmal sind es Geheimnisse von Dingen, die wir einfach nicht laut aussprechen können. Hast du einen Song, der dir besonders viel bedeutet oder der für dich etwas ganz Besonderes ist? Ich kann dir keinen einzigen Song nennen, zumindest nicht so, wie du das meinst. Vor allem, weil meine Musik ist... Ich lebe das, was ich tue, und es mir daher schwerfällt, das auf einen einzigen Song zu reduzieren. Es gibt zu viele Gefühle, zu viele Momente, als dass sie in einem einzigen Song passen würden. Welche Erfahrungen in deinem Leben haben deine Musik geprägt? Oh Mann, das dauert eine ganze Stunde, mein ganzes Leben. Okay. Macht mal jemand die Tür auf, ich rieche das Gras nicht mehr. Nein, im Ernst, Musik ist meine Therapie. Sie ist das, was mir am beständigsten Trost gespendet hat. Ich lasse einen Auszug aus einem Interview, das 2022 Seattle Refined geführt hat. Zwei Titel hören wir noch, wenn schon nicht ganz, Mirrors und Sun and Moon. Ich verabschiede mich schon mal. Vielen Dank, dass Sie dabei waren. Ich wünsche allseits eine gute Woche. Bis die Tage. Ihr Gregor Mundt.

Ja, hallo ihr Lieben. Lange habt ihr ihn vermisst, den süßen Klang des Comic-Kessels hier beim Freien Radio für Stuttgart auf 99.2 oder im Internet. Am Mikrofon ist heute wieder eure Solo-Köchin Eggy, auch bekannt als Dr. Barbara Margarete Eggert. Und auch heute geht es um Comics und Stuttgart. Comic-Events in Stuttgart, Comics, die unbedingt von StuttgarterInnen gelesen werden sollten. Und es geht auch ein bisschen um Musik oder vielleicht sogar auch ein bisschen mehr, weil man kommt ja im Alltag auch nicht immer so dazu, Musik zu hören, wie man sich das wünscht. Und dann nutze ich doch auch gerne diese Sendung hier, um mit euch meine neueste Errungenschaft zu feiern, bevor wir ins Thema Comic einsteigen. Und vielleicht ist es auch gar nicht schlecht, wenn wir es heute ein kleines bisschen ruhiger angehen lassen, denn mein erster Veranstaltungstipp für heute, eigentlich sogar der einzige Veranstaltungstipp für heute, der wird uns in die Stadtbibliothek am Mailänder Platz führen, und zwar schon um 19 Uhr. Also all diejenigen, die für ein spontanes Comic-Event bereit sind oder sich bereit machen wollen, die sollten jetzt schon mal ihre Sachen zusammenpacken, vielleicht noch eine Kleinigkeit essen und dann mal hören, was man da heute so erleben wird können in der Stadtbibliothek, in dem fantastischen Comic-Programm, wo es ja immer mehrmals pro Monat etwas zu entdecken gibt, zumindest in guten Monaten. Ja, heute haben wir tatsächlich schon den 18. Mai, es ist ja unglaublich. Deswegen alle, die diese Sendung aufgezeichnet hören, die haben dann halt ein bisschen Pech gehabt und haben dann vielleicht aber eine Möglichkeit, schon nachzuhören. Denn da sind sie ja immer ganz schnell dabei bei der Stadtbibliothek, um dann auch die Aufzeichnungen zur Verfügung zu stellen. Dazu erzähle ich auch gleich eine Kleinigkeit. Aber zuerst hören wir zusammen ein bisschen Musik, und zwar von den Chicks on Speed. Das Album, das ich euch heute mitgebracht habe, heißt Cutting the Edge und ist aus dem Jahr 2009. Und ich kenne es tatsächlich noch nicht. Insofern ist es ein ziemliches Wagnis für euch und für mich, hier mal reinzuhören. Wir hören jetzt von der CD 1, insgesamt gibt es nämlich zwei, den Track Nummer 3, und der heißt Art Rules, Kunst herrscht. Dann hören wir doch mal, was hier geherrscht wird. Ich wünsche euch viel Spaß dabei.

0: Ja, was ihr da eben gehört habt, die Chicks on Speed, das Album wurde sogar schon 2018 hier rausgegeben, stand online, aber auf meinem steht 2009. Jetzt bin ich ein kleines bisschen irritiert. Das konnte ich jetzt auf die Schnelle nicht recherchieren. Aber was ich auf die Schnelle recherchiert habe, das ist ein bisschen Hintergrundinfo zu der Lesung, die ich euch ans Herz legen möchte und die heute um 19 Uhr, heute am Montag, dem 18. Mai, nämlich in der Stadtbibliothek in Stuttgart am Mailänder Platz 1 stattfinden wird, im Café Lesbar. Das ist ganz oben. Und dort kann man auch in angenehmen, tageslichtiger Atmosphäre, zumindest jetzt um diese Jahreszeit, noch das eine oder andere alkoholfreie Getränk am Tisch nebenbei konsumieren und auch zeichnen. Und ich bin da eigentlich immer sehr viel lieber als unten. Aber ja, worum geht es denn heute? Heute haben wir eine Lesung mit Bettina Baxter zu erwarten, die ihre neue Publikation aus dem Avant Verlag vorstellen wird. Die Graphic Novel, die sie heute mit im Gepäck hat, heißt In allem ein Stück zu Hause. Und ja, die Autorin ist anwesend. The artist is present. Und die Moderation hat Silke Arning, auch keine Unbekannte in Sachen Comic-Events in der Stadtbibliothek. Ja, um In allem ein Stück zu Hause ein bisschen näher bekannt zu machen, hier mal ganz kurz der Text, worum es geht. Was verbindet Azad, der mit 15 Jahren aus Syrien geflüchtet ist, Halime, die als türkisches Gastarbeiterkind in Bremen aufwuchs, Florence aus Ruanda, die seit 7 Jahren in Norddeutschland lebt, Misha, der in den 1960er Jahren als Gastarbeiter aus Jugoslawien kam, und Dila, die in einer kurdischen Familie in Leverkusen groß geworden ist. Sie alle sind in 2 Kulturen zu Hause und erzählen aus ihrem Leben. Wie und in welchen Verhältnissen sie groß geworden sind, mit welchen Schwierigkeiten sie es zu tun hatten, wovor sie Angst hatten, welche Erlebnisse sie geprägt haben, worauf sie stolz sind, welche Werte sie in sich tragen und wie sie zu den Menschen wurden, die sie heute sind. Bettina Baxter, so heißt es weiter, zeigt unterschiedliche und spannende Lebensgeschichten, die in ihrer Gesamtheit ein starkes Plädoyer für eine multikulturelle Gesellschaft ergeben. Und das klingt doch auf jeden Fall so, als sollte man da mal schauen, was sie gemacht hat, um all diese Biografien hier in einem Comic zu vereinen. Erschienen ist das, wie gesagt, im Avant Verlag, ihr neuestes Projekt. Und wenn man auf die Seite vom Avant Verlag sich begibt, dann kann man sehen, dass die generell dort immer, und das empfehle ich, bekannt geben, wann sie ihre AutorInnen auf Lesereise schicken und auch, was es sonst noch so an Veranstaltungen gibt. Dazu dann später auch noch ein bisschen mehr. Aber zunächst einmal zu Bettina Baxter, die aus Bremen dann bei uns zu Gast sein wird. Da lebt sie nämlich in Bremen-Peterswerda mit ihrer Familie. Und ich fand es total spannend zu lesen, dass Bettina schon in der Schule eigentlich Illustratorin für Kinderbücher werden wollte, dann aber zunächst einmal eine Tischlerlehre angefangen hat und die dann aber abgebrochen hat. Und auch mit der Bewerbung an der Universität der Künste Berlin hat es auch nicht sofort funktioniert, aber sie hat dann zunächst einmal Illustration und Trickfilm an der Hochschule für Künste in Bremen studiert, dort dann ein Cartoon-Seminar besucht und dann nahm das sozusagen seinen Gang. Man kennt sie aus verschiedenen Zeitschriften, Stern, Brigitte, Eulenspiegel, Der bunte Hund, Stuttgarter Nachrichten zum Beispiel. Und ich bin jetzt sehr, sehr gespannt, worum es hier dann letztlich gehen wird. Das haben wir ja schon gesagt, aber ich bin sehr gespannt, wie sie das alles zusammenbringt, weil so bei ihren bisherigen Artikeln, die man hier jetzt auch auf Wikipedia findet, da hat es sich noch nicht so abgezeichnet für mich, dass es bei ihr in Richtung Postmigrationsforschung im Medium Comic gehen würde. Aber da sind wirklich spannende Sachen hier dabei und mich interessiert hier auch der Fluch der Akribik, nettes Wortspiel. Das ist allerdings noch im Selbstverlag erschienen, 2017, müsste man wahrscheinlich schauen, ob es das noch gibt. Und ja, wo man her man sonst denn Bettina kennen könnte, ist, weil sie den Deutschen Karikaturenpreis nicht nur einmal, sondern schon dreimal insgesamt gewonnen hat. Nämlich einmal in Bronze in 2016, dann 2019 in der Kategorie Publikumspreis und 23 eben den geflügelten Bleistift in Gold. Also da nochmal herzlichen Glückwunsch zu diesem Preissegen. Und dann schauen wir mal, was sich da heute so in der Bibliothek ergeben wird. In der Regel ist das ja so, dass die Veranstaltungen dort dann immer damit enden, dass man auch das Buch insigniert mit nach Hause nehmen kann. Und da werde ich doch mal schauen, ob ich da zuschlagen und meine Comic-Bibliothek aufstocken werde können. Es ist nicht kostenfrei, aber recht kostengünstig. Also ich finde es immer sehr, sehr spannend, die Comic-Schaffenden vor Ort zu erleben. Der reguläre Eintritt beträgt 4 Euro. Und für Personen, die einen Bibliotheksausweis haben, das lohnt sich immer, sogar nur 2,50 Euro. Da kann man sich dann auch noch ein Mineralwasser für 1 Euro leisten. Ja, ihr Lieben, um 19 Uhr geht's los, wie gesagt. Das ist in einer Stunde und 45 Minuten. Das heißt, ich werde mich dann hier ein bisschen sputen müssen, um pünktlich aus der Stöckerstraße 16a dann da vor Ort zu sein. Aber noch haben wir ja fast eine Dreiviertelstunde hier zusammen Zeit. Und dann werde ich euch noch so ein bisschen erzählen, was ihr letzte Woche verpasst habt. Denn letzte Woche gab es auch schon ein spannendes Event in der Stadtbibliothek, auch dort oben in der Café-Lesbar-Ecke. Aber ja, bevor wir jetzt hier weitermachen mit dem, was letzte Woche war und ich nochmal ein bisschen darauf zu sprechen komme, was ich mit meiner kryptischen Andeutung gemeint habe, dass Personen, die nicht kommen können, die können sich das dann anhören, was ich damit gemeint habe. Da hören wir noch ein bisschen Musik und zwar nochmal hier die Chicks on Speed, weil, um ehrlich zu sein, mir hat das ziemlich gut gefallen. Ich fand das sehr beschwingend, was wir da gerade gehört haben, dieses Stück Art Rules. Davon gibt es auf der zweiten CD auch noch eine Variante. Sehe ich hier gerade mal schauen, vielleicht hören wir die auch noch an. Aber jetzt hören wir erstmal einen Track, der auch Bezug zur Kunst hat oder zu zumindest einer künstlerischen Technik. Der Song heißt Extended Paintbrush und findet sich auch auf hier dem auf der CD 1. Und dann schauen wir doch mal, ob ich das abspielen kann.
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Wow, das waren nochmal die Chicks on Speed mit Extended Paintbrush. Ihr kennt vielleicht dieses Programm, was auf Apple-Computern läuft und was angeblich ganz leicht in der Anwendung sein soll. Und vermutlich war das hier namensgebend für den Track. Wer genau auf die Wörter gehört hat, hat vielleicht auch immer wieder das Wort White Cube gehört. Das ist ja ein anderer Begriff für moderne Museumsbauten, die eben weißwürfelförmig, ganz neutral zurückhaltend sind und der Kunst Raum bieten, möglichst viel Raum. Und einige von euch wissen das ja, mein spezielles Faible sind Ausstellungen mit und über Comics. Und deswegen gebe ich hier auch immer sehr, sehr gerne Tipps, wo man sich nicht nur ja, Comics anhören und kaufen kann, sondern auch, wo man gerade Comics in Ausstellungen und Museen sehen kann. Und da habe ich heute auch zwei Tipps für euch, die uns ein bisschen aus Stuttgart rausführen. Aber es stehen ja die Pfingstferien vor der Tür und insofern ist das vielleicht tatsächlich gar keine schlechte Idee, mal zu gucken, wo man da so ein bisschen Comic-Tourismus betreiben könnte. Da möchte ich euch in Berlin eine Ausstellung ans Herz legen, die einen ganz, ganz wunderbaren Titel trägt, nämlich den Namen Ich warte so lange im Auto. Diesen Spruch hört man.

Ja, immer wieder von Personen, die keine Lust haben, ihre bessere oder schlechtere Hälfte irgendwohin zu begleiten und dann eben betont genervt sitzen bleiben, nämlich im Auto, um zu warten, bis die andere Person dann wieder den Weg zurück zum Auto findet. Und ja, ob man da jetzt im Auto warten sollte, lieber statt sich diese Gruppenausstellung anzuschauen, die es im Schaufenster in der Lobeckstraße 35 in Berlin zu sehen gibt, das möchte ich doch mal stark bezweifeln, weil da zumindest unter anderem die von mir sehr, sehr geschätzte Katharina Grewe mit ausstellt. Katharina Grewe ist in der Comicwelt alles andere als eine Unbekannte. Sie hat mit dem Hochhaus-Comic sehr, sehr lange die Frankfurter allgemeine Comic-Spalte bespielt und dann ein ganz wunderbares Publikationsformat hierfür bekommen, nämlich, oder vielmehr waren es sogar zwei, nämlich unter anderem eine Rolle, in der man durch das ganze Hochhaus, auf dem sie ihren Comic angesiedelt hat, durchscrollen oder durchrollen vielmehr kann. Und dann aber auch noch ein Buch, was man dann im Querformat rezipiert und sich dort dann von Fahrstuhl, Unfug, von Stockwerk zu Stockwerk hin durchblättert. Online hatte das Ganze ein Fahrstuhl tatsächlich, deswegen auch der kleine Versprecher gerade eben, wo man sich dann per Eintippen von Zahlen dann in bestimmte Stockwerke begeben konnte, das Hochhaus. Ja, und in jüngster Zeit ist sie aber eher bekannt durch ihre, ja, wie soll ich sagen, ganz eigene Weiterentwicklung von E.U. Plauens Vater und Sohn. Da hat sie nämlich Mutter und Tochter uns geschenkt. Eine ganz wunderbare Arbeit, wo es unter anderem dann auch um, ja, wie soll ich sagen, es geht um Klasse, es geht um Geld haben und nicht haben, es geht um eine sehr schöne Mutter-Tochter-Beziehung und das alles inspiriert von Erich Osas Vater und Sohn, in dem die Frauen ja eine ziemliche Leerstelle darstellen. Ja, und bei Ich warte so lange im Auto ist Katharina Grewe aber nicht allein. Es gibt dort auch noch Werke von Hannes Richard, Hauk und Bauer, Katz und Gold, Kitty Hawk und Rattelschneck zu sehen. Und das Ganze 4 Wochen lang. Es hat zwar schon am 15.05. begonnen, das heißt die fulminante Vernissage haben wir leider alle verpasst, aber noch bis zum 7.06. kann man da eben vorbeischauen und hier dann eben nicht nur Katharina Grewe, sondern auch die Kollegen hier in Sachen Comics, Comic-Schaffen betrachten. Es ist jetzt keine reine Comic-Ausstellung und es ist spannend, weil alle Techniken, alle Stile, heißt es hier, Originale, Drucke, Leinwände, alle Formen, alle Themen, alle Ansichten auf die Welt. Ich finde, das klingt sehr vielversprechend und ich hätte da ziemlich Lust drauf, mir das anzuschauen und hoffe, ich bekomme das noch irgendwie unter. Eine weitere Veranstaltung von Katharina, die habe ich aber schon gesehen und die hat sich wirklich sehr, sehr gelohnt. Das betrifft ein anderes Universum, was sie uns im Medium Comic öffnet, nämlich ihre Prinzessin Petronia. Die ist gemeinsam mit Mutter und Tochter nämlich tatsächlich immer noch zu sehen in Hannover im Wilhelm-Busch-Museum und zwar bis zum 2.8. in den sogenannten Gästezimmern. Die hat Katharina Grewe bespielt, eben zum einen mit Mutter und Tochter, aber zum anderen mit Prinzessin Petronia. Und für alle, die das nicht wissen, das ist die übel gelaunte, sehr, sehr schlaue Cousine des kleinen Prinzen, der da ziemlich durch den Kakao gezogen wird. Das kann Katharina Grewe ganz einmalig und deswegen hat sie auch diese Ausstellung hier bekommen im Wilhelm-Busch-Museum. Die Vernissage war super gut besucht, das hat total Spaß gemacht. Ich hätte aber auch Lust, mir das nochmal anzusehen. Aber ja, wenn man dann schon mal sozusagen hier sich aus Stuttgart wegbewegt hat, dann kann man ja gleich vielleicht so eine kleine Schlaufe noch machen von Berlin hier nach Hannover und sich noch eine weitere Ausstellung anzuschauen. Was sich ja deswegen auch lohnt, weil ihr erinnert euch das vielleicht, parallel zu sehen sind, nämlich tatsächlich Anke Feuchtenberger und Uli Lust und auch noch Michaela Konrad aus Österreich. Also insofern lohnt sich das in Sachen Comics auf jeden Fall. Und da steht eben der Comic ganz, ganz im Vordergrund, anders als bei der zuerst erwähnten Veranstaltung in der Lobeckstraße in Berlin.
Ja, das war vielleicht so eine kleine Inspiration für den einen, die andere. Und ich wünsche euch auf jeden Fall viel Spaß dabei, euch das anzuschauen. Und ansonsten hören wir jetzt noch eine kleine Runde Musik, bevor wir zum Thema, was ihr verpasst habt und was ihr nachhören könnt, kommen werden. Wir sind noch immer mit den Chicks on Speed unterwegs, aber trauen uns jetzt hier an das Album, ja, immer noch, das ist tatsächlich immer noch dasselbe Album, immer noch Cutting the Edge, aber wir sind inzwischen bei CD2 angelangt und hören jetzt ein Stück, das vielleicht eher zu einer Vernissage passen würde, und zwar heißt das Sarah Baker Makes Partying into Art. Ja, manche Leute können aus allem Kunst machen, anscheinend auch Sarah Baker. Dann wünsche ich doch viel Vergnügen und hören wir da mal rein.

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1: Wow, ja, das war mal wieder interessant hier. Und jetzt habe ich fast ein bisschen den Faden verloren. Aber stimmt, noch sind wir in Stuttgart. Und ich wollte euch erzählen, was ihr letzte Woche verpasst habt. Nämlich in der Stadtbibliothek am Mailänderplatz die Lesung mit Paul Karasik zu seiner neuesten Publikation. Nämlich der Comic-Adaption von Paul Austers New York Trilogy. Ja, Comic-Adaption, das spricht dafür, dass der Comic nicht zuerst da war. Und in dem Fall war tatsächlich die Literatur schon ziemlich lange am Start. Paul Austers Trilogie über die Stadt New York erschien in den 1980er Jahren. Der erste Teil, City of Glass, 1985. 86 dann der zweite Teil, Ghosts, heißt auf Deutsch Schlagschatten. Und Hinter verschlossenen Türen oder auf Englisch The Locked Room, dann 1987. Und ja, alle drei Teile spielen eben in New York, wie ja auch schon der Obertitel verrät. Es geht um Detective Stories im weiteren Sinne und eben den speziellen austerschen Twist, den Paul Auster diesem Genre verliehen hat. Und ja, Paul Karasik war für Teil 1 und 2 als diejenige Person, die das Storyboard entworfen hat, zuständig und für Band 3 tatsächlich auch für die Zeichnungen. Und all diese drei Teile sind jetzt eben in einem Band erschienen und die werden jetzt hier eben bei Reprodukt in Deutschland auf Deutsch, die sind jetzt hier auf Deutsch erhältlich. Und ja, wenn ich jetzt sage, Paul Karasik hat die ersten beiden nicht gezeichnet, dann sollte ich spätestens an dieser Stelle verraten, dass die anderen beiden Teile von Lorenzo Mattotti und David Mazzucchelli gezeichnet worden sind. Und ja, wie gesagt, alle drei hier in einem Buch, aber eben sehr, sehr unterschiedliche Zeichenstile. Das ist sehr, sehr spannend. Alles in Schwarz-Weiß hier übrigens. Das sei an dieser Stelle schon einmal verraten. Und ja, der erste Teil, den gibt es schon länger. Und zwar seit 2004 tatsächlich. Und der dritte Teil hier jetzt eben ist seit 2025 dann erhältlich. Also da sind ja auch ein paar Jahre in der Zwischenzeit vergangen, 20 Jahre zwischen dem ersten Teil und den beiden anderen Teilen. Ja, und wie macht man das dann so, wenn man als Autor unterwegs ist und nicht die Sprache des Landes spricht, in dem das Buch erschienen ist jetzt in Übersetzung, dann hat man jemanden an der Seite, der oder die einen da eben unterstützt. Und genauso war das auch in der Stadtbibliothek am vergangenen Dienstag. Da hat nämlich mal wieder Matthias Wieland ganz wunderbar das Werk inszeniert. Ja, und ich habe euch ja verraten, dass das kein Problem ist, zumindest auditiv hier in den Genuss zu kommen von dem, was da geschehen ist letzte Woche. Und zwar deswegen, weil die Stadtbibliothek Stuttgart immer als MP3 die Audiomitschnitte zur Verfügung stellt und das immer relativ zügig, muss ich sagen. Und so ist tatsächlich auch der Audiomitschnitt zu der Veranstaltung mit Paul Karasik, wo man ihn auch selbst hört, auf Englisch dann, aber eben auch die wunderbare Lesung mit Matthias zum Teil dabei ist. Das kann man hier nachhören. Insgesamt 50 Minuten sind das. Und das ist natürlich nicht der einzige Audiomitschnitt. Also wer jetzt zum Beispiel dann auch sich geärgert hat am 28.04. nicht Romy Schneider, ich bin nicht mehr Sissi gehört zu haben oder eben bei der Vorstellung von Uli Lust zum zweiten Teil von Die Frau als Mensch es nicht in die Stadtbibliothek geschafft hat, das war am 14.04. oder aber auch es nicht geschafft hat, bei Tine Steen und mir bei Kochende Affen mit dabei zu sein, das war am 10.02. Ja, all die können das hier nachhören und das ist doch mal eine feine Sache. Da wünsche ich euch auf jeden Fall viel Spaß auf Entdeckung zu gehen hier auf der Seite von der Stadtbibliothek Stuttgart. Am besten unter Comic-Präsentationen schauen und dann die vergangenen Termine aufrufen und schon werdet ihr fündig. Paul Karasek, wie gesagt, ist auch schon da und der heutige Vortrag von Bettina, der wird sicher auch ganz zügig dann nachgepflegt werden. Ja, das war's, was ihr letzte Woche verpasst habt. Das war ganz fantastisch. Wir hatten, also wir, da spreche ich jetzt mal kurz als Rektorin der Märzakademie, hatten auch das Glück, Paul bei uns noch zu Gast zu haben, dann am Folgetag. Und da hat er über ein ganz anderes Buch gesprochen. Das war für mich natürlich sehr interessant, dann gleich sozusagen zweimal eine unterschiedliche Präsentation zu bekommen. Und zwar ist Paul ja nicht nur, in Anführungsstrichen, weil selbst, ja, was heißt hier nur, selbst Szenarist zu sein, ist ein Fulltime-Job, gar keine Frage. Er ist auch noch Comics-Theoretiker und hat einen ganzen Band über einen ganz schlichten Cartoon, schlicht in Anführungsstrichen, ich glaube, das hat man gerade nicht gehört, dass das in Anführungsstrichen gesprochen war, über einen ganz schlichten Cartoon gesprochen, der Nancy heißt. Das ist ein, ja, wie soll ich sagen, Dauerbrenner in der amerikanischen Cartoon-Geschichte. Und ja, das Buch heißt Understanding Nancy oder Reading Nancy. Und genau darum geht es. Also das sollte man nicht glauben, dass man ein ganzes Buch über einen, ja, nicht mal One-Pager schreibt, sondern über einen Comicstrip aus drei Panels. Und da möchte ich euch natürlich gerne ein bisschen neugierig machen und so ein kleines bisschen anteasern, um was es geht. Es geht um Blickführung, es geht um Panelgrößen, es geht um, ja, was sieht man und was sieht man nicht und mit wessen Augen sieht man eigentlich. Und das macht Paul Karasek in diesem Buch einfach total fantastisch. Er kehrt immer wieder zu diesem Strip zurück, highlightet Elemente, lässt Elemente weg und nutzt ihn sozusagen als eine Art Schule des Sehens. Das ist hochspannend anzusehen. Das ist spannend zu diskutieren, nicht nur für Studierende, sondern für alle, die visuell erzählen. Also auch nicht ausschließlich für Comics-Artists und solche, die es werden wollen, sondern für alle Personen, die Bilderzählungen machen wollen. Und da empfehle ich doch sehr einen Gang in die Bibliothek oder eben eine Bestellung dieses Buches. Und da wünsche ich euch ganz, ganz viel Spaß dabei. Ja, und damit wir jetzt einen kleinen Sprung noch schaffen nach Paris, setzen wir uns jetzt mit Chicks on Speed ins Flugzeug und hören Airport Connection, bevor wir zu meinem letzten Veranstaltungstipp des Tages kommen, der uns nach Paris führt. Ich wünsche euch viel Spaß mit Chicks on Speed und der Airport Connection.
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0: Na, das war ja ein kurzes Vergnügen hier. Oder? Jetzt geht's.
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0: Na, der Track ist halt einfach nicht länger. Dann kann man da nichts machen. Und jetzt habe ich hier tatsächlich einen kleinen technischen Hänger, den ich gerne kurz regulieren würde. Und deswegen hören wir noch ganz schnell hier in ein weiteres Album hinein, das ich euch mitgebracht habe. Es heißt The French Dispatch. Und vielleicht haben einige von euch den Film von Wes Anderson gesehen. Es ist der originale Soundtrack dazu. Und da hören wir doch mal kurz zusammen rein, während ich hier meine Technik-Issues regle. Viel Spaß mit The French Dispatch.

0: Na, das war natürlich ein ganz schön krasser Sprung hier, den ihr mit mir vollzogen habt. Mitten rein in The French Dispatch, dem Original-Soundtrack zum Film von Wes Anderson. Musik von Alexandre Desplat und das gute Werk hier ist auch schon etwas in die Jahre gekommen. 5 Jahre hat es bereits aus dem Buckel und ausgeliehen habe ich diese CD aus der Stadtbibliothek Stuttgart, wo wir uns ja hoffentlich alle gleich um 19 Uhr wiedersehen bei Bettina Baxter. Ja, aber alle diejenigen unter euch, die es noch ein bisschen weiter wegtreibt und die jetzt vielleicht zusätzlich zu diesen Veranstaltungstipps in Berlin und Hannover sich fragen, was läuft denn eigentlich in der Comicstadt Paris? Da läuft natürlich immer was, aber was genau, das will ich euch jetzt gerne gleich verraten. Und das ist sozusagen auch die Rechtfertigung dafür, dass ich hier The French Dispatch eingespielt habe. Wobei man natürlich sagen muss, Paul Auster, seines Zeichens als Literat, war auch für seine New York-Trilogie natürlich von französischen Literaturtheoretikern inspiriert und beeinflusst. Und insofern steckte da auch so ein bisschen Frankreich schon in Paul Auster. Aber ja, was gibt es zu sehen in Paris und wo eigentlich? Diese ganz fantastische Ausstellung im Centre Pompidou, wo es um Comics aus den Jahren 64 bis 24 ging, die ist ja nun schon ein bisschen her. Aber eigentlich gibt es dort immer kleinere Ausstellungen zu sehen und so auch tatsächlich auch wieder eine kleine, feine, fokussierte Ausstellung, die da heißt La Bande Dessinée par le Cache. Cash wie Geld, genau. Und bande dessinée, das ist der französische Ausdruck für Comics. Und warum sprechen die Comics Geld? Comic und Geld, das geht ja nicht immer so Hand in Hand. Wir wissen das ja oder sollten es zumindest wissen, das ist ein harter Job und gut bezahlt ist er in den seltensten Fällen. Also wer Comics machen will, sollte besessen sein und besessen bleiben davon, Comics lieben. Und trotzdem wünsche ich natürlich allen Comicschaffenden, dass sie dabei auch ordentlich verdienen. Und ja, aber ums Verdienen und um so, wie soll ich sagen, verlagskritische, gesellschaftskritische Perspektiven geht es eher am Rande. Es geht darum, wie wird Geld im Comic dargestellt? Und genau das kann man bis zum 6. September tatsächlich noch sehen. Und zwar, ja, in einer altehrwürdigen Institution im Herzen von Paris, nämlich der sogenannten Monnaie. Das ist die Münzstätte, die Monnaie de Paris. Und ja, am 10. April hatte die Ausstellung bereits Vernissage, aber sie ist noch bis zum 6. September zu sehen und sie soll spannend, lustig und auch manchmal explosiv sein, wenn es um die Darstellung der Beziehung der neunten Kunst, wie der Comic in Frankreich heißt, und dem Geld geht. Und da begegnet man natürlich Personen, Figuren vielmehr aus dem Comic, die wohl bekannt sind, ob das jetzt Dagobert Duck ist, der wohlhabende Onkel von Donald oder Donald, wie die Donaldisten sagen. Dann aber auch natürlich die Daltons aus dem Lucky Luke-Universum. Und es geht um das gesamte Spektrum von Geld, Reichtum und Gier, was man so vor Augen hat, wenn es um dieses Thema geht. Ja, was ist zu sehen? Es sind Originalzeichnungen zu sehen. Das ist ja immer spannend. Es sind Kultobjekte zu sehen, steht hier. Da habe ich ehrlich gesagt keine Ahnung, was das sein soll. Und es stehen immersive Geräte zur Verfügung. Na, ich glaube, da ist so ein bisschen ulkig übersetzt worden hier auf der Seite von Paris Je T'aime, der ich nämlich diesen Tipp entnommen habe, diesen Veranstaltungstipp. Und hier heißt es tatsächlich dann auch nicht gegendert, der Besucher reist von legendären Tresoren zu überfallenen Banken, Piratenschätzen und den Herausforderungen des internationalen Finanzwesens. Ein neuer und populärer Blick auf die Wirtschaft, der für alle Generationen im Herzen der ältesten Institution Frankreichs zugänglich ist. Ja, also ich bin neugierig. Ich weiß nicht, wie es euch geht. Also ich hoffe, hier bald in dieser Runde berichten zu können, wie es mir dort gefallen hat. Von Stuttgart aus ist das ja auch tatsächlich nur eine Tagesreise. Der Eintritt kostet 12 Euro. Euro, ist aber für Personen unter 26 kostenfrei. Und besichtigen kann man das immer von Dienstag bis Sonntag, also nicht am Montag, von 11 bis 19 Uhr und am Mittwoch sogar bis 21 Uhr. Also wenn das nichts ist, weiß ich auch nicht. Nachts allein im Museum dann zwar nicht, aber wie soll ich sagen, nachts im Museum dann immerhin. Und ich habe mir das hier gerade auf der Stadtkarte angeschaut. Odeon oder Pont-Neuf sind hier die Metrostationen, die in der Nähe sind. Es liegt direkt an der Seine. Vielleicht kann man das sogar mit einem Bad in der Seine verbinden, denn wie ihr ja alle wisst, Stuttgart, der Neckar, ist leider nicht sauber genug, um dort zu schwimmen. Die Seine hingegen schon, also insofern wäre das doch eine super Möglichkeit, das hier zu verknüpfen. Ein Comic-Erlebnis und das Bad in der Seine. Und damit sind wir tatsächlich schon am Ende angekommen unserer heutigen Veranstaltung hier im Comic-Kessel. Den lasse ich nochmal, klappert nicht so gut, schallen und wünsche euch noch eine wunderbare Woche mit und ohne Comics hier aus dem Freien Radio für Stuttgart aus der Stöckerstraße 16a. Ihr habt Freies Radio für Stuttgart entweder auf 99.2 live oder immer auch im Internet. freies-radio.de. Da könnt ihr dieses Format hier nochmal eine ganze Woche nachhören, falls ihr jetzt irgendwie den ein oder anderen Tipp euch nicht notieren konntet oder das eine oder andere Stück von den Chicks on Speed nochmal hören wolltet oder eben nochmal diese wunderbare Eingangsmelodie aus The French Dispatch. Zum Schluss möchte ich mit euch noch in ein weiteres Album reinhören. Das habe ich mir auch ganz fresh gekauft. Es ist ein Album von De La Soul, die ich in den 90er Jahren total gerne gehört habe. Das Album heißt Cabin in the Sky. Und ich würde sagen, wir hören doch da einfach mal gemeinsam den ersten Track an und schauen mal, ob uns das gefällt und ob uns das vielleicht in den nächsten Folgen hier begleiten wird. Und somit haben wir eine historisch, glaube ich, erste Serie ohne David Bowie. Ich habe es überlebt, aber nur knapp, und ich hoffe, ihr auch. Dann wünsche ich euch einen wunderbaren Montag und wir sehen uns gleich in der Stadtbibliothek. Ciao, ciao.
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2: 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Einen wunderschönen guten Abend, liebe Zuhörerinnen und Zuhörer. Hier ist die Inforedaktion im Freien Radio für Stuttgart.
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2: Heute ist Montag und es ist der dritte Montag im Monat und das heißt eine Stunde von und mit Amnesty International Stuttgart zum Thema Menschenrechte.
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7: So, ja, eine Studie von MC National zum Thema Menschenrechte und unser heutiges Thema ist Todesstrafe, denn ja, da hat es MC National ihren jährlichen Bericht dazu rausgebracht, was sich da in letzter Zeit getan hat. Da, der Trend ist insgesamt nicht so besonders erfreulich, denn die Zahl der Hinrichtungen im Jahr 2025, also im letzten Jahr, da das ist der Berichtszeitraum, war auf dem höchsten Stand seit 44 Jahren. Ja, denn im Jahr 2025 wurden mindestens 2700 Menschen in 17 Ländern hingerichtet. Und wie gesagt, das ist die höchste Zahl seit 1981. Dazu wissen wir gleich mehr. Ja, und es ist so, einerseits gibt es ja da gegenläufige Trends. Immer mehr Länder der Welt schaffen die Todesstrafe ab. Und gleichzeitig nehmen sie zu. Und das liegt daran, dass es eine Handvoll Länder gibt, die da vor allem für diese Zunahme verantwortlich sind. Vor allem der Iran, aber halt nicht nur der, sondern zum Beispiel auch Länder wie Saudi-Arabien oder auch die USA. Wie gesagt, dazu nachher gleich mehr. Es geht einmal, wie gesagt, um den aktuellen Bericht und dann werde ich das heute zum Anlass nehmen, das Thema auch noch mal ein bisschen grundsätzlicher zu behandeln, nämlich es geht ganz allgemein um die Todesstrafe, Fakten, Fälle, Hintergründe, worum es da im Einzelnen geht und natürlich last not least, was ihr, liebe Zuhörerinnen und Zuhörer, dagegen tun könnt. Gehen wir mal kurz noch in eine andere Gegend. Ja, Menschenrechtsverletzungen gibt es auch anderswo, auch ohne Todesstrafe. Wir gehen nach El Salvador, wo im Prinzip seit langem ein de facto Ausnahmezustand herrscht und da die Repressionen dort richten sich eben nicht nur gegen Gangmitglieder, wie gerne behauptet wird, sondern eben auch gegen Menschenrechtsverteidigerinnen und Verteidiger, Journalistinnen und Journalisten, sowie allgemein marginalisierte Bevölkerungsgruppen. Dann gibt auch der Nahostkonflikt, um den kommen wir nicht rum, auch wenn es heute geht, nicht direkt um den Nahostkonflikt unmittelbar geht, sondern um eine Geschichte in Deutschland in diesem Zusammenhang. Denn es gibt einen Gesetzentwurf zum Existenzrecht Israels und der ist ein Risiko für die Meinungsfreiheit. Ganz kurz, ein neuer Gesetzentwurf aus Hessen möchte das Leugnen des Existenzrechts Israels künftig als Volksverhetzung bestrafen. Der Schutz jüdischen Lebens ist zwar von besonderer Bedeutung, doch dieser Vorstoß gefährdet die Meinungsfreiheit ganz massiv. Und warum dieser neue Gesetzentwurf der falsche Weg ist und unsere bestehenden Gesetze gegebenenfalls ausreichen, das zeigt unsere Analyse, die ich nachher noch bringen werde. So, und am Schluss gibt es, wie in fast jeder unserer Sendung, einen aktuellen Brief gegen das Vergessen. Ihr wisst schon, einen aktuellen Menschenrechtsfall, wo ihr, liebe Zuhörerinnen und Zuhörer, euch für jemanden direkt einsetzen könnt. Ja, meistens ein etwas längerfristiger Fall. Und der geht auch heute in den Iran. Es geht um Amadrea Djalali. Das ist ein schwedisch-iranischer Wissenschaftler, der dort seit nunmehr 10 Jahren im Knast sitzt und von dem wir wollen, dass er da freigelassen wird. So, aber jetzt kommen wir gleich oder steigen wir gleich ins erste Thema oder ins Hauptthema der heutigen Sendung ein. Es geht um den Todesstrafenbericht über das Jahr 2025, der jetzt gerade erschienen ist. Und der, wie gesagt, besagt klar, dass die Zahl der Hinrichtungen auf dem höchsten Stand seit 44 Jahren ist. Denn im Jahr 2025 wurden mindestens 2700 Menschen in 17 Ländern hingerichtet und das so viele wie seit 1981 nicht mehr. Das zeigt der aktuelle Bericht mit dem Titel Death Sentences and Executions 2025 zur weltweiten Anwendung der Todesstrafe. Ja, wie gesagt, der Originalbericht ist auf Englisch, aber es gibt auch eine deutsche Übersetzung dafür. Den findet ihr auf unserer Webseite, geht am besten auf die Hauptseite, da findet man ihn momentan durchaus verlinkt. Der dramatische Anstieg von Hinrichtungen um fast 80% im Vergleich zum Vorjahr geht vor allem auf wenige Staaten zurück, welche die Todesstrafe gezielt als Instrument der Einschüchterung einsetzen. Und das sind allen voran China, Iran und Saudi-Arabien. Mehr als 2/3 aller Länder weltweit haben die Todesstrafe hingegen gesetzlich oder wenigstens in der Praxis abgeschafft. Dazu sagt Julia Duchow, die Generalsekretärin von Amnesty International Deutschland, Zitat: Die Todesstrafe ist die extremste Form staatlicher Gewalt. Sie ist unmenschlich, endgültig und lässt keinen Raum für Fehler und Gerechtigkeit. Dass immer noch Regierungen darauf setzen, zeigt eine erschreckende Missachtung des Rechts auf Leben. Im Iran können wir aktuell auf bedrückende Weise mitverfolgen, wie Staaten die Todesstrafe systematisch einsetzen, um Menschen zum Schweigen zu bringen, benachteiligte Gruppen zu unterdrücken und Angst zu verbreiten. Dies ist ein eklatanter Missbrauch staatlicher Macht und ein Angriff auf jede Form von Menschlichkeit und Rechtsstaatlichkeit. Zitat Ende. China und Iran sind weiterhin die größten Vollstrecker und die tatsächlichen Zahlen sind noch deutlich höher. Die aktuellen Höchstzahlen sind auf Rückschritte in wenigen Staaten zurückzuführen. Allein die Behörden der Islamischen Republik Iran richteten im Jahr 2025 fast 2260 Menschen hin, mehr als doppelt so viele wie 2024. In Saudi-Arabien wurden mindestens 356 Exekutionen vollzogen. Deutliche Zuwächse verzeichneten unter anderem auch die USA von 35 auf 47, Singapur von 9 auf 17, ziemlich viel für einen Stadtstaat, das ist ein ziemlich kleines Land, Ägypten von 13 auf 23 und Kuwait von 6 auf 17. Weitere Staaten, in denen im Jahr 2025 die Todesstrafe vollstreckt wurde, waren Afghanistan, Irak, Japan, Jemen, Nordkorea, Somalia, Südsudan, Taiwan, die Vereinigten Arabischen Emirate und Vietnam. Zur Anwendung kamen dabei Enthauptung, Erhängen, tödliche Injektion, Erschießen und Stickstoffgaserstickung. Dem Bericht dokumentierten 2707 Hinrichtungen weltweit bilden allerdings nur einen Teil des tatsächlichen Ausmaßes ab. Nicht erfasst sind nämlich Hinrichtungen in China, wo entsprechende Daten als Staatsgeheimnis gelten. Jährlich werden in China Schätzungen von Amnesty International zufolge tausende Personen und damit die meisten Menschen weltweit hingerichtet. Ein Verstoß gegen internationales Recht. Sie stellen dabei insbesondere auch dar, dass fast jede zweite Hinrichtung wegen Drogendelikten vollstreckt wird. Denn fast die Hälfte aller dokumentierten Hinrichtungen, gut 1250 Fälle, beziehungsweise eine knappe Hälfte, erfolgte im Jahr 2025 im Zusammenhang mit Drogendelikten. Allein im Iran betraf das fast 1000 Hinrichtungen. In Saudi-Arabien 240, 15 in Singapur und 2 in Kuwait. In einigen Ländern haben Strafmaßnahmen im sogenannten Krieg gegen Drogen die Ausweitung der Todesstrafe weiter vorangetrieben. So legten Algerien, Kuwait und die Malediven Gesetzesentwürfe vor, um die Anwendung der Todesstrafe auf Drogendelikte auszudehnen. In anderen Ländern wie Burkina Faso und Tschad steht zudem die Wiedereinführung der Todesstrafe für Straftaten wie Hochverrat, Terrorismus oder Spionage bevor. Nach internationalen Menschenrechtsstandards darf die Todesstrafe, sofern sie nur angewendet wird, ausschließlich bei schwersten Verbrechen verhängt werden. Julia Duchow erklärt dazu nochmal, Zitat: Die Todesstrafe verletzt die Würde des Menschen immer in ihrem Kern. Doch Menschen für Straftaten wie Drogendelikte hinzurichten, ist zusätzlich ein klarer Bruch des Völkerrechts. Diese Praxis ist nicht nur rechtswidrig, sondern auch zutiefst menschenverachtend. Zitat Ende. Globale Abschaffung der Todesstrafe ist gleichwohl möglich, denn nur eine Minderheit der Staaten insgesamt hält an der Todesstrafe fest. Trotz des drastischen Anstiegs von Hinrichtungen, insbesondere in der Region Nahe und Mittlerer Osten, bleibt die Anwendung der Todesstrafe global die Ausnahme. In Europa und Zentralasien wurden im Jahr 2025 keine Todesurteile verhängt und keine Hinrichtungen vollstreckt. Auf dem amerikanischen Kontinent waren die USA im 17. Jahr in Folge das einzige Land, in dem Menschen hingerichtet wurden, und in Afrika führten im Jahr 2025 nur 3 von 54 Staaten Hinrichtungen durch. Zudem machen Entwicklungen weltweit deutlich, dass die globale Abschaffung der Todesstrafe mit Ausdauer und entschlossenem Einsatz möglich ist. So haben die Behörden in Vietnam und Gambia die Todesstrafe für zahlreiche Straftaten abgeschafft. In einem historischen Schritt hat die Gouverneurin von Alabama, USA, Rocky Myers begnadigt. Die erste Begnadigung eines schwarzen Menschen im Todestrakt in diesem US-Bundesstaat. Im Libanon und in Nigeria wurden Gesetzesentwürfe zur Abschaffung der Todesstrafe eingebracht und in Kirgisistan erklärte das Verfassungsgericht Versuche zur Wiedereinführung der Todesstrafe für verfassungswidrig. Nochmal Julia Duchow, Generalsekretärin von Amnesty International Deutschland. Zitat: Die Staaten, die weiterhin hinrichten, stehen zunehmend isoliert da. Als Amnesty International im Jahre 1977, also vor fast 50 Jahren inzwischen, die Arbeit gegen die Todesstrafe aufnahm, hatten nur 16 Staaten die Todesstrafe abgeschafft. Heute sind es 113, deutlich mehr als die Hälfte aller Länder der Welt. Weltweit setzt sich die Erkenntnis durch, dass die Todesstrafe grausam, diskriminierend und last not least wirkungslos ist und deshalb keinen Platz mehr in unserer Zeit haben darf. Ja, so viel, wie gesagt, Zusammenfassung zum aktuellen Bericht. Man findet diesen Bericht, wie gesagt, auf unserer Webseite www.amnesty.de. Auch durch diese Information nochmal zum Nachlesen und eben auch den Originalbericht, wo ihr die Details haben könntet. So, es gibt etwas Musik und dann wollen wir dieses Thema nochmal etwas allgemeiner behandeln. Todesstrafe, Fakten, Fälle und Hintergründe. Und natürlich last not least, was ihr, liebe Zuhörerinnen und Zuhörer, dagegen tun könnt. Also, bis gleich.

Wir haben die Inforedaktion hier im Freien Radio für Stuttgart. Heute eine Stunde vorne mit Amnesty International zum Thema Menschenrechte mit einem heutigen Schwerpunkt zum Thema Todesstrafe, weil da gerade der aktuelle Amnesty-Bericht dazu herausgekommen ist. Im Folgenden also kurz das Thema etwas ausführlicher und vor allem allgemeiner behandelt. Todesstrafe, Faktenfälle und Hintergründe. Ja, ob durch Erhängen, Erschießen, Enthaupten oder Vergiften, Jahr für Jahr werden weltweit tausende Menschen von staatlicher Seite aus hingerichtet. Besonders oft betrifft die Todesstrafe Menschen aus finanziell benachteiligten Verhältnissen oder aus marginalisierten Gruppen. Der folgende Beitrag liefert nun aktuelle Statistiken und einige grundlegende Antworten zum Thema Todesstrafe. Welche Staaten wenden Sie nur an? Was spricht gegen den Einsatz der Todesstrafe? Und wie könnt ihr, liebe Zuhörerinnen und Zuhörer, euch aktiv für die weltweite Abschaffung dieser grausamen Strafe stark machen? Also, erstens nochmal kurz, was ist die Todesstrafe? Eine genaue Definition. Also, Todesstrafe ist die vorsätzliche Tötung eines Menschen durch den Staat. Diese

Welche Art der Hinrichtung gibt es? Die gängigsten Hinrichtungsmethoden sind Erhängen, Erschießen, tödliche Injektionen per Giftspritze, Enthaupten oder in jüngster Vergangenheit die Hinrichtung mit Stickstoff. Seit dem Jahr 1996 hat eine wachsende Mehrheit von Ländern die Todesstrafe gesetzlich oder in der Praxis abgeschafft und dieser weltweite Trend setzt sich auch weiterhin fort. Angesichts tausender Todesurteile und Hinrichtungen jedes Jahr besteht jedoch weiterhin dringender Handlungsbedarf. Amnesty International lehnt die Todesstrafe in jeder Form und ausnahmslos ab, unabhängig von der Art und Schwere des Verbrechens und ohne Rücksicht auf Schuld oder Unschuld des Täters oder der Täterin oder der angewandten Hinrichtungsmethode. Verbrechen müssen zweifellos bestraft werden. Das Recht auf Leben und die Würde des Menschen dürfen aber niemals durch Strafe verletzt werden. Es gibt auch keinen Beweis dafür, dass die Todesstrafe eine größere, abschreckendere Wirkung hat als zum Beispiel eine langjährige Haftstrafe. Zusammen mit vielen anderen zivilgesellschaftlichen Organisationen arbeiten wir von Amnesty International weltweit für ein Ende der Todesstrafe und fordern ihre Abschaffung in der Praxis und schlussendlich auch in der Gesetzgebung. Wir kommen zu einigen Argumenten gegen die Todesstrafe. Ein paar wurden ja schon genannt, aber jetzt geht's nochmal ein bisschen in die Details. Seit die Todesstrafe existiert, wird versucht, ihre Notwendigkeit zu rechtfertigen. Die Vorstellung, dass durch die Todesstrafe eine stärkere abschreckende Wirkung als andere Strafen besitzt, ist bis heute nirgends auch nur ansatzweise bewiesen worden. Doch es gibt noch weitere Argumente, welche gegen den Einsatz der Todesstrafe sprechen. Erstens, die Todesstrafe ist ungerecht. Laut der Allgemeinen Erklärung der Menschenrechte hat jeder Mensch das Recht auf Leben und darf weder gefoltert noch grausamer, unmenschlicher oder erniedrigenderer Behandlung oder Strafe ausgesetzt werden. Die Todesstrafe verletzt diese fundamentalen Rechte. Staatlich angeordnetes Töten kann niemals gerecht sein. Ein Staat kann nicht per Gesetz das Töten verbieten und gleichzeitig selbst darauf zurückgreifen. Internationale Menschenrechtsstandards, die das Leben jedes Menschen schützen, haben Vorrang vor nationalem Recht. Zweitens, die Todesstrafe ist unmenschlich. Es existiert keine humane Art und Weise, die Todesstrafe zu vollstrecken. Jede Hinrichtungsmethode zielt nur darauf ab, ein Leben zu beenden. Die Todesstrafe verwehrt dem Verurteilten die Möglichkeit zur Wiedergutmachung, Reue oder Besserung. Drittens, die Todesstrafe verhindert keine Straftaten. Von der Todesstrafe geht keine besondere abschreckende Wirkung auf Verbrechen aus, wie wissenschaftliche Studien mehrfach gezeigt haben. In Kanada ist die Mordrate seit der Abschaffung der Todesstrafe gesunken. In den USA hingegen ist die Mordrate in Staaten mit Todesstrafe oftmals höher als in solchen ohne. Effektive Verbrechensverhütung erfordert hohe Aufklärungsquoten bei Straftaten sowie ein faires und zügig arbeitendes Justizsystem. Viertens, die Todesstrafe ist unwiderruflich. Justizirrtümer und Fehlurteile lassen sich nie vollständig ausschließen. Ein einmal vollstrecktes Todesurteil ist endgültig und kann im Falle eines Fehlurteils, anders als eine Haftstrafe, auch nicht korrigiert werden. Die Zahl der Justizirrtümer und Hinrichtungen Unschuldiger ist schwer zu beziffern. Falsche Geständnisse, fehlerhafte Aussagen von Zeuginnen und Zeugen sowie Gutachten können zu Fehlverurteilungen führen. In einigen Fällen haben Angeklagte, denen die Todesstrafe droht, keinen Anspruch auf eine gründliche Verteidigung und kein Berufungsrecht, was das Risiko, dass ein Fehlurteil ergeht, deutlich erhöht. Und fünftens, die Todesstrafe ist willkürlich. Die Todesstrafe wird oft unverhältnismäßig, oft gegen Menschen aus marginalisierten Gruppen oder Angehörigen von Minderheiten angewendet. In den USA ist der Anteil der zum Tode verurteilten Afroamerikaner überproportional hoch. In Saudi-Arabien sind häufig Arbeitsmigrantinnen und Arbeitsmigranten betroffen. Staaten befriedigen mit der Todesstrafe nicht selten populistische Rachegelüste und führen öffentliche Schauprozesse und Massenhinrichtungen durch, wie beispielsweise im Iran oder in China. Die meisten Hinrichtungen erfolgen nicht wegen Gewaltverbrechen, sondern aus politischen Gründen. Die Todesstrafe erleichtert es Regierungen, sich Personen zu entledigen, die der Regierung ein Dorn im Auge sind. Todesurteile ergehen darüber hinaus wegen Drogendelikten, beispielsweise in Indonesien und Malaysia, oder wegen Diebstahls, Korruption oder Steuervergehen wie in China. In Ländern wie Nigeria, Saudi-Arabien und Uganda müssen außerdem homosexuelle Menschen die Todesstrafe befürchten.

Ein Überblick über die Todesstrafe weltweit, die aktuellen Zahlen und Entwicklungen im Jahr 2025. Ein paar davon haben wir ja schon im letzten Beitrag gehört, ein paar werden sich wiederholen, ein paar Ergänzungen gibt es aber auch. Die weltweite Anwendung der Todesstrafe hat im Jahr 2025 einen besorgniserregenden Höchststand erreicht. Laut dem aktuellen Menschen-Amnesty-Bericht wurden im vergangenen Jahr mindestens 2700 Menschen in insgesamt 17 Ländern hingerichtet. Dies stellt die höchste Zahl an Hinrichtungen seit dem Jahr 1981 dar. Dieser drastische Anstieg ist primär auf Rückschritte in einer kleinen Gruppe von Staaten zurückzuführen. Brennpunkte der Todesstrafe sind Länder mit den höchsten Hinrichtungszahlen sind wie folgt. Die Statistik wird massiv durch die Entwicklung in wenigen Ländern angeführt. Erstens Iran. Die Behörden der Islamischen Republik Iran vollstreckten im Jahr 2025 mindestens 2159 Todesurteile. Das entspricht mehr als einer Verdoppelung im Vergleich zum Vorjahr 2024. Zweitens Saudi-Arabien. Hier wurden im Berichtszeitraum mindestens 356 Menschen hingerichtet. Erhebliche Zunahmen gab es zudem in den USA, Singapur, Ägypten sowie Kuwait. Neben diesen Staaten wurden die Todesstrafe 2025 auch in Afghanistan, Irak, Japan, Jemen, Nordkorea, Somalia, dem Südsudan, Taiwan, den Vereinigten Arabischen Emiraten und Vietnam vollzogen. Als Hinrichtungsmethoden kamen dabei Erhängen, Erschießen, Enthaupten, tödliche Injektionen sowie die Erstickung durch Stickstoffgas zur Anwendung. Länder und Regionen im Fokus. Da haben wir zunächst mal erstens China. Da gibt es keine offiziellen Zahlen. China bleibt weltweit der Staat mit den absolut meisten Hinrichtungen. Die Informationen zur Todesstrafe werden dort jedoch als striktes Staatsgeheimnis behandelt. Daher taucht dieses Land in der Statistik nicht mit einer konkreten Zahl auf, Amnesty International auf. Amnesty International geht von Tausenden vollstreckten Todesurteilen aus. Zweitens Iran mit, wie gehört, mindestens 2159 Hinrichtungen. Der enorme globale Anstieg ist primär auf den Iran zurückzuführen, welcher in diesem Jahr 2025 seine höchsten Hinrichtungszahl seit Jahrzehnten zu verzeichnen hatte und allein 80% aller weltweit erfassten Vollstreckungen ausmacht. Der Iran nutzt die Todesstrafe massiv als Instrument der politischen Unterdrückung sowie für Drogendelikte. Und drittens, nebenan in Saudi-Arabien mit mindestens 356 Hinrichtungen. Auch Saudi-Arabien erreicht im Jahr 2025 einen neuen traurigen Rekord. Dieser ist vor allem auf einen extremen Anstieg bei Hinrichtungen wegen Drogendelikten zurückzuführen, welche mehr als 2/3 aller dortigen Vollstreckungen ausmachten. Und schließlich noch viertens USA mit 47 Hinrichtungen. Als einziges Land auf dem amerikanischen Kontinent, das noch Hinrichtungen durchführte, erreichten die USA den höchsten Stand seit dem Jahr 2009. Dieser Anstieg wurde maßgeblich durch den Bundesstaat Florida angetrieben, der fast die Hälfte aller US-Hinrichtungen vollzog. Und dann nochmal einen weiter kurzen Schwerpunkt, nämlich, wie gehört, die Todesstrafe vor allem im Zusammenhang mit Drogendelikten. Ein wesentlicher Treiber der hohen Zahl ist die Bestrafung von Drogendelikten. Fast die Hälfte aller weltweit dokumentierten Fälle, insgesamt 1257 Hinrichtungen, wie gesagt knapp die Hälfte, standen im Jahr 2025 im Zusammenhang mit Drogenkriminalität. Noch ein kurzer Überblick über die Hinrichtungsmethoden im Jahr 2025. Im Jahr 2025 wurden weltweit Menschen mit verschiedenen Methoden hingerichtet. Enthauptung, Erhängen, Giftinjektion, Erschießung sowie Sauerstoffentzug mittels Stickstoff. Die Enthauptung wurde vor allem in Saudi-Arabien angewandt. Erhängen angewandt in Ägypten, Iran, Irak, Japan, Kuwait, Singapur und Südsudan. Eine tödliche Injektion in China, den USA und Vietnam. Erschießen in Afghanistan, China, Nordkorea, Saudi-Arabien, Somalia, Taiwan, den Arabischen Emiraten, den USA und Jemen. Und erstickendes Stickstoffgas wird ausschließlich in den USA angewandt.
Und wir kommen jetzt dazu, was man dagegen tun kann. Also der Einsatz von Amnesty International für die weltweite Abschaffung der Todesstrafe. Amnesty International lehnt, wie gehört, die Todesstrafe uneingeschränkt ab, da sie einen massiven Angriff auf die menschliche Würde darstellt. Sie verletzt fundamentale Menschenrechte, insbesondere das Recht auf Leben sowie das Recht einer keiner grausamen, unmenschlichen oder erniedrigenden Behandlung und Strafe unterworfen zu werden. Bereits seit dem Jahr 1973 ist die Abschaffung der Todesstrafe eines der wichtigsten Anliegen von Amnesty International. Dank des unermüdlichen Einsatzes unserer Unterstützerinnen und Unterstützer, die seither Millionen von Briefen geschrieben haben, konnten wir gemeinsam viel erreichen. Insbesondere, erstens, zahlreiche Todesurteile wurden in letzter Sekunde verhindert. Zweitens, in vielen Fällen konnte eine Strafumwandlung erreicht werden. Drittens, Staaten weltweit werden erfolgreich dazu gedrängt, die Todesstrafe offiziell abzuschaffen. Ein kurzer Überblick über historische Meilensteine, wie der weltweite Kampf begann und was zwischendurch erreicht wurde. Der systematische Einsatz gegen staatliche Hinrichtungen entwickelte sich in den 1970er Jahren durch zwei wegweisende Ereignisse. Zum einen im September 1973 in Wien auf der dortigen internationalen Ratstagung beschloss Amnesty International, sich künftig in jedem Fall gegen die Vollstreckung der Todesstrafe und für die weltweite Abschaffung der Todesstrafe einzusetzen. Bis zu diesem Zeitpunkt war Amnesty International nur dann gegen die Todesstrafe aktiv geworden, wenn gewaltlose politische Gefangene davon betroffen waren. Und so ein paar Jahre später, vier Jahre später, im Dezember 1977 in Stockholm, da verabschiedete Amnesty International die erste internationale Konferenz zur Abschaffung der Todesstrafe. Daran nahmen über 200 Personen aus fast allen Teilen der Welt teil, darunter Vertreterinnen und Vertreter aus Rechtswissenschaft, Politik, Polizei und Strafvollzug. Das Ganze mündete in die Deklaration von Stockholm. Ja, denn der Höhepunkt dieser Konferenz von 1977 war die Verabschiedung der historischen Deklaration von Stockholm. Darin erklärten die Teilnehmerinnen und Teilnehmer, Zitat, dass sie die Todesstrafe uneingeschränkt abzulehnen, jede Form der Hinrichtung, ob auf Anordnung oder mit Duldung der Regierung zu verurteilen und ihre Entschlossenheit für die weltweite Abschaffung der Todesstrafe zu arbeiten. Zitat Ende. Dieses weltweite Grundsatzprogramm markierte den Beginn einer Reihe von weltweiten Amnesty-Aktivitäten zur Bekämpfung der Todesstrafe, welche bis heute andauern. Als erstes kam der erste globale Todesstrafenbericht und der Welt zur weltweiten Ächtung heraus. Und zwar der erste Bericht am 26. September 1979. Da veröffentlichte Amnesty International den ersten globalen Todesstrafenbericht. Diese bis dahin beispiellos umfassende Dokumentation beleuchtete die juristische Situation und Praxis in 134 Staaten und Territorien, welche zu diesem Zeitpunkt noch an Todesstrafe festhielten. Die Veröffentlichung dieses Berichtes markierte einen Meilenstein. Sie war der Auftakt zur ersten weltweiten Kampagne von Amnesty International gegen die Todesstrafe. Damals hatten gerade mal 24 Staaten diese Strafe vollständig abgeschafft. Eine Situation, die sich in den kommenden Jahrzehnten grundlegend ändern sollte, und zwar zum Positiven. Als nächstes gab es einen historischen Wandel bei den Vereinten Nationen. Noch Ende der 70er Jahre bezeichneten die Vereinten Nationen, also UN, die Abschaffung der Todesstrafe lediglich als wünschenswert. Gut 30 Jahre später wird die weltweite Abschaffung greifbarer als je zuvor. Denn am 18. Dezember 2007 forderte die Generalversammlung der Vereinten Nationen zum ersten Mal einen weltweiten Hinrichtungsstopp als wichtige Vorstufe zur vollständigen Abschaffung der Todesstrafe. Das Abstimmungsergebnis war überwältigend und zeigt einen klaren internationalen Trend. Es gab nämlich 104 Ja-Stimmen, 54 Nein-Stimmen und 29 Enthaltungen. Und noch ein paar Worte zur weltweiten Entwicklungen seither. Vergleicht man die Zahlen
aus dem ersten Amnesty-Bericht von 1979 mit 24 Staaten mit der heutigen Situation wird der enorme Fortschritt bei der Abschaffung der Todesstrafe deutlich. Denn bis zum Ende des Jahres 2025 haben weltweit insgesamt 145 Länder die Todesstrafe per Gesetz oder wenigstens in der Praxis abgeschafft. Dies entspricht fast drei Vierteln aller Länder weltweit und ist ein leichter Anstieg gegenüber ihrem Stand von Mai 2024. Die neuesten Daten setzen sich wie folgt zusammen. Ich muss die Zahlen jetzt nicht im Detail merken, es geht vor allem um die Größenordnung. 113 Länder haben die Todesstrafe vollständig für alle Straftaten per Gesetz abgeschafft. Ein Land mehr als im Vorjahr. 23 Länder haben die Todesstrafe in der Praxis abgeschafft. Das bedeutet, sie behalten die Strafe zwar für gewöhnliche Verbrechen noch grundsätzlich bei, haben aber seit mindestens 10 Jahren niemanden mehr hingerichtet und verfolgen eine Politik des Hinrichtungsstopps. 9 Länder haben die Todesstrafe nur für gewöhnliche Verbrechen abgeschafft und sehen sie noch ausschließlich für außergewöhnliche Straftaten, auch zum Beispiel auch im Militärrecht, in Kriegszeiten vor. Demgegenüber gibt es aber laut den Daten für das Jahr 2025 noch 54 Staaten, welche die Todesstrafe weiterhin für gewöhnliche Verbrechen beibehalten. Einsatz mit Erfolg. Einzelfälle, bei denen die Todesstrafe abgewendet werden konnte. Ja, wir werden immer wieder gefragt, bringt eigentlich das wirklich was auch in den einzelnen Fällen, wenn wir mal wieder zu einem Hinrichtungsstopp oder für Briefe oder sowas aufrufen. Ja, Amnesty International setzt sich seit den 1970er Jahren für die weltweite Abschaffung der Todesstrafe ein. In vielen Fällen macht sich Amnesty auch für einzelne Personen stark, denen die Hinrichtung droht, mithilfe von Appellaktionen, Eilaktionen, sogenannten also Urgent Actions und Petitionen. Es gibt auf unserer Website derzeit eine größere Auswahl von, ich zähle mal kurz nach, 1, 2, 3, 4, 5, 6, 7, 8, 9 Fällen, die da aufgeführt werden und wo sich Amnesty erfolgreich eingesetzt hat. Ich werde jetzt nur mal beispielhaft einen Fall bringen, der war aus den USA und es ging um Glenn Simmons, oder Simmons, wird er glaube ich ausgesprochen. Ja, denn nach 48 Jahren Haft wurde im US-Bundesstaat Oklahoma der zum Tode verurteilte Glenn Simmons im September 2023 im Berufungsverfahren freigesprochen. Er war im Jahr 1975 für den Mord an einer Frau und für die Verwundung einer weiteren Frau verurteilt worden. Die Staatsanwaltschaft hatte Simmons als einzigen Tatverdächtigen präsentiert, obwohl die Überlebende weitere Männer als verdächtig identifiziert hatte. Simmons ist kein Einzelfall. Seit dem Jahr 1973 mussten 30 US-Bundesstaaten 200 Menschen wegen erwiesener Unschuld oder erheblicher Zweifel an ihrer Schuld aus den Todestrakten entlassen. Einige Gefangene standen nach jahrzehntelanger Haft kurz vor ihrer Hinrichtung. Nicht wenige dieser Fehlurteile gehen auf eine mangelhafte Verteidigung und Verfehlungen von Polizei und Staatsanwaltschaft zurück. Ja, und damit kommen wir noch zum Punkt, zum vielleicht wichtigsten Punkt heute, nämlich wie könnt ihr, liebe Zuhörerinnen und Zuhörer, euch für die Abschaffung der Todesstrafe einsetzen? Ja, gibt's mehrere Möglichkeiten. Erstens, beteiligt euch an Appellaktionen von Amnesty International und setzt euch für Menschen ein, denen unmittelbar die Hinrichtung droht. Da geht ihr am besten auf amnesty.de und dann guckt ihr unter Mitmachen und dann findet ihr solche dringenden Fälle immer unter Eilaktionen oder auch Englisch Urgent Actions. Ja, Urgent Actions, ich glaube, der Begriff, den man auf der Webseite findet. Also Eilaktionen und da findet man gerade solche dringenden Fälle, wo man sie von Menschen einsetzen kann, denen wirklich die Hinrichtung droht. Und wie gesagt, es gab schon Fälle, da haben diese Eilaktionen auch Erfolg gehabt. Ja, dann zweitens natürlich unterzeichnet Petitionen an Regierungen, welche Todesurteile vollstrecken lassen und fordert die vollständige Abschaffung der Todesstrafe. Wie gesagt, gibt es auch unter Mitmachen und solche Fälle findet man dann meistens unter Mitmachen dann unter Petitionen. Und natürlich für Leute, die sich wirklich persönlich engagieren wollen, da könnt ihr euch natürlich ehrenamtlich bei der Amnesty-Koordinationsgruppe gegen Todesstrafe engagieren. Ihr findet deren Webseite unter amnesty-todesstrafe.de. Da findet man auch sonst immer viele, viele aktuelle Informationen zu diesem Thema.
Und viertens natürlich, mit dem Amnesty Newsletter bleibt ihr immer über aktuelle Online-Petitionen und natürlich Eilaktionen gegen die Todesstrafe und andere Themen auf dem Laufenden. Also könnt ihr euch anmelden auf amnesty.de unter Newsletter, da findet ihr das. Und schließlich unterstützt die Amnesty International natürlich mit einer Spende, damit wir uns weiterhin für eine Welt ohne Todesstrafe einsetzen können. Wie gesagt, gerade ich möchte mal noch ganz kurz eine derzeitige Eilaktion erwähnen, die es zum Beispiel gibt. Es gibt zum Beispiel eine Eilaktion, die geht nach Algerien. Da geht es um einen Dichter, der im Hungerstreik ist. Und ja, da könnt ihr für den könnt ihr euch einsetzen. Steht momentan ganz oben auf der Liste. So, ich möchte noch ganz am Schluss ein paar allgemeine Hintergrundinformationen zur historischen Entwicklung der Todesstrafe bringen. Ich gucke mal auf die Zeituhr, ja, das reicht uns noch. Die historische Entwicklung der Todesstrafe geht natürlich, wie wir alle wissen, natürlich viele Jahrhunderte, vielleicht sogar Jahrtausende zurück. In frühen Gesellschaften erlaubte das ungeschriebene Sippenrecht, den Angehörigen eines Mordopfers Rache an Täterinnen und Tätern und deren Familien zu nehmen. Viele antike Kulturen kannten Geldstrafen, Versklavung und öffentliche Hinrichtungen. Eine moderne Rechtsstaatlichkeit existierte nicht. Im Römischen Reich diente die Todesstrafe zur Unterdrückung von Staatsfeinden. Im Mittelalter nahm die Grausamkeit der Hinrichtungen zu. Im 18. Jahrhundert formierte sich mit der Aufklärung eine Opposition gegen die Todesstrafe. Die französische Revolution humanisiert in Anführungszeichen Hinrichtungen, ohne die Todesstrafe abzuschaffen. Ja, ihr wisst ja, da wurde die Guillotine eingeführt, die zwar weniger grausam als andere Methoden ist, aber das hat leider auch dazu geführt, dass die Hemmschwelle wohl gesunken ist und natürlich Hinrichtungen teilweise regelrecht am Fließband erfolgt sind. Gibt es übrigens in der ARD Autothek derzeit eine, unter Tatortgeschichte derzeit einen recht hörenswerten Podcast zu diesem Thema. Ja, es geht weiter. Ja, dann, wie gesagt, sie haben die zwar weniger grausam gemacht, aber nicht abgeschafft. Dann die im 19. und 20. Jahrhundert endlich kämpften Persönlichkeiten wie Rosa Luxemburg, Albert Camus für ihre endgültige Abschaffung. Es gibt nun einige Beispiele aus Deutschland, Frankreich, Japan und USA zeigen, wie sich Staaten in ihrer Historie von der Todesstrafe verabschiedet haben. Und da wollen wir auch gleich mal hierbleiben, nämlich es geht um die Todesstrafe in Deutschland. Es gibt noch weitere Beispiele, ich werde jetzt mal nur die für Deutschland hier nennen. Bis zur deutschen Reichsgründung im Jahr 1871 wurde die Todesstrafe angewandt. Die rechtliche Handhabung war allerdings sehr uneinheitlich, ja, genauso wie in Deutschland im Allgemeinen. Denn ab 1871 gab es dann die Reichsgründung und da schrieb das Reichsstrafgesetzbuch die Todesstrafe für Mord und Mordversuch an Kaiser und Landesfürsten vor. In der Weimarer Republik nahmen Hinrichtungen ab, obwohl ein Antrag, die Todesstrafe abzuschaffen, im Jahr 1927 abgelehnt worden war. Nach der Machtübernahme der Nationalsozialisten im Jahr 1933 wurde das Reichsgesetz über Verhängung und Vollzug der Todesstrafe erlassen. In der NS-Zeit zwischen 1933 und 1945 wurden 16.560 Todesurteile ausgesprochen und davon rund 12.000 vollstreckt. Besonders nach dem gescheiterten Hitler-Attentat kam es zu vielen Hinrichtungen. Es wird noch gesagt, dass nur die Hinrichtungen sind, die sozusagen offiziell vollstreckt wurden. Dazu gab es natürlich sehr, sehr viele einfach, sagen wir mal, irreguläre Morde, gerade in den Konzentrationslagern. Im Rahmen der Nürnberger Prozesse schließlich ergingen Todesurteile wegen Kriegsverbrechen und Verbrechen gegen die Menschlichkeit, also namentlich den Holocaust gegen NS-Täter. Die US-Armee vollstreckte dabei bis 1951 Todesurteile in Deutschland. In den 1940ern und 1950er Jahren führte die sowjetische Besatzungsmacht mehrere hundert Hinrichtungen durch. In der DDR wurde die Todesstrafe für Mord, Kriegsverbrechen, Spionage und konterrevolutionäre Verbrechen verhängt. Diese Urteile wurden oft in Schauprozessen verkündet und unter strikter Geheimhaltung vollstreckt. Die DDR schaffte die Todesstrafe aber im Jahr 1987 offiziell ab. Schon Jahre zuvor hatte es keine Hinrichtungen mehr in der DDR gegeben.
Ja, wann wird die Todesstrafe in Deutschland eigentlich genau abgeschafft? Das war zweigeteilt, im wahrsten Sinne des Wortes. Ja, mit der Gründung der Bundesrepublik, also Westdeutschland, und dem Inkrafttreten des Grundgesetzes 1949 wurde die Todesstrafe in Westdeutschland abgeschafft. Das Verbot der Todesstrafe ist absolut und nach Artikel 1 Absatz 1 des Grundgesetzes auch nicht wieder einführbar. Die letzte Hinrichtung in Westdeutschland fand am 18. Februar 1949 in Tübingen statt. In West-Berlin wurden am 11. Mai desselben Jahres das letzte Todesurteil in der dortigen Untersuchungshaftanstalt Moabit vollzogen. Unter alliierter Rechtsprechung wurde am 7. Juni 1951 im amerikanischen Militärgefängnis Landsberg am Lech die letzte Hinrichtung aus den Nürnberger Nachfolgeprozessen durchgeführt. In der DDR soll die mutmaßliche letzte Hinrichtung wegen vollendeter Spionage am 26. Juni 1981 in Leipzig stattgefunden haben. So, wie gesagt, ich möchte auf den Artikel auf unserer Webseite www.mcd.de wissen, wo noch weitere Beispiele da sind, aber das würde einfach zu weit führen. Wir wollen ja heute noch, wir haben ja schließlich nur eine begrenzte Zeit heute. Ich möchte nur ganz kurz zu den internationalen Abkommen und Gesetze zur Todesstrafe eingehen. Denn es gibt eine Reihe von internationalen Abkommen und Gesetzen, welche in den letzten Jahrzehnten dazu geführt haben und beigetragen haben, die weltweite Anwendung der Todesstrafe zurückzudrängen. Gleichzeitig wurden Schutzmaßnahmen für zum Tode Verurteilte geschaffen. Also hier ein kurzer Überblick über die wichtigsten Abkommen. Da ist natürlich zunächst mal die Allgemeine Erklärung der Menschenrechte. Denn seit der Verabschiedung der Allgemeinen Erklärung der Menschenrechte im Dezember 1948 haben mehr als 144 Mitgliedsländer die Todesstrafe gesetzlich oder praktisch abgeschafft. Ja, in 174 Staaten haben mittlerweile den internationalen Pakt über bürgerliche und politische Rechte ratifiziert. Das zweite Fakultativprotokoll zu diesem sogenannten Zivilpakt, das am 11. Juli 1991 in Kraft trat, verpflichtet die Staaten zur Abschaffung der Todesstrafe. Stand September 2024 haben 91 Staaten dieses Zusatzprotokoll unterzeichnet. Das Zusatzprotokoll sagt außerdem aus, dass die Todesstrafe nach Artikel 6 Absatz 2 nur in engen Grenzen zulässig ist. Sie darf demnach nur für schwerste Verbrechen verhängt werden, bei denen es sich um vorsätzliche Tötungsdelikte handeln muss. Ja, dann gibt es Schutzmaßnahmen der Vereinten Nationen für zum Tod Verurteilte. Denn im Jahr 1984 verabschiedete der Wirtschafts- und Sozialrat der Vereinten Nationen in New York zusätzliche Richtlinien zum Schutz und der Rechte für Todeskandidaten. Diese Richtlinien begrenzen die Todesstrafe auf schwerste Straftaten mit tödlichen oder äußerst schwerwiegenden Folgen und beinhalten weitere Einschränkungen, wie etwa erstens die Todesstrafe muss zum Zeitpunkt der Tat in den Gesetzen auch wirklich verankert sein. Gesetzesänderungen dürfen nur zugunsten eines Angeklagten berücksichtigt werden. Zweitens, gegen Personen, die zur Tatzeit unter 18 Jahre alt waren, darf die Todesstrafe nie verhängt werden. Das gleiche gilt für Schwangere, Mütter und Menschen mit schwerwiegenden geistigen Behinderungen. Drittens, die Schuld muss zweifelsfrei und auf Grundlage klarer Beweise nachgewiesen sein. Das Urteil muss von einem zuständigen Gericht in einem fairen Verfahren und ausreichender rechtlicher Vertretung gefällt worden sein. Die Verurteilten haben das Recht, höhere Instanzen anzurufen und ihr Todesurteil überprüfen zu lassen, sowie Gnadengesuche oder Anträge auf Strafumwandlung zu stellen. Und viertens, der Vollzug des Todesurteils darf nicht erfolgen, solange Gerichtsverfahren noch anhängig sind. Zudem muss die Vollstreckung so durchgeführt werden, dass unnötiges Leiden vermieden wird. 1989 entschied die Generalversammlung der Vereinten Nationen über ein weiteres fakultatives Protokoll zum Internationalen Pakt über bürgerliche und politische Rechte, also diesem Zivilpakt, das die vollständige Abschaffung der Todesstrafe vorsieht und lediglich die Todesstrafe als Ausnahme für schwerste militärische Verbrechen in Krisenzeiten erlaubt. Des Weiteren gibt es eben noch ein Verbot der Todesstrafe in der Kinderrechtskonvention, welche ebenfalls klar sagt, dass die Todesstrafe für Jugendliche und Kinder auf jeden Fall verboten ist.
Wichtig ist vor allem, die allgemein erklärten Menschenrechte ist nicht rechtsverbindlich, auch wenn sie natürlich ein Dokument mit starker, sagen wir mal, moralischer Aussagekraft ist. Die anderen, der Zivilpakt, wenn der jetzt mal ratifiziert wurde, ist rechtsverbindlich. Genauso wie auch das nächste Protokoll, um den es noch kurz gehen soll, nämlich die Europäische Menschenrechtskonvention. Die Abschaffung der Todesstrafe in der Europäischen Menschenrechtskonvention, EMRK, erfolgte schrittweise. Ursprünglich erhielt noch der Artikel 2 eine Ausnahme für die Todesstrafe. Der erste bedeutende Schritt waren das Protokoll Nummer 6 von 1983, welches die Todesstrafe in Friedenszeiten abschaffte. Artikel 1 dieses Protokolls besagt, die Todesstrafe ist abgeschafft, niemand darf zu dieser Tat verurteilt oder hingerichtet werden. Artikel 2 des Protokolls was ist erlaubt er allerdings noch? Die Todesstrafe für Taten in Kriegszeiten oder bei unmittelbarer Kriegsgefahr. Der entscheidende Schritt zur vollständigen Abschaffung erfolgte dann mit dem Protokoll Nummer 13 im Jahr 2002. Dieses Protokoll schaffte die Todesstrafe unter allen Umständen ab, ausdrücklich auch in Kriegszeiten. Schließlich noch Artikel 1 des Protokolls Nummer 13 wiederholt diese Formulierung aus Protokoll Nummer 6, aber auch ohne Ausnahmen. Mit dem Inkrafttreten dieses Protokolls hat der Europarat damit den letzten Schritt zur vollständigen Abschaffung der Todesstrafe getan und so den Schutz in Artikel 2 Absatz 1 garantiert. Die meisten Mitgliedstaaten des Europarates haben das Protokoll Nummer 13 inzwischen ratifiziert, was die starke europäische Haltung gegen die Todesstrafe unterstreicht. Deutschland hat sich durch das zweite Fakultativprotokoll zum Internationalen Pakt über bürgerliche politische Rechte, eben dem vorigen Zivilpakt, sowie die Protokolle der EMRK jeweils zur Abschaffung der Todesstrafe insoweit völkerrechtlich verpflichtet. Aber wie gesagt, das steht ja auch im Grundgesetz schon so drin. Auch andere Staaten der Europäischen Union haben sich für die Abschaffung der Todesstrafe eingesetzt. Das Europäische Parlament bezeichnete die Todesstrafe als unmenschliche und archaische Strafe, die einer modernen Gesellschaft unwürdig sei. So. Und schließlich noch ein weiterer und kurzer Aspekt, nämlich auch Auslieferungsverträge können die Todesstrafe verhindern. Internationale Auslieferungsabkommen können drohenden Hinrichtungen zuvorkommen. Diese Abkommen beinhalten oft Bestimmungen, die eine Auslieferung verweigern, sollte die Grundsätze der EMRK nicht eingehalten werden. Das Europäische Auslieferungsübereinkommen bereits von 1957 sieht vor, dass die Auslieferung verweigert werden kann oder Zusicherungen für den Verzicht auf die Vollstreckung der Todesstrafe gefordert werden können, wenn diese, wie gesagt, droht. So. Ja, ich möchte, wie gesagt, nochmal auf unsere Webseite verweisen. Da findet man derzeit die Sachen nochmal zum Nachlesen und auch sehr, sehr viele weitere Informationen zum Nachlesen. Ja, es gibt nochmal ein ganz kurzes Musikstückchen und dann, sehe ich gerade, uns wird das, dann möchte ich nochmal ganz kurz zu einem Gesetzentwurf zur Existenzrecht Israels vorgehen, das derzeit in Deutschland, anhängig ist und das aber, nach der Meinung von Amnesty International, eine Gefahr für die Meinungsfreiheit darstellt. Also bis gleich.

Oh, ja, nach Thema Todesstrafe kommen wir noch mal ganz kurz zum Nahostkonflikt, beziehungsweise dessen Auswirkungen möglicherweise auf das deutsche Recht auf Meinungsfreiheit. Da gibt es nämlich derzeit einen Gesetzesentwurf zum Existenzrecht Israels und das stellt nach Leitung von Amnesty International ein Risiko für die Meinungsfreiheit dar. Ein neuer Gesetzentwurf aus Hessen will das Leugnen des Existenzrechts Israels künftig als Volksverhetzung bestrafen. Der Schutz jüdischen Lebens ist natürlich von besonderer Bedeutung, doch dieser Vorstoß gefährdet die Meinungsfreiheit massiv. Warum ein neuer Gesetzentwurf der falsche Weg ist, unsere bestehenden Gesetze ausreichend, zeigt unsere Analyse. Kurz der Amnesty-Standpunkt in Kürze. Erstens, der Kampf gegen antisemitische Aufrufe zur Gewalt ist ein legitimes und notwendiges Ziel staatlichen Handelns. Sich Antisemitismus, tatsächlich im Antisemitismus und jeder Form gruppenbezogener Menschenfeindlichkeit entgegenzustellen, ist eine essentielle gesamtgesellschaftliche Aufgabe. Der aktuelle Gesetzentwurf aus Hessen, der das Leugnen des Existenzrechts Israels als Volksverhetzung einstufen will, gefährdet jedoch die im Grundgesetz verankerte Meinungsfreiheit. Ein ähnlicher Gesetzentwurf ist im vergangenen Jahr im Bundestag bereits auf erhebliche verfassungsrechtliche Bedenken gestoßen. Eine pauschale Ausweitung des Strafrechts auf politische und normative Aussagen schafft ein problematisches Sondermeinungsstrafrecht und birgt die Gefahr, legitime politische Diskurse einzuschränken und Menschen abzuschrecken, sogenannten Chilling-Effekte auszulösen. Amnesty International plädiert daher für die Wahrnehmung des Kampfes gegen Antisemitismus als gesamtgesellschaftliche Aufgabe. Statt die Ausweitung des Strafrechts fordern wir allerdings die konsequente Anwendung bereits bestehender Strafgesetze gegen jede Form von Diskriminierung sowie gegen Aufrufe zur Gewalt. Ja, das kann man noch ziemlich ausführlich auch bei uns auf der Webseite nachlesen. Wir haben jetzt noch 5 Minuten Zeit, deswegen möchte ich nur ganz, ganz kurz auf unseren aktuellen Brief gegen das Vergessen hinweisen. Also 1 von 3, die wir jeden Monat immer haben. Da gibt es jetzt einen Fall im Iran, nämlich es geht um den schwedisch-iranischen Wissenschaftler und Arzt Asadollah Diyasali, der bereits seit dem 25. April 2016, also seit über 10 Jahren im Iran, im Knast sitzt. Im Juni 2025 war er wochenlang verschwunden und weder er noch seine Familie und seine Rechtsbeistände wussten, wo er ist und wie es ihm geht. Er wurde im Jahr 2017 in einem grob unfairen Verfahren wegen Verdorbenheit auf Erden zum Tod verurteilt und ihm wurde vorgeworfen, er habe mit Israel zusammengearbeitet, was er bestreitet. Die Inhaftierung ist willkürlich, da er seine Rechte auf ein faires Verfahren massiv verletzt sieht, und zwar zu Recht, wie wir meinen. Es besteht also große Sorge, dass er im Geheimen hingerichtet werden könnte. Zudem ist er in der Vergangenheit nicht angemessen medizinisch versorgt worden. Also, liebe Zuhörerinnen und Zuhörer, bitte schreibt bis zum 31. Juli 2026 höflich formulierte Briefe an die oberste iranische Justizautorität und fordert ihn auf, alle Pläne für die Hinrichtung von Amasdera Tjali zu stoppen und sein Todesurteil aufzuheben und ihn freizulassen. Schreibt in gutem Persisch, Englisch oder auf Deutsch. Adresse, Briefvorlage und diese Infos nochmal zum Nachlesen gibt es auf www.amnesty.de. So, das war's mit unserer heutigen Sendung. Hier im verantwortlichen Mikrofon verabschiedet sich Michael Müller. Die nächste Sendung gibt es am Montag, den 15. Juni. Hier geht's weiter mit Zickzack der Romagna. Und jetzt macht's da gut und tschüss.

Das Pfeil von meinem Vorgänger ging keine ganze Stunde lang. Das heißt, wir hören jetzt noch knapp über eine Minute Endlosband, bevor dann El Ritmo Primitivo losgeht um 23 Uhr. Und Jens und Matic, das bin ich. Ich sitze hier schon in den Startlöchern und schau mir den Hufen. Aber wir fangen pünktlich an. So sieht's aus.

Herzlich willkommen beim Freien Radio für Stuttgart bei El Ritmo Primitivo bei Freunde gewinnen durch Hypnose mit Jensomatic. Ihr seid in meiner Sendung gelandet, wahrscheinlich durch einen Befehl des Unterbewussten, den ich rausgeschickt habe. Und allein daran könnt ihr schon sehen, dass das Thema Hypnose wunderbar funktioniert, zumindest bei euch. Und wir werden in den nächsten 60, 58 Minuten werden wir das Thema vertiefen anhand musikalischer Früherziehung mithilfe von Soul-Schallplatten, die auf 45 Umdrehungen pro Minute laufen. So wie die, die wir gerade eben gehört haben, Booker T and the MGs mit Red Beans and Rice. Und wie gesagt, How to Win Friends Through Hypnosis. Freunde gewinnen durch Hypnose ist der Untertitel der heutigen Sendung. Und ich habe mich bemüht, hypnotische Basslines und betörende Grooves, auf Deutsch Rillen, für euch rauszusuchen. Und um den Hypnotisiervorgang nicht unnötig zu unterbrechen, werde ich wahrscheinlich gar nicht viel moderieren, sondern einfach ein Set für euch auflegen. Ich hoffe, das ist okay. Vielleicht, ihr kennt mich ja, folge ich dann spontan Gefühlsregungen und sage doch irgendwas zwischen rein, aber vielleicht auch nicht. Ich hoffe auf jeden Fall da draußen, dass es euch gefallen wird. Und jetzt geht's weiter mit einem weiteren Instrumental, The TKOs mit The Fat Man.

Schaut auf euer Radio, schaut nicht zur Seite, schaut ganz tief hinein, lasst euch fallen, ihr werdet müde, ihr werdet unglaublich müde. Ihr hört El Ritmo Primitivo, ihr seid große Fans von Jensomatic. Funktioniert schon, ganz wichtig ist bei Hypnose, dass man nie den Ohrenkontakt verliert. Ich habe natürlich nicht damit durchgehalten, keine Moderation zu machen, vor allem, weil ich so ein Rechengenie bin und mir gerade ausgerechnet habe, dass wenn ich überhaupt nicht moderiere, dass ich wahrscheinlich zu wenig Platten heute eingepackt habe. Denn wir haben in der ersten Viertelstunde jetzt schon sage und schreibe 6 Songs gespielt. 6 Songs. Schau ins Radio, schau in den Lautsprecher, schau nicht zur Seite, schau direkt hinein. Lass dich fallen, deine Ohren werden müde, deine Ohren werden immer weiter herabsinken, deine Ohren werden eins mit dem Sofa. Du bist bei El Ritmo Primitivo, du wirst lernen, wie du Freunde gewinnst durch Hypnose und durch gute Lieder, wie zum Beispiel nach den TKOs mit The Fat Man kam das ganz fantastische Harold Brush-Stück Things Ain't What They Used To Be Since You've Been Gone. Und seit Jahren warte ich auf eine Gelegenheit, diese Nummer mal zu spielen, und heute war es endlich da. Heute ist der Tag, an dem ihr in Trance fallen werdet. Heute ist der Tag, an dem Harold Barrage euch sagen kann, dass nichts mehr so ist, wie es war, seit ihr weg seid. Deswegen kommt zurück, kommt an die Oberfläche, kommt zum nächsten Lied, The People's Choice mit 'Cause That's the Way I Know. Dann kam Don Gardner mit My Baby Likes to Boogaloo. Und gerade eben haben wir gehört den alten Mexikaner Pancho Villa and the Bandits mit Ain't That Bad. Habt ihr das Prinzip der Sendung inzwischen verstanden? Ich hoffe ja, ich hoffe, ich habe es verstanden. Ich hoffe, ich hypnotisiere mich nicht selbst. Das kann natürlich sehr gut sein. Das heißt, falls ihr mich heute Nacht irgendwo antrefft, mit gläsernem Blick durch die Gassen wandelnd, dann führt mich doch bitte zurück ins Sendestudio hier nach Mallorca. How to win friends through hypnosis. Ich würde sagen, wir machen direkt weiter. Bo Diddley hat da auch einen Tipp mit Another Sugar Daddy.

Schau mir ganz tief in die Augen, schau mir ganz tief ins Radio, schau ganz tief in El Ritmo Primitivo. Du bist Jens-O-Matic, du bist in mir, du bist hypnotisiert. Aber du weißt es nicht. Niemand sagt dir, dass du ein Huhn sein sollst, niemand sagt dir, dass du ein Fisch sein sollst. Du bist ein Radiohörer beim Freien Radio für Stuttgart und du bist immer noch bei El Ritmo Primitivo. Wie gewinne ich Freunde durch Hypnose? Wie gewinne ich Freunde durch Hypnose? Wie gewinne ich Freunde durch Hypnose, vielleicht mit den Liedern, die wir gerade eben gehört haben. Das war jetzt ein ganz schön langer Block, aber ich wollte eure Trance auch nicht durchbrechen. Schaut immer noch ins Radio, schaut nicht zur Seite, schaut ganz tief hinein. Ihr werdet müde, eure Ohren werden müde, eure Ohren hängen runter. Bo Diddley, Another Sugar Daddy war das erste Stück, das wir dann nach der letzten Moderation gehört haben. Danach kam Lowell Falsom, der sich manchmal auch Lowell Falsom mit N hinten nennt und niemand weiß genau, wie sein wahrer Name ist. Make a Little Love ist aber seine Botschaft gewesen. Dann kam Otis Lee mit Hard Row to Hoe und ihm nachgefolgt ist Slim Harpo mit I'm Your Bread Maker Baby. Dann waren wir in New Orleans. Das ist ziemlich Louisiana-lastig, merke ich gerade, diese Playlist heute Abend. Aber das sollte euch nicht stören, denn ihr seid in Hypnose, ihr seid in Trance, ihr denkt, ihr seid in Louisiana, ihr denkt, ihr seid ein Alligator, ihr denkt, ihr seid Little Bob and the Lollipops mit Nobody But You. Danach kam noch eine Nummer auf einem Louisiana-Label auf Jewel Records, Curtis Griffin and his band mit I Got a Lump. Billy Hambrick haben wir danach gehört, Talk to Me. Und dann Jesse G. mit Don't Mess With My Money. Eventuell war der nur auf einem Kanal. Das war, weil durch die Hypnose euer eines Ohr ausgefallen ist. So wie heute den ganzen Tag über schon mein eines Ohr ausgefallen ist, denn ich produziere vermutlich viel zu viel Ohrenschmalz und weiß überhaupt nicht mehr, wohin damit. Morgen wird mir Linderung angedacht, hoffe ich doch mal. Don't Mess With My Money, dann Big John Hamilton, Big Fanny und gerade eben die einzige Frau bisher in der Runde, Betty Harris, auch aus New Orleans, mit There's a Break in the Road. Du bist immer noch in Hypnose, du hörst immer noch El Ritmo Primitivo, du hörst den Klang meiner Stimme, du denkst, du liebst Jens-O-Matic, du willst dein ganzes Geld an das freie Radio spenden. Schau in den Lautsprecher, schau nicht zur Seite, schau ganz tief hinein, du wirst müde, deine Ohren sinken ins Sofa, weiter geht es mit Benny King, It's Amazing.

Ihr seid ganz tief in Trance, ihr seid ganz tief in eurem Unterbewusstsein, ihr seid überzeugt davon, dass ihr gerade eben die beste Radiosendung eures ganzen Lebens gehört habt. Ihr wollt einen Jensomatic Fanclub gründen, ihr wollt, dass El Ritmo Primitivo durch die Straßen schallt, ihr wollt nächsten Monat wieder einschalten, wenn es wieder heißt El Ritmo Primitivo mit Jensomatic beim Freien Radio für Stuttgart. Deine Ohren sind ganz müde, deine Ohren hängen durch, deine Ohren verschwinden im Sofa, du bist in Trance, du bist immer noch in Trance und hier reicht's noch für ein letztes Lied, nämlich Rocky Roberts and the Airedales, I'll take care of you. Ich hoffe, es hat euch Spaß gemacht zuzuhören. Ich hoffe, ihr wacht irgendwann wieder aus eurer Trance auf. Ich hoffe, dass ich nicht selbst hypnotisiert bin und jetzt nach Hause finde.

Hypnose.

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